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1: Ich bin Diana Kramer. Der geplante ruhige Start in die politische Sommerpause endete mit einem Knall. Nach immer größerem Druck aus den eigenen Reihen wegen seiner Vaterschaft mit Hilfe einer Leihmutter hatte Jens Spahn seinen Rücktritt vom Posten des Unionsfraktionschefs erklärt. Auch nach Aufforderung durch Bundeskanzler Friedrich Merz. Die Union steht nun vor einem Personalumbau.
2: Jens Spahn war durchaus ein Rivale und potenzieller Nachfolger von Kanzler Merz und hat schon einige kritische Momente durchgestanden. Die geplatzte Richterwahl, ein Rentenstreit in der Union, die Corona-Masken-Affäre. Zu Fall bringt den politischen Aufsteiger nun eine persönliche Familienentscheidung. Durch Spahns Rücktritt hat Kanzler Merz das Problem, vielleicht aber auch die Chance für einen personellen Umbau. Denn ein Kandidat für Spahns Nachfolge wäre Kanzleramtschef Thorsten Frey, der als Merz loyal gilt, viel Erfahrung hat mit Parlament und Fraktion, im Kanzleramt aber eher als fehlbesetzt gilt. Onne Thorau, Berlin.
1: Bundesinnenminister Alexander Dobrindt hat vor möglichen Anschlägen in Deutschland gewarnt. Er habe die bislang formulierte abstrakte Bedrohungslage zu einer hohen Bedrohungslage hochgestuft, sagte er der Welt am Sonntag.
3: Es gibt aktuell deutlich mehr Hinweise, sowohl von befreundeten Nachrichtendiensten als auch aus eigenen Quellen. So erklärt der Innenminister im Weltinterview seine veränderte Einschätzung der Bedrohungslage. Anschlagspläne gegen Deutschland seien klar erkennbar, so Dobrindt. Allerdings sei die erwähnte hohe Bedrohung noch nicht gleichbedeutend mit konkreten Risiken. Es gehe dabei auch nicht um einzelne Personen, sondern um die Gesellschaft insgesamt. Thomas Thonfeld, Berlin.
1: Die ukrainische Hauptstadt Kiew ist vom russischen Militär erneut massiv mit ballistischen Raketen angegriffen worden. Dutzende Explosionen waren in der Nacht im Zentrum der 3-Millionen-Stadt zu hören. Bürgermeister Vitali Klitschko informierte über Einschläge und Brände in mindestens 4 Stadtteilen. Laut der ukrainischen Luftwaffe wurden mehr als 2 Dutzend ballistische Raketen auf Ziele in und um Kiew abgefeuert. Zum Fußball, und da hat sich England bei der WM den 3. Platz gesichert. In einem spektakulären kleinen Finale besiegten die Three Lions Frankreich mit 6-4. Zumindest ein Franzose schrieb trotz der Niederlage Geschichte. Kylian Mbappé kommt durch seine beiden Treffer nun auf 22 WM-Tore und überholte damit Lionel Messi in der ewigen Bestenliste.
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1: Zum Wetter, die Vorhersage des Deutschen Wetterdienstes. Im Süden und im Nordwesten weiter Schauer und Gewitter, sonst bewölkt, vereinzelt auch klar, bei Tiefstwerten zwischen 16 und 10 Grad. Zum Start in den Tag geht es in weiten Teilen des Landes wechselhaft und nass weiter. Ab dem Nachmittag lockert es dann aber vom Norden her über die Mitte auf, dann auch sonnige Phasen und nur ganz im Süden vereinzelt noch Schauer und Gewitter. Die Höchstwerte bei 17 bis 23, am Oberrhein bis 25 Grad.
0: Das waren die Nachrichten.

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1: Ich bin Diana Kramer. Am Ende ging alles ganz schnell. Am Mittwoch hatte Unionsfraktionschef Jens Spahn bekannt gemacht, dass er und sein Ehemann Eltern geworden sind durch eine Leihmutter in den USA. Was folgte, war eine Debatte über Moral und Parteilinie. Denn in Deutschland ist Leihmutterschaft verboten. Die CDU lehnt eine Legalisierung ab und Spahn selbst hatte diesen Kurs verteidigt. Dass er für sein privates Glück nun diesen Schritt im Ausland vollzog, sorgte für massive öffentliche und parteiinterne Kritik. Gestern nun der Rücktritt. CDU-Kollegen sprechen von einem richtigen Schritt. Wolfgang Bosbach im ZDF.
2: Die gesamten Wahlkämpfe, die drei, die noch in diesem Jahr vor uns sind, wären ja belastet worden von dieser Debatte. Und es ist auch gut, dass Jens Spahn aus freien Stücken vor der Präsidiumssitzung am Montag sein Amt niedergelegt hat.
1: Der ehemalige CDU-Bundestagsabgeordnete Wolfgang Bosbach. Bundeskanzler Merz will, dass über eine Nachfolge für Spahn möglichst schnell und noch im Juli entschieden wird. Bis dahin übernimmt den Posten vorübergehend CSU-Landesgruppenchef Alexander Hoffmann. Große Unternehmen in der EU dürfen unverkaufte Kleidung und Schuhe künftig nicht mehr vernichten. Eine neue EU-Vorschrift, die ab heute gilt, soll dafür sorgen, dass Firmen ihre Waren erneut verkaufen oder spenden, statt sie wegzuwerfen. Der Handelsverband Deutschland sieht durch die Neuregelung auch Vorteile für Verbraucher. Durch mehr reduzierte Ware, die über Outlets, Restpostenmärkte oder Secondhand-Kanäle angeboten wird. Zum Fußball. Nach 5,5 Wochen geht heute die XXL-WM zu Ende. Ab 21 Uhr heute Abend spielen Spanien und Argentinien um den Titel.
3: Es ist die 6. WM für Superstar Lionel Messi und seine letzte. Ganz Argentinien träumt davon, dass er sich mit seinem 2. WM-Titel verabschiedet. 8 Tore und 4 Vorlagen. Messi ist auch bei dieser WM der überragende Spieler, hat es diesmal aber mit der besten Abwehr des Turniers zu tun. Nur ein Gegentor haben die Spanier bisher kassiert. Das Finalstadion bei New York wird am Abend auch zur Show-Arena. Die FIFA hat die Halbzeit laut Medien einfach mal verlängert, damit Superstars wie Madonna, Shakira, BTS, Justin Bieber und Coldplay auftreten können. Thomas Bremser, Sportredaktion.
1: Im Spiel um Platz 3 hat in der Nacht England mit 6:4 Frankreich besiegt.
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1: Zum Wetter, die Vorhersage des Deutschen Wetterdienstes. Im Süden und im Nordwesten weiter Schauer und Gewitter, sonst bewölkt, vereinzelt auch klar, bei Tiefstwerten zwischen 16 und 10 Grad. Zum Start in den Tag geht es in weiten Teilen des Landes wechselhaft und nass weiter. Ab dem Nachmittag lockert es dann aber vom Norden her über die Mitte auf, dann auch sonnige Phasen und nur ganz im Süden vereinzelt noch Schauer und Gewitter. Die Höchstwerte bei 17 bis 23, am Oberrhein bis 25 Grad.
0: Das waren die Nachrichten.

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1: Ich bin Diana Kramer. Nach dem Rücktritt von Jens Spahn als Fraktionschef der Union übernimmt sein Stellvertreter Alexander Hoffmann vorübergehend die Leitung der Abgeordneten von CDU und CSU im Bundestag. Solange bis ein Nachfolger gewählt ist. Spahns Entscheidung zollte Hoffmann im ZDF am Abend großen Respekt.
2: Jens Spahn hat für sich eine persönliche Lebensentscheidung getroffen, die die Familie betrifft. Und gleichzeitig hat er natürlich gemerkt, dass er hier auf einen Widerspruch zusteuert. Er hat dann versucht, mit einem sehr persönlichen Interview diesen Widerspruch aufzulösen. Und wie er gemerkt hat, das gelingt nicht, hat er diese Entscheidung getroffen. Die Entscheidung verdient allergrößten Respekt.
1: CSU-Landesgruppenchef Alexander Hoffmann. Spahn war unter dem großen öffentlichen und parteiinternen Druck wegen seiner Elternschaft durch eine Leihmutterschaft in den USA als Unionsfraktionschef zurückgetreten. Große Unternehmen in der Europäischen Union dürfen unverkaufte Kleidung und Schuhe künftig nicht mehr vernichten. Ab heute gilt eine entsprechende neue EU-Vorschrift.
3: Künftig müssen die Firmen ihre unverkaufte Kleidung entweder spenden und verschenken oder aber sie günstiger verkaufen. Nur wenn das alles nicht funktioniert, dürfen die Textilien vernichtet werden. Der Handelsverband Deutschland sieht darin neue Chancen für Verbraucher. Es könnte mehr reduzierte Ware über Outlets oder Secondhand-Kanäle geben. Aber der Handel fürchtet auch neue Kosten durch mehr Bürokratie. Kritiker sagen, Unternehmen könnten die neuen Vorschriften zur Vermeidung von Fast Fashion leicht umgehen. Aus Brüssel, Dieter Ebeling.
1: Das US-Militär hat nach dem Tod von zwei seiner Soldaten Vergeltungsschläge gegen die iranischen Revolutionsgarden angekündigt. Als Reaktion habe man bereits neue Luftangriffe auf den Iran begonnen, teilte das zuständige Regionalkommando CENTCOM auf der Plattform X mit. Nach US-Angaben waren die beiden Soldaten bei einem Einsatz in Jordanien ums Leben gekommen, als sich US-Streitkräfte und Verbündete gegen iranische Raketen- und Drohnenangriffe verteidigten. Ein weiterer Soldat werde noch vermisst. Zum Fußball. Und da gab es am vorletzten Tag der WM nochmal Nervenkitzel und ein wahres Torfestival. England hat im Spiel um Platz 3 Frankreich mit 6-4 besiegt. Im Endspiel der XXL-WM spielen heute Abend Spanien und Argentinien um den Titel.
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1: Zum Wetter, die Vorhersage des Deutschen Wetterdienstes. Im Süden und im Nordwesten weiter Schauer und Gewitter, sonst bewölkt, vereinzelt auch klar, bei Tiefstwerten zwischen 16 und 10 Grad. Zum Start in den Tag geht es in weiten Teilen des Landes wechselhaft und nass weiter. Ab dem Nachmittag lockert es dann aber vom Norden her über die Mitte auf, dann auch sonnige Phasen und nur ganz im Süden vereinzelt noch Schauer und Gewitter. Die Höchstwerte bei 17 bis 23, am Oberrhein bis 25 Grad.
0: Das waren die Nachrichten.

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1: Ich bin Lia Matschulat. Nach dem Rücktritt von Jens Spahn wegen der Leihmutterschaft für seinen Sohn sucht die Union einen neuen Fraktionschef. Bundeskanzler Merz will die Personalie möglichst zügig klären, am besten noch in diesem Monat. Das erfuhr die deutsche Presseagentur aus dem Umfeld des Kanzlers. Vor den drei wichtigen Landtagswahlen im Herbst soll es keine langwierigen Personaldebatten geben.
2: Ende Juli geht der Bundeskanzler in den Urlaub und bis dahin will er eine Entscheidung, heißt es. Am häufigsten wird aktuell Kanzleramtschef Thorsten Frey als möglicher Nachfolger von Jens Spahn genannt. Er war mal Stellvertreter, als der noch die Fraktion leitete, kennt sich also mit dem Job bestens aus. Auch CDU-Generalsekretär Carsten Linnemann oder Innenminister Alexander Dobrindt könnten mögliche Kandidaten sein. Am Montag tagt das CDU-Präsidium. Ob Merz dann schon einen konkreten Vorschlag präsentieren kann, bleibt abzuwarten. Diana Kramer, Nachrichtenredaktion.
1: Die ukrainische Hauptstadt Kiew ist vom russischen Militär erneut massiv mit Raketen angegriffen worden. Bürgermeister Klitschko informiert über Einschläge und Brände. Der ukrainischen Luftwaffe zufolge wurden mehr als 2 Dutzend ballistische Raketen aus Russland auf Ziele in und um Kiew abgefeuert. Das Handwerk in Deutschland findet wieder mehr Nachwuchs. Nach Angaben des Zentralverbandes des deutschen Handwerkes sind in den ersten 6 Monaten des Jahres knapp 67.800 neue Ausbildungsverträge unterschrieben worden, fast 5% mehr als im Vorjahreszeitraum.
3: Während viele Industriebetriebe Stellen abbauen und weniger ausbilden, schlägt das Pendel im Handwerk gerade in die andere Richtung aus. Dachdecker, Elektroniker oder Anlagenmechaniker werden dringend gebraucht. Und das spricht sich offenbar herum. Handwerkspräsident Dittrich sagt, junge Menschen setzen wieder stärker auf sichere Jobs, gute Verdienstmöglichkeiten und echte Karrierechancen. Trotzdem bleiben noch mehr als 20.000 Ausbildungsplätze im Handwerk unbesetzt. Zoe Tessovali, Nachrichtenredaktion.
1: England hat sich den Bronzeplatz bei der Fußball-Weltmeisterschaft erspielt. Das Team setzte sich mit 6:4 gegen Frankreich durch. Im Finale heute Abend treten Argentinien und Spanien gegeneinander an.
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1: Zum Wetter, die Vorhersage des Deutschen Wetterdienstes. Der Sonntag wird ziemlich wechselhaft, vom Südwesten bis in die Osthälfte und an der Nordsee heute immer wieder Schauer und Gewitter. Später lockert es auf und die Sonne zeigt sich öfter. Am Nachmittag nur noch im äußersten Süden nass, dazu 19 bis 23 Grad, am Oberrhein bis 25. Morgen im Norden und Osten Schauer und Gewitter, im Süden und Westen weitgehend trocken bei 26 Grad maximal.
0: Das waren die Nachrichten.

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1: Ich bin Lea Matschulat. Bundeskanzler Merz will nach dem Rücktritt von Unionsfraktionschef Spahn die Nachfolge zügig klären. Er strebt eine Entscheidung vor seinem geplanten Urlaub ab Ende des Monats an. Das fuhr die deutsche Presseagentur aus Merz Umfeld. Häufig genannt wird Kanzleramtschef Frei als möglicher Nachfolger. Als Fraktionschef käme auch Generalsekretär Lindemann in Frage. Auch Innenminister Dobrindt wird als Option genannt. Morgen tagt das CDU-Präsidium. Das Handwerk in Deutschland findet wieder mehr Nachwuchs. Nach Angaben des Zentralverbandes des Deutschen Handwerks sind in den ersten 6 Monaten des Jahres knapp 67.800 neue Ausbildungsverträge unterschrieben worden. Fast 5% mehr als im Vorjahreszeitraum.
2: Während viele Industriebetriebe Stellen abbauen und weniger ausbilden, schlägt das Pendel im Handwerk gerade in die andere Richtung aus. Dachdecker, Elektroniker oder Anlagenmechaniker werden dringend gebraucht. Und das spricht sich offenbar herum. Handwerkspräsident Dittrich sagt, junge Menschen setzen wieder stärker auf sichere Jobs, gute Verdienstmöglichkeiten und echte Karrierechancen. Trotzdem bleiben noch mehr als 20.000 Ausbildungsplätze im Handwerk unbesetzt. Zoe Tessovali, Nachrichtenredaktion.
1: Große Unternehmen in der EU dürfen unverkaufte Kleidung und Schuhe künftig nicht mehr vernichten. Eine neue EU-Vorschrift, die ab heute gilt, soll dafür sorgen, dass Firmen ihre Waren erneut verkaufen oder spenden, statt sie wegzuwerfen. Bisweilen gilt die Entsorgung teils als günstiger, als Produkte zu lagern, aufzubereiten oder wieder zum Verkauf anzubieten. Der Handelsverband Deutschland sieht durch die Neuerung auch Vorteile für Verbraucher, durch mehr reduzierte Ware, die zum Beispiel in Outlets angeboten wird. Nach 5,5 Wochen geht heute die XXL-Fußballweltmeisterschaft zu Ende. Ab 21 Uhr spielen Spanien und Argentinien um den Titel.
3: Nur ein Gegentor haben die Spanier bisher kassiert. Das Finalstadion bei New York wird am Abend auch zur Show-Arena. Die FIFA hat die Halbzeit laut Medien einfach mal verlängert, damit Superstars wie Madonna, Shakira, BTS, Justin Bieber und Coldplay auftreten können. Thomas Bremser, Nachrichtenredaktion.
1: Im Spiel um Platz 3 hat in der Nacht England mit 6:4 Frankreich besiegt.
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1: Zum Wetter, die Vorhersage des Deutschen Wetterdienstes. Der Sonntag wird ziemlich wechselhaft, vom Südwesten bis in die Osthälfte und an der Nordsee heute immer wieder Schauer und Gewitter. Später lockert es auf und die Sonne zeigt sich öfter. Am Nachmittag nur noch im äußersten Süden nass, dazu 19 bis 23 Grad, am Oberrhein bis 25. Morgen im Norden und Osten Schauer und Gewitter, im Süden und Westen weitgehend trocken bei 26 Grad maximal.
0: Das waren die Nachrichten.

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1: Ich bin Lea Matschulat. Die Union sucht nach dem Rücktritt von Jens Spahn wegen der Leihmutterschaft für seinen Sohn einen neuen Fraktionschef. Bundeskanzler Merz will die Personalie möglichst zügig klären, am besten noch in diesem Monat. Denn vor den drei wichtigen Landtagswahlen im Herbst soll es keine langwierigen Personaldebatten geben.
2: Ende Juli geht der Bundeskanzler in den Urlaub und bis dahin will er eine Entscheidung, heißt es. Am häufigsten wird aktuell Kanzleramtschef Thorsten Frey als möglicher Nachfolger von Jens Spahn genannt. Er war mal Stellvertreter, als der noch die Fraktion leitete, kennt sich also mit dem Job bestens aus. Auch CDU-Generalsekretär Carsten Linnemann oder Innenminister Alexander Dobrindt könnten mögliche Kandidaten sein. Am Montag tagt das CDU-Präsidium. Ob Merz dann schon einen konkreten Vorschlag präsentieren kann, bleibt abzuwarten. Diana Kramer, Nachrichtenredaktion.
1: Große Unternehmen in der Europäischen Union dürfen unverkaufte Kleidung und Schuhe künftig nicht mehr vernichten. Eine entsprechende EU-Vorschrift gilt ab heute und soll dafür sorgen, dass betroffene Firmen ihre Waren etwa erneut verkaufen oder spenden, anstatt sie wegzuschmeißen.
3: Künftig müssen die Firmen ihre unverkaufte Kleidung entweder spenden und verschenken oder aber sie günstiger verkaufen. Nur wenn das alles nicht funktioniert, dürfen die Textilien vernichtet werden. Der Handelsverband Deutschland sieht darin neue Chancen für Verbraucher. Es könnte mehr reduzierte Ware über Outlets oder Secondhand-Kanäle geben. Aber der Handel fürchtet auch neue Kosten durch mehr Bürokratie. Kritiker sagen, Unternehmen könnten die neuen Vorschriften zur Vermeidung von Fast Fashion leicht umgehen. Aus Brüssel, Dieter Ebeling.
1: Das iranische Militär hat zwei weitere US-Soldaten getötet. Das wurde am Abend bekannt. Die beiden Soldaten seien am Freitag in Jordanien ums Leben gekommen, heißt das von US-Seite. Die USA schworen Rache. Ebenso der Iran für die nächtelangen US-Angriffe in den vergangenen Tagen. Die Vereinigten Arabischen Emirate fordern ein sofortiges Ende der Feindseligkeiten sowie eine rasche Rückkehr an den Verhandlungstisch. England hat sich den Bronzeplatz bei der Fußball-Weltmeisterschaft erspielt. Das Team setzte sich mit 6:4 gegen Frankreich durch. Im Finale heute Abend treten Argentinien und Spanien gegeneinander an.
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1: Zum Wetter, die Vorhersage des Deutschen Wetterdienstes. Der Sonntag wird ziemlich wechselhaft, vom Südwesten bis in die Osthälfte und an der Nordsee heute immer wieder Schauer und Gewitter. Später lockert es auf und die Sonne zeigt sich öfter. Am Nachmittag nur noch im äußersten Süden nass, dazu 19 bis 23 Grad, am Oberrhein bis 25. Morgen im Norden und Osten Schauer und Gewitter, im Süden und Westen weitgehend trocken bei 26 Grad maximal.
0: Das waren die Nachrichten.

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1: Ich bin Lea Matschulat. Bundeskanzler Merz will nach dem Rücktritt von Unionsfraktionschef Spahn die Nachfolge zügig klären. Er strebt eine Entscheidung vor seinem geplanten Urlaub ab Ende des Monats an. Das erfuhr die deutsche Presseagentur aus Merz' Umfeld. Häufig genannt wird Kanzleramtschef Frei als möglicher Nachfolger. Als Fraktionschef käme auch Generalsekretär Lindemann in Frage. Und auch Innenminister Dobrindt wird als Option genannt. Morgen tagt das CDU-Präsidium. Das Handwerk in Deutschland findet wieder mehr Nachwuchs. Nach Angaben des Zentralverbandes des Deutschen Handwerks sind in den ersten 6 Monaten des Jahres knapp 67.800 neue Ausbildungsverträge unterschrieben worden. Fast 5% mehr als im Vorjahreszeitraum.
2: Während viele Industriebetriebe Stellen abbauen und weniger ausbilden, schlägt das Pendel im Handwerk gerade in die andere Richtung aus. Dachdecker, Elektroniker oder Anlagenmechaniker werden dringend gebraucht. Und das spricht sich offenbar herum. Handwerkspräsident Dittrich sagt, junge Menschen setzen wieder stärker auf sichere Jobs, gute Verdienstmöglichkeiten und echte Karrierechancen. Trotzdem bleiben noch mehr als 20.000 Ausbildungsplätze im Handwerk unbesetzt. Zoe Tessovali, Nachrichtenredaktion.
1: In Gaststätten, öffentlichen Einrichtungen und im öffentlichen Raum sollte nach Ansicht der Linksfraktion im Bundestag kostenlos Leitungswasser zur Verfügung gestellt werden. Das geht aus einem Positionspapier der Fraktion hervor, das der Deutschen Presseagentur vorliegt. Man könne den übermäßigen Konsum von zuckrigen Softdrinks nicht verhindern, ohne für gesunde und zugängliche Alternativen zu sorgen, heißt es darin. Das Papier ist eine Reaktion auf die geplante Einführung einer Zuckersteuer. Nach 5,5 Wochen geht heute die XXL-Fußball-Weltmeisterschaft zu Ende. Ab 21 Uhr spielen Spanien und Argentinien um den Titel.
3: Nur ein Gegentor haben die Spanier bisher kassiert. Das Finalstadion bei New York wird am Abend auch zur Show-Arena. Die FIFA hat die Halbzeit laut Medien einfach mal verlängert, damit Superstars wie Madonna, Shakira, BTS, Justin Bieber und Coldplay auftreten können. Thomas Bremser, Nachrichtenredaktion.
1: Im Spiel um Platz 3 hat in der Nacht England mit 6:4 Frankreich besiegt.
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1: Zum Wetter, die Vorhersage des Deutschen Wetterdienstes. Der Sonntag wird ziemlich wechselhaft, vom Südwesten bis in die Osthälfte und an der Nordsee heute immer wieder Schauer und Gewitter. Später lockert es auf und die Sonne zeigt sich öfter. Am Nachmittag nur noch im äußersten Süden nass, dazu 19 bis 23 Grad, am Oberrhein bis 25. Morgen im Norden und Osten Schauer und Gewitter, im Süden und Westen weitgehend trocken bei 26 Grad maximal.
0: Das waren die Nachrichten.

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Und schon kräht der Hahn auf dem Mist. Okay, wahrscheinlich ist es eher eine Henne. Ja, liebe Gemeinde, ich begrüße euch ganz herzlich an einem für uns doch ungewohnten Ort. Wir sind heute nicht in der Kirche zusammengekommen, sondern ja, an einem Ort, wo Menschen leben und arbeiten. Die Kirchengemeinden Strackholt und Backbahn starten damit eine lockere Reihe von Gottesdiensten am anderen Ort. So haben wir diese Reihe genannt. Und so haben wir da auch schon einen Blick nach vorne geworfen. Der nächste Gottesdienst dieser Art wird wahrscheinlich dann ein Abendgottesdienst in der Brauerei in Backbahn sein. Ja, heute sind wir hier auf dem Johannshof in Fiebing, der Hof der Familie Kaspers, die uns hierher eingeladen hat. Und dafür möchte ich mich ganz herzlich bei Ihnen bedanken. Ja, wir sind im meteorologischen Sommer. Hier sind wir jetzt an einer Nahtstelle zwischen Dorf und Landschaft. Noch vor einer Woche habe ich hier mit den Hofeigentümern zusammengestanden und bei 34 Grad überlegt, wo finden wir bloß ein schattiges Plätzchen. Da trennt uns jetzt ungefähr 20 Grad und ein bisschen Luftfeuchtigkeit. Ja, aber das ist Natur. Damit müssen wir umgehen und damit muss die Landwirtschaft umgehen. Und so sitzen wir heute hier zwischen Bienen und Schweinen und Hühnern. Und darauf werden wir auch in der Predigt auf dieses Miteinander von Mensch und Schöpfung noch genauer eingehen. Und dass Schöpfung endlich ist, sehen wir daran, als ich mir zum letzten Mal hier die Situation angeguckt hatte, da dachte ich noch, wir sitzen oben neben den Rindern, aber die sind heute wahrscheinlich schon Wurst. Der Wochenspruch für diese Woche steht im Brief an die Gemeinde in Ephesos. So seid ihr nun nicht mehr Gäste und Fremdlinge, sondern Mitbürger der Heiligen und Gottes Hausgenossen. Und jetzt möchte ich Ihnen noch einen Hinweis für den Ablauf des Gottesdienstes geben. Er weicht an einigen Stellen von unserem üblichen Ablauf ab. Vor allem betrifft das die Eingangsliturgie. Da singen wir nicht das sonst Vertraute, sondern die beiden Gloria und das Kyrie werden heute durch andere Liedstrophen ersetzt. Sie stehen aber auf dem Zettel. Ich habe ein paar zu wenige kopiert. Bitte teilt euch jeweils zu zweit in ein Blatt, damit wir hinkommen. Auch die anderen Informationen sind auf dem Liederzettel. Und jetzt wollen wir diesen Gottesdienst feiern im Namen des Vaters, der der Grund dieser Welt ist, im Namen des Sohnes, der uns zum Vater führt und im Namen des Heiligen Geistes, der uns zum richtigen Handeln bringt. Amen. Als erstes Lied singen wir im Gesangbuch die Nummer 168, die Strophen 1 bis 3, Du hast uns Herr gerufen. 168, 1 bis 3.

0: Lass uns gemeinsam mit den Worten aus Psalm 104 beten. Ihr findet ihn auf dem Liedblatt abgedruckt und ich werde mit den ausgerückten Zeilen beginnen. Herr, mein Gott, wie groß bist du? Du spannst den Himmel aus wie ein Zeltdach. Wind und Wetter, die du gemacht hast, schenken der Erde ihre Fruchtbarkeit.
1: Für das Vieh lässt du Gras wachsen und Getreide für den Ackerbau des Menschen. So kann die Erde Brot hervorbringen.
0: Und Wein, der das Menschenherz erfreut. So gibt es Nahrung, die das Menschenherz stärkt.
1: Wie zahlreich sind deine Werke, Herr. Die Erde ist voll von deinen Gütern.
0: Mensch und Tier halten Ausschau nach dir, damit du ihnen Essen gibst zur richtigen Zeit.
1: Du öffnest deine Hand, sie essen sich satt an deinen guten Gaben. Ich will den Herrn loben, mein Leben lang.
0: Ja, ich freue mich über den Herrn. Halleluja.
1: Halleluja.

Lasst uns Gott mit dem Kyrie nach Thesee um sein Erbarmen bitten. Lasst uns Gott mit dem Thesee-Kyrie um sein Erbarmen bitten. Die 178, 12.

0: Herr Jesus Christus, du bist für uns ein guter Hirte. Du führst uns auf deinen Wegen und du verlässt uns nicht. Du suchst nach uns, wenn wir fehlgehen. Halte uns als deine Herde stets zusammen. Wie der Hirte, so sorgst du dafür, dass wir zum Leben haben. Mach unser Herz weit, dass wir spüren, wie reich deine Güte für alle Menschen ist. In Jesus Christus, unseren Herrn. Amen.
1: In der Bibel geht es nicht nur um den Menschen und sein Verhältnis zu Gott. Immer wieder wird auch sein Verhältnis zu den Mitgeschöpfen angesprochen. Wir hören heute zwei Lesungen aus dem Alten Testament. Bitte bleibt heute sitzen. Ich lese aus dem ersten Buch Mose. Es war zu der Zeit, da Gott der Herr Erde und Himmel machte und alle die Sträucher auf dem Felde waren noch nicht auf Erden und all das Kraut auf dem Felde war noch nicht gewachsen. Denn Gott der Herr hatte noch nicht regnen lassen auf Erden und kein Mensch war da, der das Land bebaute. Aber ein Strom stieg aus der Erde empor und tränkte das Land. Da machte Gott der Herr den Menschen aus Staub von der Erde und blies ihn den Odem des Lebens in seine Nase. Und so ward der Mensch ein lebendiges Wesen. Und Gott der Herr pflanzte einen Garten in Eden gegen Osten hin und setzte den Menschen hinein, den er gemacht hatte. Und Gott der Herr ließ aufwachsen aus der Erde allerlei Bäume, verlockend anzusehen und gut zu essen, und den Baum des Lebens mitten im Garten und den Baum der Erkenntnis des Guten und Bösen. Und Gott der Herr nahm den Menschen, setzte ihn in den Garten Eden, dass er ihn bebaute und bewahrte. Und Gott der Herr machte aus der Erde alle die Tiere auf dem Felde und alle die Vögel unter dem Himmel und brachte sie zu den Menschen, dass er sehe, wie er sie nennte. Denn wie der Mensch jedes Tier nennen würde, so sollte es heißen. Und der Mensch gab einem jeden Vieh und Vogel unter dem Himmel und Tier auf dem Felde seinen Namen. Worte der Heiligen Schrift.

Als nächstes Lied singen wir die Nummer 166, die Strophen 1 und 4 bis 6. 166, 1 und 4 bis 6.

0: kleine Pause, es geht gleich weiter.
1: Das fünfte Buch Mose sagt, wie der Mensch mit seinen Mitgeschöpfen umgehen soll. Mose rief ganz Israel zusammen und sagte zu ihnen, höre Israel auf die Gesetze und die Bestimmungen, die ich euch verkündiget habe. Lernt sie, beachtet sie und handelt danach. Der Herr, unser Gott, schloss mit einem Bund, als wir am Horeb waren. Nicht mit seinen Vorfahren hat der Herr diesen Bund geschlossen, er hat ihn mit uns geschlossen, die wir hier und heute leben. Das aber sagt er, 6 Tage in der Woche darfst du arbeiten und alle deine Tätigkeiten verrichten. Aber der 6. Tag ist ein Ruhetag. Er gehört dem Herrn, dein Gott. An diesem Tag darfst du keine Arbeit tun, weder du selbst noch dein Sohn oder deine Tochter, dein Sklave oder deine Sklavin, dein Rind oder dein Esel, auch nicht dein Vieh oder der Fremde in deiner Stadt. Dein Sklave und deine Sklavin sollen genauso wie du auch ausruhen können. Denk daran. Auch du warst einmal ein Sklave im Land Ägypten. Aber der Herr, dein Gott, hat dich dort herausgeführt, mit starker Hand und machtvoll mit ausgestrecktem Arm. Deshalb hat der Herr, dein Gott, dir befohlen, den Sabbat als Ruhetag zu gestalten. Worte des lebendigen Gottes. Wir sprechen zusammen das Glaubensbekenntnis. Ich glaube an Gott, den Vater, den Allmächtigen, den Schöpfer des Himmels und der Erde. Und an Jesus Christus, seinen eingeborenen Sohn, unserem Herrn. Empfangen durch den Heiligen Geist, geboren von der Jungfrau Maria, gelitten unter Pontius Pilatus, gekreuzigt, gestorben und begraben, hinabgestiegen in das Reich des Todes, am 3. Tage auferstanden von den Toten, aufgefahren in den Himmel. Er sitzt zu Rechten Gottes, des allmächtigen Vaters. Von dort wird er kommen, zu richten die Lebenden und die Toten. Ich glaube an den Heiligen Geist, die heilige christliche Kirche, Gemeinschaft der Heiligen, Vergebung der Sünde, Auferstehung der Toten und das ewige Leben. Amen.
2: Nun lasst uns Gott dem Herrn. Im evangelischen Gesangbuch die Nummer 320, die Strophen 1 bis 2 und 5 bis 8. 320 die Nummer.

Gnade sei mit euch und Friede von Gott, unserem Vater und dem Herrn Jesus Christus. Und Gott sprach: Lasst uns Menschen machen als unser Bild, uns ähnlich. Sie sollen herrschen über die Fische des Meeres und über die Vögel des Himmels und über das Vieh und über die ganze Erde und über alle kriechenden Tiere, die auf der Erde sind. Ihr kennt diese Sätze aus dem Anfang der Bibel. Denn die erste Schöpfungserzählung ist wohl die bekannteste Stelle aus der Bibel. Sie erzählt davon, wie Gott die Welt gemacht hat. Ja, so wie die Welt halt ist. So wie wir sie vorfinden und wie wir in ihr leben können. Und sie sagt etwas über das Miteinander von diesen verschiedenen Teilen von Gottes Schöpfung. Auch die Menschen, die diese Texte vor über 2000, 2500 Jahren geschrieben haben, die haben gesehen, dass es in dem, was sie so als ihre Umwelt erleben, Unterschiede gibt und Abhängigkeiten. Sie haben das mit den Worten und dem Verständnis erklärt, das ihnen damals möglich war. Sie haben die Welt gesehen, wie sie ist, und sie haben sie aus ihrem Glauben an Gott erklärt. Sie haben eine Welt erkannt, die ihnen das Überleben und sogar ein gutes Leben ermöglicht hat. Und das ohne, dass es dafür einen in dem Sinne vernünftigen, einen nachvollziehbaren Grund gab. Zwischen Gras und Kraut und fruchtbaren Bäumen lebten sie so wie die Fische und Vögel, wie das Vieh, das Gewürm und die Tiere des Feldes. Aber eines von diesen vielen Geschöpfen, das hat den Auftrag bekommen, über die anderen zu herrschen, der Mensch. Er soll herrschen über die Fische im Meer und über die Vögel unter dem Himmel und über alles Getier, das auf Erden kriecht. Nur, was heißt denn das jetzt? Gehen wir erstmal von einer Grundannahme aus. Zunächst wird Herrschaft als solche erstmal nicht in Frage gestellt. So ein Über- und Untereinander, das zu Herrschaft gehört, das entsteht, weil jeder anders ist und anderes kann. Entscheidend ist nur das Wie. Ich sage das einmal aus meiner Sicht. Herrschaft ist im Idealfall nicht sinnlose Machtausübung. Das war und ist es in der Geschichte der Menschheit leider allzu oft. Nein, worum es geht, ist gute Herrschaft. Gute Herrschaft ist etwas ganz anderes. Das ist kein Durchdrücken der eigenen Interessen gegen alle Widerstände. Gute Herrschaft ist ein verantwortungsbewusstes Handeln, ein Handeln, das die Bedürfnisse der Beherrschten berücksichtigt. Es ist also ein lenkendes Handeln zum Wohle aller. Zum Wohle der Herrscher und auch zum Wohle der Beherrschten. Und das traut Gott einzig dem Menschen zu. Darum macht er diesen feinen Unterschied, wenn er auf seine Schöpfung blickt. Alle seine Schöpfungswerke sieht er als gut an. Nur beim Menschen heißt es dann in Vers 31, und siehe, es war sehr gut. Ja, Menschen machen Fehler. Aber wenn sie dann die Frucht vom Baum der Erkenntnis gegessen haben, dann können sie doch Gut und Böse voneinander unterscheiden. Sie können also nachdenken über das, was sie tun. Modern würde man vielleicht sagen, sie können ihr Handeln reflektieren. Also sie können sich selbst beim Handeln zusehen und darüber nachdenken, was das für Folgen hat. Nachdenken und Reflektieren funktioniert aber nur, wenn man einen Maßstab hat, an dem man seine Ergebnisse, seine Erkenntnisse messen kann. Das wäre in unserem Fall erst einmal die gemeinsame Basis. Menschen und Tiere sind beide Teile der Schöpfung und haben auch dieselbe Grundlage. Gott hat die Erde geschaffen. Er machte aus Erde alle die Tiere auf dem Felde und alle die Vögel unter dem Himmel.
und er machte den Menschen aus Staub von der Erde. Das war gewissermaßen so etwas wie ein Startschuss. Aber um im Bild zu bleiben mit dem Startschuss, den hat der Mensch wohl nicht richtig gehört. Gott hat dann nochmal in seine Schöpfung eingegriffen und um das so zu formulieren, er hat nachgesteuert. Er hat dem Menschen mit den 10 Geboten so etwas wie eine ethische Leitplanke gegeben. Da bezieht sich dann das 3. Gebot auf die Arbeit und es heißt, du sollst den Feiertag heiligen. Aber wie das so ist mit Gesetzen und Geboten, sie sind interpretationsfähig. Und darum wird dieser kurze Merksatz des 3. Gebots dann noch später näher ausgeführt. Und da heißt es dann, an diesem Tag darfst du keine Arbeit tun. Weder du selbst, noch dein Sohn oder deine Tochter, dein Sklave, dein Rind, dein Esel, auch nicht dein Vieh. Der ganze Haushalt soll ruhen. Ich finde das interessant. Die Ruhevorschrift gilt auch für die Tiere, die doch für die Familien erstmal Produktionsmittel sind. Denn auch die Tiere haben den Auszug aus Ägypten mitgemacht, so die Begründung. Auch wenn sie nach wie vor gemolken und geschlachtet werden, gilt der wöchentliche Ruhetag auch für sie. Ich finde es bemerkenswert, wenn hier dem Eigentum dieselben Rechte zugesprochen werden wie dem Eigentümer. Einige Kapitel weiter erfahren wir auch den Zweck dieser Bestimmung. Im 2. Buch Mose heißt es, am 7. Tage sollst du ruhen, auf dass dein Rind und Esel sich ausruhen. Wenn der Mensch sich hier also ausruht, hat das auch einen zweiten Zweck, nämlich den, dass die Nutztiere und Arbeitstiere wieder zu Kräften kommen können. Gott gesteht ihnen dieselben Bedürfnisse wie dem Menschen zu. Denn der Mensch ist von ihnen abhängig. Aber auch während der Arbeit sollen die Tiere bekommen, was sie brauchen. Da heißt es zum Beispiel, du sollst dem Ochsen nicht das Maul verbinden, wenn er drischt. Das waren die Zeiten, als Ochsen noch die Zugtiere waren, im Göpel. Und im Buch der Sprüche wird gesagt, was das für den täglichen Umgang mit den Tieren bedeutet. Der Gerechte erbarmt sich seines Viehs. Das Herz der Frevler aber ist unbarmherzig. Mensch und Tier teilen hier also dieselben Bedürfnisse, um zu leben. Und im Buch des Prediger heißt es dann so, Gott wird mit den Menschen ins Gericht gehen und dann müssen sie erkennen, dem Vieh sind sie gleich. Am Ende geht es den Menschen wie dem Vieh. Beide trifft ein und dasselbe Geschick. Wie die einen sterben, so sterben auch die anderen. Alle beide haben ein und denselben Atem, durch den Gott sie am Leben erhält. Nichts hat der Mensch dem Vieh voraus. Eine kleine Beziehung, die ich noch herstellen möchte, die hat wahrscheinlich nicht viel mit Landwirtschaft zu tun, sondern eher mit ethischen Überlegungen. Aber da wird im 3. Buch Mose auch der Umgang mit Jungtieren geregelt. Das ist die Stelle, wo es um die Tiere geht, die am Altar geopfert werden sollen. Und für sie wird festgelegt, dass ein junges Rind, wenn es geboren wird, 7 Tage lang bei seiner Mutter bleiben soll. Ja, hier wissen alle Beteiligten, dass das Kalb als Opfertier verbrannt werden soll. Und dennoch soll es für die kurze Zeit seines Lebens ein gutes Leben an der Seite seiner Mutter haben. Im Deutschunterricht würde man jetzt vielleicht fragen, und was will uns der Dichter damit sagen? Ich möchte mit einer Gegenfrage antworten. Könnt ihr nicht Gut und Böse voneinander unterscheiden? Hier ist jeder selbst aufgefordert, seine Konsequenzen zu ziehen. Als Grundannahme könnte man sagen, dass wir gut über das Vieh herrschen sollen, das in unsere Macht gegeben ist. Diesen Willen hat wohl jeder Tierhalter. Trotzdem kann sich niemand im luftleeren Raum bewegen. Bauern und Supermarktkunden unterliegen auch einer Marktlogik. Das können wir nicht wegdiskutieren.
Aber jeder Tierhalter kann für sein Vieh für ein gutes Leben sorgen, solange er über sie herrscht. Was das ist, ist im Einzelfall und von Hof zu Hof verschieden. In den letzten Jahrzehnten haben sich mehrere Anbauverbände gebildet, die eine naturnahe Arbeitsweise in den Mittelpunkt stellen. Sie haben besondere Richtlinien, die das naturnahe Leben der Tiere fördern. Und da geht es dann um Punkte wie Enthornungen, Höchstgrenzen für den Viehbestand auf einer Fläche oder um regionale Futtermittel. Es sollen Überdüngungen der eigenen Flächen vermieden werden. Und auch die Haltungsformen der Tiere sind ein Thema, wenn es um die Bauweise der Ställe oder den Einsatz von Medikamenten geht. Aber nicht jeder Betrieb kann und will so weit gehen. Aber auch in dieser gewohnten, in der konventionellen Landwirtschaft sorgen sich Bauern darum, dass es ihren Tieren gut geht. Bei meinen Besuchen habe ich junge Hofbesitzer kennengelernt, die sich nach eigenen Versuchen gegen einen Melkroboter entschieden haben. Für sie war die Überlegung entscheidend, ja, ich habe mit einem Roboter vielleicht die Arbeitsersparnis, aber ich habe Angst, ich verliere den Kontakt zu meinen Tieren. Ich bekomme nicht frühzeitig genug mit, wenn ein Tier erkrankt ist. Ich kann nicht eingreifen. Und deswegen habe ich mich bewusst gegen die Möglichkeiten der Technik entschieden. Andere rüsten ihre Ställe mit Beschäftigungsmöglichkeiten für die Tiere aus. Ich bin zwar kein Landwirt, aber auch da gibt es Möglichkeiten. Und ganz allgemein haben wir über die Jahrzehnte eine Veränderung beobachtet, vom Anbindestall über den Laufstall zum Offenstall. Und wenn wir hier jetzt auf dem Weg zur Kirche waren, haben wir auch noch häufig genug die Weidehaltung gesehen. Es wäre allerdings zu einfach, die Verantwortung für die Tiere bei den Bauern abzuladen. Die können auch nur leisten, was sie finanzieren können. Denn am anderen Ende der Marktkette, da steht der Käufer. Er ist es, der entscheidet, ob er in den Discounter geht oder in den Bioladen. Er entscheidet an der Theke, aus welcher Haltungsform seine Käufe kommen. Ich glaube, wir haben mittlerweile 4 verschiedene Haltungsformen, was auf den Etiketten ausgepreist ist. Der Käufer entscheidet, wie viel Geld er für seinen Einkauf ausgibt. Und auf diese Weise entscheidet er damit, wie viel Geld der Bauer für das Tierwohl zur Verfügung hat. Die Bibel spricht davon, dass Gott dem Menschen alle Pflanzen, die Samen bringen, zur Speise gegeben hat. Über die Fische im Meer und über die Vögel im Himmel und über das Getier, das auf Erden kriecht, hat er ihm die Herrschaft gegeben. Wir haben über gute Herrschaft nachgedacht und wissen doch, dass es genauso gut schlechte Herrschaft über Tiere und Pflanzen gibt. Trotz aller Appelle ist sie vielleicht sogar häufiger. Was wir so an Erfahrungen gemacht haben, ich erinnere mich so in den 60er, da erinnere ich mich mehr selber dran, das sind mehr Erzählungen, in den 60er Jahren sollte der Himmel über der Ruhr wieder blau werden. In meiner Jugend waren dann der saure Regen und das Waldsterben mein großes Thema. Heute ist es die Klimaerwärmung. Extreme werden größer und Wetterumschwünge immer mehr unvorhersehbar. Wir können heute ein Lied davon singen. Vor einer Woche habe ich noch extra in der Wetter-App nachgeguckt. 30 Grad und Sonnenschein ohne Wolken. Das sollten wir heute haben. Und als ich heute Morgen aus dem Fenster geguckt habe, habe ich gedacht, das wird wohl nichts. Vor wenigen Tagen jährte sich das Hochwasser im Ahrtal zum 5. Mal. Im Radio haben mich Reportagen daran erinnert, was damals passiert ist und welche Konsequenzen daraus gezogen wurden. Mein subjektiver Eindruck? Kaum welche. Fast alle Häuser wurden wieder am selben Platz neu aufgebaut. Ja, vielleicht waren das auch Sachzwänge. Vielleicht standen neue, höher gelegene Grundstücke nicht zur Verfügung. Den baulichen Problemen versucht man mit baulichen Lösungen zu begegnen. Und niemand weiß, ob die jemals funktionieren werden.
Im Ahrtal sind jetzt 17 große neue Rückhaltebecken für Wasser geplant und im Bau. Die sollen dann zwischenspeichern, wenn das nächste Jahrhundert Hochwasser kommt. Aber wie hoch das sein wird, das weiß niemand. Die Planer arbeiten mit Hochrechnungen und Wahrscheinlichkeiten. Aber vielleicht müsste die Antwort lauten, wo sie in kurzer Zeit zu viel Wasser sammeln können, da gehören keine Wohnhäuser hin. So wie die Menschen unter diesen Veränderungen leiden, so leiden auch die wildlebenden Tiere. Wenn ich vor 40 Jahren im Sommer nach Süddeutschland gefahren bin, konnte ich spätestens bei Frankfurt kaum noch durch die Scheibe gucken. Sie war mit Fliegen und Mücken und Bienen verklebt. Heute muss ich die Windschutzscheibe gerade mal alle paar Monate sauber machen. Ich begegne einfach nur noch wenigen Insekten. Ihnen fehlen dann oftmals die Nahrungspflanzen, denn niemand möchte einen unordentlichen Garten haben. Und gerade bei den Pflanzen, die nicht in den Ziergarten gehören, befinden sich dann viele, die gerade die Insekten ernähren. Wenn ich mir so Instagram ein bisschen durchblättere, dann ist da jetzt viel von Rewilding zu hören, also von absichtlicher Wiederverwilderung. Als Trend auf dem Balkon ist das bestimmt ein schöner Anblick. Aber ob mit heimischen Arten und weniger Pflege tatsächlich ein Ökosystem entsteht, das ein Stück Natur in die Stadt zurückholt, naja, das ist zumindest fraglich. Die Flächen in so einem Blumenkasten, die sind einfach zu klein, die Artenvielfalt gering und vermutlich möchte auch niemand Brennnesseln auf dem Balkon züchten. Aber vielleicht hilft dieser Trend doch, dass sich auch Menschen in der Stadt das Problem vor Augen halten können, das dahinter steckt. Dann finden sich hoffentlich wieder Mittel und Wege und Gelder, um die Probleme bei der Wurzel zu packen. In allen diesen Zusammenhängen kann der Mensch Gut und Böse unterscheiden. Als Christen haben wir Richtschnur und Maß, die wir da anlegen können. Hier in Ostfriesland treffe ich Menschen, die das wissen und die damit auch umgehen. Ich sehe Tiere auf der Weide und im Laufstall. Ich erlebe, dass es noch Insekten gibt. Mir gibt das Hoffnung. Und der Friede Gottes, der alles Verstehen übersteigt, bewahre eure Herzen und euer Denken in der Gemeinschaft mit Christus Jesus. Amen. Geh aus, mein Herz, und suche Freud. Im evangelischen Gesangbuch die Nummer 503, Strophen 1, 4 und 6 bis 7. Die Nummer 503, 1, 4, 6 bis 7. Thank you.

0: Ich habe hier noch ein paar Abkündigungen. Wir danken für die Kollekte vom letzten Sonntag in Höhe von 54,85 Euro für die Aufgaben der Landeskirche, aktiv für Kinder und Eltern, diakonische Familienhilfe und 12 Euro eigene Diakonie. Dann habe ich noch eine schöne Einladung zum Gottesdienst am nächsten Sonntag. Dann geht es im Rahmen der Sommerkirche nach Neue Moor. Dort startet der Gottesdienst mit Pastor Thomas Lehmann um 10 Uhr. Dankeschön.
1: Lasst uns füreinander und miteinander beten und wenn es geht, bitte ich euch dazu, sich zu erheben. Bitte unterstützt die einzelnen Anliegen, indem ihr antwortet, Herr, erhöre uns. Gott, wir können das Gute und das Böse erkennen und trotzdem gelingt es uns nicht, das Böse zu lassen und das Gute zu tun. Gerechter Gott, du hast den Menschen geschaffen, damit er über die Fische im Meer und über die Vögel unter dem Himmel und über alles Getier herrscht, das auf Erden ist. Du hast gesagt, dass es so gut war. Gib uns das rechte Maß, dass wir deine gute Schöpfung nicht zum Schlechteren wenden. Wir bitten dich.
2: Herr, erhöre uns.
1: Gott, wir erleben Politiker, die nur einen Teil des Geschehens wahrnehmen und so das Gespräch zwischen den Menschen verengen. Andere treten für eine Position ein und handeln nach einer anderen. Gib ihnen die Kraft, auch andere Wahrnehmungen und Einschätzungen als nur die eigenen zuzulassen, damit das Vertrauen erhalten bleibt in das, was sie tun. Wir bitten dich. Im Sport sehen wir mit an, wie Einzelne es den Mächtigen gleichtun wollen und deren Nähe suchen. Verleih ihnen die Einsicht, dass nicht sie im Mittelpunkt stehen, sondern die Männer und Frauen, die sportliche Leistungen erbringen. Wir bitten dich. Gnädiger Gott, immer wieder sehen einzelne Menschen deutlicher als andere, wo es Menschen am notwendigsten fehlt. Die Gosner Mission hat ein besonderes Augenmerk auf Indien, Nepal, Sambia und Uganda. Sie engagiert sich in Krankenhäusern, in der Berufsausbildung und in der Friedensarbeit zwischen den Bürgerkriegsparteien. Gib, dass Menschen auch weiter erkennen, wie hilfreich sie hier sein können. Wir bitten dich. Das bitten wir durch Jesus, den wir als den Christus verehren mit den Worten, die er uns gegeben hat. Vater unser im Himmel, geheiligt werde dein Name, dein Wille geschehe, wie im Himmel, so auf Erden. Unser tägliches Brot gib uns heute und vergib uns unsere Schuld, wie auch wir vergeben unseren Schuldigern. Und führe uns nicht in Versuchung, sondern erlöse uns von dem Bösen. Denn dein ist das Reich und die Kraft und die Herrlichkeit in Ewigkeit. Amen. Bitte. Wir singen die Nummer 168, du hast uns hergerufen, 168. Wir beschränken es mal auf zwei Strophen, nur die Strophen 4 und 5.

Geht nun mit dem Segen des Herrn in diese Woche. Wir singen als Segensbitte die Nummer 170, die erste Strophe.

hier vorne gleich am Café. Ich wünsche noch allen einen gesegneten Sonntag und bleibt ruhig noch ein bisschen hier, dass wir es uns noch gemütlich machen können.

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1: Ich bin Lea Matschullert. Nach dem Rücktritt von Jens Spahn will Bundeskanzler Merz die Spitze der Unionsfraktion schnell neu besetzen. Nach Informationen der deutschen Presseagentur soll die Entscheidung noch vor Merz Urlaub fallen. Als aussichtsreicher Kandidat gilt derzeit Kanzleramtschef Frei.
2: Thorsten Frei gilt als enger Vertrauter von Merz und kennt die Fraktion sehr gut. Auch CDU-Generalsekretär Linnemann und Innenminister Dobrindt gelten als mögliche Nachfolger. Die Union will die Personalfrage schnell klären, damit die Debatte darüber nicht die Sommerpause überschattet oder eben die Landtagswahlen im Herbst. Spahn war nach heftiger Kritik an der Leihmutterschaft seines Kindes in den USA zurückgetreten. In Deutschland ist Leihmutterschaft verboten, auch weil die Union immer dagegen war, allen voran Spahn selbst. Zoe Tassovali, Nachrichtenredaktion.
1: Bei einem Unfall mit einer Geisterfahrerin sind in Hessen zwei Menschen ums Leben gekommen. Drei Kinder und Jugendliche schweben in Lebensgefahr. Die Frau war an der Anschlussstelle Florstadt in falscher Richtung auf die Autobahn 45 gefahren und kurz darauf mit dem Auto eines 70-Jährigen frontal zusammengestoßen. Die beiden starben. Der Ehemann der 34-Jährigen ist schwer verletzt. Die Kinder im Alter von 10 bis 15 Jahren sind in kritischem Zustand. Die Familie stammt aus Bayern. Russland hat die ukrainische Hauptstadt Kiew massiv mit ballistischen Raketen angegriffen. Im Zentrum der Stadt waren in der Nacht Dutzende Explosionen, teils von Flugabwehrraketen zu hören, wie ein Reporter vor Ort berichtet. Der Zivilschutz sprach am Morgen von einem Toten und 8 Verletzten. Das russische Verteidigungsministerium teilte wiederum mit, in Kiew sei unter anderem ein Logistikzentrum für die Lagerung von Waffenbauteilen Ziel der Angriffe gewesen. Nach 5,5 Wochen geht heute Abend die XXL-Fußball-WM zu Ende. Es spielen Spanien und Argentinien.
3: Nur ein Gegentor haben die Spanier bisher kassiert. Das Finalstadion bei New York wird am Abend auch zur Show-Arena. Die FIFA hat die Halbzeit laut Medien einfach mal verlängert, damit Superstars wie Madonna, Shakira, BTS, Justin Bieber und Coldplay auftreten können. Thomas Bremser, Nachrichtenredaktion.
1: Anpfiff heute Abend ist um 21 Uhr.
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1: Zum Wetter, die aktuelle Vorhersage des Deutschen Wetterdienstes. Wechselnde Bewölkung heute und im Norden und Osten auch Schauer, vereinzelt kurze Gewitter. Die Schauer im Süden ziehen ab. Am Nachmittag lediglich noch von Oberschwaben bis zu den Alpen einzelne Gewitter. Vom Südwesten und Westen bis in die Mitte dagegen zunehmend sonnig. Die Temperaturen bewegen sich zwischen 17 und 26 Grad, die niedrigsten Werte an den Küsten. Zu Wochenbeginn im Norden und Nordosten Schauer und Regen, im Süden Sonnenschein, ähnliche Temperaturen wie heute.
0: Das waren die Nachrichten. 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
4: Guten Tag und herzlich willkommen zu unserem regelmäßigen Gesundheitsmagazin der Ärztekammer Meine Gesundheit hier bei Radio Ostfriesland. Wie immer nehmen wir Sie wieder mit auf eine spannende Reise durch die Welt der Gesundheit, Medizin und Wohlbefinden. Unser Ziel ist es, Ihnen fundiertes Wissen über Krankheitsbilder, aktuelle Therapien und Behandlungen verständlich zu vermitteln. Mein Name ist Thomas Trauernicht und ich bin redaktionell verantwortlich für diese Sendung. Unser heutiges Thema lautet das kranke Kniegelenk oder auch, wie man es nennt, das verletzte Kniegelenk. Darüber wollen wir sprechen mit meinem Studiogast, der sitzt mir gegenüber. Herzlich willkommen, Dr. Lukas Klein. Sie sind Facharzt für Orthopädie, Unfallchirurgie und Notfallmedizin und heute Abend in der Hafenpraxis, wo ich zu Gast sein darf. Herzlich willkommen.
5: Herzlich willkommen, vielen Dank.
4: Schon mal vorab, vielen Dank für die Zeit, die Sie sich nehmen, um zu diesem Thema meine Fragen zu beantworten. Natürlich gibt es auch ein bisschen Zeit für Musik in dieser Stunde. Nach der ersten Musik werden wir dann auch in dieses Thema einsteigen, das kranke Kniegelenk. Bis gleich.

0: Noch einmal herzlich willkommen hier bei unserer Sendung unseres regelmäßigen Magazins der Ärztekammer Meine Gesundheit. Wir wollen über das kranke Kniegelenk sprechen mit meinem Studiogast Dr. Lukas Klein, Facharzt für Orthopädie, Unfallchirurgie und Notfallmedizin. Wenn wir über die Krankheitserscheinungen eines Knies sprechen, welche Knieerkrankungen gibt es? Was ist Ihnen da im Laufe Ihres Berufslebens schon alles untergekommen?
1: Also im Laufe des Berufslebens ist mir schon so einiges untergekommen. Man muss natürlich so ein bisschen grob unterscheiden. Also wir sprechen von verschleißbedingten Erkrankungen. Das sind eben Erkrankungen, die treten im Laufe des Lebens ein, aufgrund von Verschleiß. Da gibt es Patienten, bei denen trifft das früher ein, weil sie eben mehr Belastung im Kniegelenk haben. Es gibt da auch genetische Erkrankungen. Da sprechen wir zum Beispiel über die Arthrose des Kniegelenkes. Dann haben wir auf der anderen Seite eine große Gruppe mit Kniegelenksverletzungen. Das sind akute Verletzungen, Sportverletzungen oder auch eben Arbeitsunfälle, wo sich eben Patienten das Kniegelenk verletzen, die dann relativ akut auftreten. Es gibt dann noch einen kleineren Teil, das sind zum Beispiel die Kniegelenkstumore. Auch die kommen uns immer wieder unter. Da gibt es eben Schleimhauterkrankungen im Kniegelenk, Tumorerkrankungen im Kniegelenk. Auch das sehen wir immer mal wieder. Und dann gibt es auch kindliche Erkrankungen, also Wachstumsstörungen wie zum Beispiel verspätete Verknöcherungen am Kniegelenk, Entzündungen der Sehnenansätze, was wir bei Kindern häufiger sehen. Das sind so die großen Gruppen. Ich denke, das, was die Patienten eben am häufigsten bei uns in die Praxis treibt, ist eben das Thema Arthrose des Kniegelenkes, also Kniegelenksverschleiß. Auf der einen Seite und dann eben die akuten Verletzungen, seien das zum Beispiel Sportverletzungen wie Kreuzbandrisse, Seitenbandrisse oder auch akute Meniskusverletzungen.
0: Ja, das ist eine ganze Palette von Dingen, die Sie erwähnt haben. Das werden wir gar nicht alles erläutern können in dieser Stunde, aber wir werden einige herauskristallisieren. Und zwar, was ist das Häufigste, womit Sie zu tun haben?
1: Also das Allerhäufigste ist sicherlich der Kniegelenksverschleiß. Mhm. Und auch da muss man wieder so ein bisschen unterscheiden. Wir haben sozusagen das Endbild, also die fulminante Arthrose. Das sind die Patienten, die eben keinen Knorpel mehr im Kniegelenk haben. Also das ist eine Erkrankung, wo der Knorpel der Gelenkfläche sich aufbraucht. Da gibt es verschiedene Gründe für. Das passiert automatisch im Alter und das kann auch eben durch erhöhte Belastung entstehen und auch genetisch entstehen. Und das sind die Dinge, die wir am häufigsten sehen.
0: Das ist also die Arthrose, also das ist schon etwas, was vielleicht altersbedingt durchaus in Erscheinung tritt.
1: Ja,
0: genau. Aber das hat nichts mit Gicht und Rheuma zu tun, das ist was anderes.
1: Genau, das hat nichts mit Gicht und Rheuma zu tun. Also es ist auf jeden Fall so, eine rheumatische Erkrankung ist eigentlich eine Erkrankung, die jetzt nicht primär orthopädisch ist, sondern die sich eben, das ist eine Autoimmunerkrankung, die sich an den Gelenken äußert. Die Leute kommen oft zum Orthopäden, werden eventuell durch uns auch zunächst diagnostiziert. Und auch die Gichterkrankung ist im Prinzip eine Stoffwechselerkrankung, die dazu führt, dass Kristalle im Kniegelenk ausfallen und dann es auch zu ähnlichen Beschwerden wie bei der Arthrose kommt.
0: Da sind natürlich dann auch andere Gelenke von betroffen.
1: Richtig, genau.
0: Gut, das wollen wir dann nicht weiter vertiefen, aber okay. Wir haben noch ein bisschen Zeit, um uns ausführlich mit dem Knie zu beschäftigen. Da haben wir noch gleich Zeit für.

0: Weiter geht's mit unserem Thema, das erkrankte Knie, in unserer heutigen Sendung der Ärztekammer Meine Gesundheit, regelmäßig bei Ihnen im Radio. Wir wollen das Thema ja weiter erläutern. Sie haben ja schon gut erklärt, gerade in der ersten Gesprächsrunde, wie viele Arten von Knieerkrankungen es geben kann. Und Sie haben auch erzählt, was am häufigsten vorkommt. Was sind denn die häufigsten Verschleißerscheinungen, mit denen wir es zu tun haben? Und wer ist betroffen hauptsächlich? Kann man das herauskristallisieren?
1: Ja, also Verschleiß des Knies umgangssprachlich, da sprechen wir ja eben häufig über die Arthrose, aber eben häufig auch über verschleißbedingte Meniskusrisse, also Knorpelverschleiß und Meniskusverschleiß. Und da muss man sagen, da sehen wir schon mit zunehmendem Alter natürlich ein erhöhtes Vorkommen dieser Erkrankung. Das bedeutet also, jeder Patient, der eben älter wird, und da kann man nicht alle über einen Kamm scheren, da gibt es Patienten, die schon im Alter von 30 oder 40 Jahren mit einer Arthrose zu uns, des Kniegelenkes zu uns kommen, und es gibt eben Patienten, die kommen auch mit 79 Jahren und haben eben noch ein völlig funktionierendes Kniegelenk. Da muss man unterscheiden, es gibt also eine genetische Komponente, also der Verschleiß des Kniegelenkes, die Arthrose wird auf der einen Seite genetisch vererbt und auf der anderen Seite hat es eben etwas mit der alltäglichen Belastung zu tun. Bedeutet, Patienten, die kniebelastend arbeiten, haben eben eine höhere Rate an Verschleißerscheinungen. Da kann man jetzt zum Beispiel mal den Heizungsbauer oder den Fliesenleger nennen, der jetzt täglich auf dem Knie eben arbeitet, weil er dort knien muss. Das sind so Patienten, die haben eben häufig unter der Kniescheibe dann einen beginnenden Knorpelschaden. Gleichzeitig sehen wir aber eben auch Leute, und das gehört im Prinzip, das wird oft nicht so erläutert, es gehört mit in diesen Verschleißbereich, so degenerative oder verschleißbedingte Meniskusrisse. Das sind häufig die ersten Symptome der Arthrose. Also es muss im Prinzip noch gar kein Knorpelschaden vorliegen. Der Patient kommt, auch ohne einen Unfall gehabt zu haben, mit einem plötzlichen Ereignis. Das Knie wird plötzlich dick, es tut weh. Und dann kommen die mit einem Meniskusriss zu uns. Und das sind häufig auch ganz erste Anzeichen oder Erscheinungen eben von so einer verschleißbedingten Kniegelenkserkrankung.
0: Also da gehen dann immer Schmerzen einher.
1: Richtig, genau. Mhm. Da muss man sagen, Patienten, wir müssen immer die Beinachse beachten, also Patienten, die jetzt zum Beispiel ein starkes O-Bein oder ein starkes X-Bein haben, die belasten jetzt ihre Kniegelenke nicht gleichmäßig, die beiden Rollhügel sozusagen werden nicht gleichmäßig belastet, und das sind auch Patienten, die früher kommen mit einer Arthrose, zum Beispiel im inneren Kniegelenk, und übergewichtige Patienten, auch die haben eben ein erhöhtes Risiko, dass ein Verschleiß der Gelenke früher eintritt. Dann haben wir gerade schon ja über die beiden Stoffwechselerkrankungen gesprochen, die Gicht zum Beispiel. Auch die Gichtarthropathie, also die Kristallablagerung im Kniegelenk, macht eine frühere Arthrose. Und auch Patienten, die zum Beispiel eine rheumatische Erkrankung haben, haben häufig auch eben einen früheren Verschleiß des Kniegelenkes.
0: Ja, sehr spannend. Das wollen wir gleich noch ein bisschen vertiefen. Wir wollen uns gleich auch ein bisschen auch das Knie selber anschauen, weil das ist ein tolles Gelenk, eine tolle Konstruktion, kann man ja fast sagen. Wir wollen gleich darüber sprechen, was das Knie alles leisten muss.

0: Willkommen zurück hier im Magazin der Ärztekammer Meine Gesundheit. Dieses Magazin hören Sie übrigens alle 4 Wochen sonntags um 11. Das Thema lautet ja das kranke Knie oder das erkrankte Kniegelenk. Wir haben schon über Verschleißerscheinungen gesprochen mit meinem Studiogast Dr. Lukas Klein, sitzt mir gegenüber, Facharzt für Orthopädie, Unfallchirurgie und auch Notfallmedizin. Wir wollen uns einmal in dieser Runde das Knie etwas genauer angucken. Es ist eine hervorragende Konstruktion. Was muss das alles leisten? Wie ist das Knie eigentlich aufgebaut?
1: Also wir haben im Kniegelenk im Prinzip 3 Gelenkpartner. Also wir haben den Oberschenkel mit seinen 2 Rollhügeln. Wir haben den Unterschenkel, der so eine Art Plateau bildet. Und das muss miteinander, wir nennen das Artikulieren, also eben als Gelenk, als Scharniergelenk funktionieren. Der Rollhügel, der ist ja rund und damit er quasi in diese kleine Schale, die das Schienenbein bildet, hereinpasst, gibt es die Menisken. Und die Menisken versuchen im Prinzip, diese Gelenkkongruenz herzustellen. Also sie bilden im Prinzip wie einen kleinen Trichter, in dem dann die Oberschenkelrollen quasi sich bewegen können. Wir haben dann noch einen dritten Gelenkpartner und das ist die Kniescheibe, das sogenannte Patellofemoralgelenk. Die Kniescheibe hat ein eigenes Gelenk, die wirkt eigentlich als Hypomochlion, also als Umlenkrolle, damit wir das Knie strecken können. Oben setzen die Oberschenkelmuskeln an der Kniescheibe, die werden dann über die Patellasehne, über die Kniescheibensehne eben mit dem Unterschenkel verbunden und dadurch können wir das Knie strecken. Und die Kniescheibe hat dann eben ein eigenes Gelenk und kann dort eben gleiten. Das Kniegelenk ist eben enormen Kräften ausgesetzt. Das muss sich auf der einen Seite beugen und strecken können. Das muss aber vor allen Dingen auch starke Drehbewegungen aushalten, zum Beispiel beim Skifahren, beim Fußballspielen oder auch wenn wir auf Leitern steigen. Und dementsprechend ist das Knie durch einen sehr starken Bandapparat eben gehalten. Da gibt es einmal die Außenbänder. Wir haben in der Mitte zentral 2 Kreuzbänder. Und als wichtigen Part, damit das Kniegelenk einmal gut funktioniert, sind die Menisken wichtig. Insgesamt muss man eben auch über den Knorpel sprechen. Wir haben eben diese Gleitflächen, die übereinander gleiten. Und das funktioniert eben nur dann reibungslos, wenn die Knorpelflächen intakt sind.
0: Was heißt das überhaupt, wenn man davon spricht, Knorpelverlust oder Knorpelschäden? Verschwindet der Knorpel im Laufe der Zeit oder wie muss man sich das vorstellen?
1: Knorpel ist im Prinzip ist das ein super Gewebe. Das ist sehr widerstandsfähig, aber eben nicht unzerstörbar. Der Knorpel ist dafür da, der ist eben faserhaltig, kollagenhaltig und ist dafür da, dass das Gelenkpartner übereinander reiben können. Und damit das reibungslos funktioniert, muss er sehr glatt sein. Und das ist er, wenn wir auf die Welt kommen und im Laufe des Lebens verschleißt dieser Knorpel dann. Der wird rissig, der wird brüchig bis hin, dass er ganz, verschwindet. Und dann haben wir quasi an der Stelle den blanken Knochen. Und das führt dann natürlich zu Reibungen und Entzündungen im Gelenk, wenn das nicht mehr funktioniert.
0: Ist das dann tatsächlich das Empfindlichste am Knie oder gibt es da noch andere Teile, die noch empfindlicher sind?
1: Wissenschaftlich ist das noch gar nicht so 100% erforscht. Also es gibt ganz viele empfindliche Teile im Kniegelenk. Sehr empfindlich ist auch der Fettkörper, der im Kniegelenk sitzt. Der ist gut mit Nervenfasern versorgt. Die Gelenkschleimhaut ist sehr empfindlich. Da gibt es also viele Nervenfasern. Die ist auch sehr gut durchblutet. Der Knorpel an sich hat keine Schmerzfasern, der tut eigentlich nicht weh. Das, was den Patienten wehtut, ist eher sozusagen die Entzündung im Gelenk. Und auch einige Autoren nennen den Knochen, der wehtut, wenn der Knorpel nicht mehr da ist. Wobei auch da gibt es wissenschaftliche Studien. Da hat sich ein Kollege mal Gelenk spiegeln lassen und hat sich mit einem Tasthaken auf den blanken Knochen tasten lassen und hat gesagt, das tut gar nicht weh. Also wir wissen gar nicht so 100%, ob wirklich der Knochen weh tut oder dass die Gelenkschleimhaut ist, die eben durch dieses Reiben von Knochen auf Knochen eben eine Entzündung macht. Da sind wir noch gar nicht so weit, dass wir das wissen.

0: Unser Thema an diesem heutigen Sonntag lautet ja das erkrankte Knie oder das kranke Kniegelenk. Mein Gesprächspartner Dr. Lukas Klein, Facharzt für Orthopädie und Unfallchirurgie sowie Notfallmedizin, hat schon diverse Fragen beantwortet und hat auch gut erklärt, wie das Knie überhaupt funktioniert, wie das Knie aufgebaut ist und welche Teile tatsächlich am empfindlichsten sind und unter Umständen dann Schmerzen verursachen können. Wenn es zu einer OP kommen muss, was kann tatsächlich getan werden? Muss immer sofort ein künstliches Kniegelenk, was immer das auch sein mag, da wollen wir auch noch drüber sprechen, eingebaut werden? Oder was kann man noch machen oder was sind auch noch häufige OP-Eingriffe?
1: Also was ja sehr häufig durchgeführt wird, auch eben durch unsere Praxis, sind die sogenannten Kniespiegelungen. Im Endeffekt ist es häufig so, dass der Patient ja mit seinem Kniegelenk einen gewissen Weg beschreitet. Also das beginnt irgendwann, wenn jetzt keine akute Sportverletzung eintritt, das ist, glaube ich, nochmal ein anderes Thema, wo wir nochmal über die Operation nach Sportverletzung sprechen. Aber dann kommt es häufig dazu, dass so das erste Symptom der beginnende Verschleiß oder der beginnenden Arthrose ist, dass eventuell auch ein Meniskusriss entsteht. Diese Meniskusrisse, die muss man nicht sofort operieren. Man versucht es erstmal, wenn die, da gibt es verschiedene Arten von Rissen, aber wenn die jetzt günstig liegen, dann versucht man die erstmal konservativ zu behandeln mit Physiotherapie. Und in manchen Fällen funktioniert das eben nicht. Dann gibt es zum Beispiel Risse des Meniskus, wo ein Lappen einschlägt, der kann unter dem Innenband einklemmen oder die Wurzel geht kaputt des Meniskus, damit verliert er seine Funktion. Und das sind Dinge, die eben häufig durch Gelenkspiegelungen behoben werden, Menisken können genäht werden, die Wurzeln können auch neu inseriert werden oder es kommt eben dazu, dass man einen Teil des Meniskus glätten muss. Manchmal haben Patienten auch isolierte Knorpelverletzungen, wenn die jetzt gar nicht großflächig sind, also wir keine Arthrose haben, sondern nur einen isolierten Knorpelschaden haben. Auch dann können wir versuchen, diesen Knorpel wieder zu regenerieren. Das machen wir auch durch Kniegelenksspiegelungen. Wir sind mittlerweile auch in der Lage, Knorpelzellen zu transplantieren, also Knorpel zu ersetzen. Da gibt es verschiedene Verfahren. Und das sind eben sehr, sehr häufige Operationen, wenn der Kniegelenksverschleiß dann so weit fortgeschritten ist, dass diese kleineren Operationen eben keinen Sinn mehr machen. Dann sprechen wir eben über den Ersatz des Kniegelenkes als Totalprothese oder auch als Teilprothese. Man muss aber in diesen Themenkomplex auch immer mit einwerfen, es gibt auch tatsächlich Beinachskorrekturen, die helfen können bei Patienten, die einen Kniegelenksverschleiß haben, wo wir zum Beispiel ein starkes O-Bein in ein gerades Bein umwandeln, um eventuell das innere oder äußere Kniegelenkskompartiment dann zu schonen, sozusagen. Auch das kann helfen.
0: Um die Balance wiederherzustellen, kann man
1: genau, also Patienten, die einen starken Verschleiß auf der Innenseite hätten, ja, und die noch sehr jung sind, die profitieren eben davon, dass man die Balance wiederherstellt, beziehungsweise guckt, dass der Patient mehr auf dem äußeren Knie läuft, wenn das Innere jetzt, sage ich mal, schon abgelaufen ist. Ja, und auch das kann helfen.
0: Man sieht da manchmal Leute sehr wackelig laufen, ne? Hat das da was mit zu tun?
1: Das ist, also da gibt es gibt natürlich viele Gründe, warum Leute wackelig laufen, aber der klassische Patient, der zum Beispiel eine fortgeschrittene Arthrose hat, bei denen ist es häufig so, dass die nicht mehr sicher laufen, weil die einfach Schmerzen haben. Das führt auch dazu, dass die Muskulatur ums Kniegelenk abnimmt und dann laufen die sehr wackelig. Ne? Oder Leute, die wirklich stark deformierte Beine haben, starke O-Beine, starke X-Beine, da sieht man das eben auch.

0: medizinische Nachhilfestunde hier bei Radio Ostfriesland regelmäßig. Alle 4 Wochen sonntags gibt es dieses Magazin, das Magazin der Ärztekammer Meine Gesundheit. Mein Name ist Thomas Trauernicht, mein Studiogast ist Dr. Lukas Klein, Facharzt für Orthopädie und Unfallchirurgie sowie Notfallmedizin. Wir haben ja gerade über verschiedene OP-Methoden gesprochen, was mich dann auch noch ein bisschen noch interessiert hat. Diese Diagnose wird doch ausschließlich durch Röntgenbilder ermittelt. Ist das korrekt?
1: Jein. Also man muss immer sagen, was so, also für mich immer ganz wichtig ist, man behandelt nicht das Röntgenbild, man behandelt immer den Patienten. Mhm. Das Röntgenbild ist ein guter Hinweis. Ja. Das zeigt uns den Kniegelenksverschleiß. Es gibt Röntgenbilder, die reichen alleine aus. Oftmals fordern wir schon noch ein MRT, um genau zu sehen, wie dick die Knorpelschicht noch ist. Ist eine Meniskusverletzung dabei? Wie sehen die Kreuzbänder aus, um das Ganze so ein bisschen besser planen zu können? Genau, diese Informationen führen wir dann zusammen und stellen dann die Diagnose.
0: Und das kann man auch alles auf einem Röntgenbild sehen, Knorpel und Meniskus und...
1: Das Röntgenbild zeigt uns im Prinzip nur den Knochen.
0: Nur den Knochen.
1: Das zeigt nur den Knochen. Wir können aber, das Röntgenbild zeigt uns Hinweise. Also wenn eine Arthrose vorliegt, dann ist es meistens so, dass ein Gelenkpartner, also ein Gelenkspalt, innen oder außen, manchmal auch beide, eben nicht mehr so breit sind, wie sie früher mal waren. Mhm. Und da können wir dann sagen, okay, wenn der Gelenkspalt nicht mehr so breit ist, dann muss eigentlich der Knorpel einen Verlust erlitten haben und dann ist meistens auch der Meniskus schon etwas schmaler. Mhm. Ne, der wird dann meistens aus dem Gelenk rausgedrückt. Das sehen wir. Wir sehen dann auch so Knochenanbauten, sogenannte Osteophyten. Ja, und das ist immer ein Hinweis darauf, dass der Knorpel und dass der Knochen zu viel Druckbelastung bekommen. Und der Knorpel möchte dann die Fläche vergrößern. Das ist also eine biologische Reaktion und dann macht er diese Knochenanbauten. Das sehen wir dann auf dem Röntgenbild.
0: Mhm. Nun würde ich sehr gerne von Ihnen erfahren, was ist das überhaupt, wenn man von einem künstlichen Kniegelenk spricht? Ist das wirklich was Künstliches, was eingesetzt wird, was ausgetauscht werden muss?
1: Also im Prinzip ist es ein Gelenkflächenersatz. Wir haben ja gerade darüber gesprochen, dass die Gleitflächen im Gelenk, die von Knorpel überzogen sind, nicht mehr funktionieren. Der Knorpel ist weg, der ist kaputt, der ist abgerieben. Und das führt zu einer chronischen Entzündung im Kniegelenk. Das macht den Patienten Schmerzen. Und was wir dann tun, ist, dass wir im Prinzip die Gelenkfläche überbrücken. Also wir ersetzen die Gelenkfläche mit einer Prothese. Man kann sich das tatsächlich wie so eine Krone beim Zahn vorstellen. Also wir ersetzen die Oberfläche. Da gibt es verschiedene Arten von Prothesen. Wir haben einmal die Totalendoprothese. Da ersetzen wir das komplette Kniegelenk, also den Unterschenkelgelenkpartner und den Oberschenkelgelenkpartner. Wir können auch nur einen Teil des Kniegelenkes ersetzen. Das bedeutet, wir können zum Beispiel das innere Kniegelenk oder das äußere funktioniert nicht so gut, aber häufig eben den inneren Gelenkpartner isoliert ersetzen. Oder auch eben die Kniescheibenrückfläche können wir auch isoliert ersetzen. Auch das funktioniert.
0: Aber nicht beides zusammen?
1: Man kann Kniescheibenrückfläche und komplettes Gelenk ersetzen. Das funktioniert. Aber wenn, also Teilprothese und halbe Prothese, das ist ja dann quasi eine ganze Prothese.
0: Ja. Mhm. Wie lange hält denn so eine Prothese?
1: Das ist eine ganz häufige Frage, die mir gestellt wird. Wir antworten darauf immer zwischen 15 und 20 Jahre, je nachdem, wie man damit umgeht. Mhm. Jetzt muss man dazu aber sagen, wissenschaftlich wissen wir das gar nicht, weil wir können heute 15 Jahre sagen, weil die Prothesen, die wir vor 15 Jahren eingesetzt haben, noch funktionieren. Wir gehen aber davon aus, dass sich in der Materialherstellung und in unserer OP-Technik einiges verbessert hat. Das heißt, insgeheim gehen wir alle davon aus, dass die Gelenke eigentlich länger halten. Wir können das nur wissenschaftlich erst in 15 oder 20 Jahren sagen, weil dann wissen wir es erst. Mhm. Aber das ist so die mittlere Lebensdauer. Und jetzt muss man einfach sagen, das hängt so ein bisschen davon ab, wem ich das Knie implantiere. Wenn ich jetzt einem 50-Jährigen eine Totalendoprothese implantiere, dann hat der ein anderes Aktivitätsniveau als ein 70-Jähriger. Das bedeutet, auch die Knieprothese ist höheren Belastungen ausgesetzt. Das Gleiche gilt auch für das Gewicht. Und da muss man immer natürlich so ein bisschen individuell gucken. Mhm. Da gibt es dann eben Varianzen.
0: Genau. Und auch einem Sportler, ne?
1: Richtig, genau. Also auch der Sportler reizt das so ein bisschen mehr aus, wobei der häufig auch nicht übergewichtig ist und ein gutes Muskelrelief hat. Mhm. Das heißt, das kann dann schon wieder sozusagen positiv sich auswirken. Aber so grob gesagt, 15 Jahre würde ich, oder sage ich den Patienten immer, damit liegt man ganz gut.

0: Ein bisschen Zeit verbleibt uns noch. Wir haben noch ein wenig Zeit, um dieses Thema abzurunden. Und dann ist dieses Magazin schon wieder am Ende in dieser Stunde, an diesem heutigen Sonntag. Meine letzte Überlegung zu diesem Thema ist, kann man etwas vorbeugen? Kann man sein Knie schützen?
1: Sicher. Also ja, das ist ein ganz wichtiger Punkt. Also wir können der genetischen Komponente der Arthrose, also können wir nicht vorbeugen. Die wird entstehen, aber wir können natürlich diese Kofaktoren, die können wir beeinflussen. Das bedeutet also, ich kann auf mein Gewicht achten. Das heißt, Übergewicht ist eben einer der Hauptrisikofaktoren für die Entstehung von Arthrose. Und das kann ich natürlich vermeiden. Dann brauche ich also ein gewisses Aktivitätslevel, ist gut. Sport ist wichtig, Muskulatur ist wichtig und Knorpel braucht natürlich auch Bewegung. Der muss gut ernährt werden. Und dadurch kann ich durch einen moderaten Sport eben dem Kniegelenk vieles Gutes tun. Kräftigung der Kniebinnenmuskulatur ist wichtig. Ernährung spielt auch einen wichtigen Teil. Das heißt, wir sollten uns ausgeglichen ernähren. Omega-3 ist wichtig. Man kann auch gewisse Dinge zu sich nehmen als Nahrungsergänzungsmittel. Mhm. Rauchen spielt auch tatsächlich eine Rolle. Also Rauchen vermindert die Durchblutung. Auch das ist ein Kofaktor, der eben das fördert. Beinachsen, also wenn ich ein starkes O- oder ein starkes X-Bein habe, dann sollte man darüber nachdenken, ob man dort eventuell entweder korrigierend oder auch mit Einlagen eingreifen muss. Das sind so Dinge, die wir gut beeinflussen können.
0: Sie haben vorhin Sport erwähnt. Gibt es eine gute Sportart, die empfehlenswert ist, um das Knie zu schonen und nicht übermäßig zu belasten?
1: Also prinzipiell ist jeder Sport in Maßen gut. Ich bin eigentlich auch immer ein Befürworter von Sport. Mhm. Es gibt natürlich Extremsportarten, die sind jetzt, sage ich mal, für das Knie nicht optimal. Auch beim Fußballspielen ist es zum Beispiel so, wenn ich das auf einem hohen Niveau mache über eine lange Zeit, dann haben die Leute schon Verschleißerscheinungen. Aber Fahrradfahren zum Beispiel ist relativ knieschonend, wenn man jetzt gerade Beinachsen hat. Wenn man im Patellofemoralgelenk kein Problem hat, dann ist es ein guter Sport. Schwimmen, wenn man krault, ist gut. Brustschwimmen hingegen, wenn man schon auf der Innenseite eine beginnende Arthrose hat, ist eher schlecht für den Innenmeniskus durch diesen Beinschlag. Da gibt es immer Dinge, die für und widersprechen. Walken, Joggen, wenn man das auch moderat betreibt, kein Marathon laufen, auch dann ist es sicher gut fürs Kniegelenk. Also das sind alles so Dinge, die man gut machen kann. Auch das Tennis.

0: spielen, wenn man das auf einem ganz normalen Level macht, mit einem gesunden Knie, ohne Übergewicht, ist überhaupt nichts einzuwenden. Das hilft dem Knie sicher in der Stabilisierung.
1: Ja, prima. Danke für dieses Schlusswort. Vielen herzlichen Dank für die Zeit, die Sie sich genommen haben. Das war das aktuelle Gesundheitsmagazin der Ärztekammer Meine Gesundheit. Wir hören uns wieder im nächsten Monat. Mein Name ist Thomas Trauernicht. Bleiben Sie gesund oder werden Sie gesund. Ich bin redaktionell verantwortlich für diese Sendung.

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1: Ich bin Lea Matschulat. Kanzler Merz will nach dem Rücktritt von Unionsfraktionschef Spahn die Nachfolge zügig klären. Er strebt eine Entscheidung vor seinem geplanten Urlaub ab Ende des Monats an. Das erfuhr die deutsche Presseagentur aus Merz' Umfeld. Häufig genannt wird Kanzleramtschef Frei als möglicher Nachfolger. Als Fraktionschef käme auch Generalsekretär Lindemann in Frage. Auch Innenminister Dobrindt wird als Option genannt. Morgen tagt das CDU-Präsidium. Große Unternehmen in der Europäischen Union dürfen unverkaufte Kleidung und Schuhe künftig nicht mehr vernichten. Eine entsprechende EU-Vorschrift gilt ab heute.
2: Künftig müssen die Firmen ihre unverkaufte Kleidung entweder spenden und verschenken oder aber sie günstiger verkaufen. Nur wenn das alles nicht funktioniert, dürfen die Textilien vernichtet werden. Der Handelsverband Deutschland sieht darin neue Chancen für Verbraucher. Es könnte mehr reduzierte Ware über Outlets oder Secondhand-Kanäle geben. Aber der Handel fürchtet auch neue Kosten durch mehr Bürokratie. Kritiker sagen, Unternehmen könnten die neuen Vorschriften zur Vermeidung von Fast Fashion leicht umgehen. Aus Brüssel, Dieter Ebeling.
1: Das Handwerk in Deutschland findet wieder mehr Nachwuchs. Nach Angaben des Zentralverbandes des Deutschen Handwerks sind in den ersten 6 Monaten des Jahres knapp 67.800 neue Ausbildungsverträge unterschrieben worden. Fast 5% mehr als im Vorjahreszeitraum.
3: Während viele Industriebetriebe Stellen abbauen und weniger ausbilden, schlägt das Pendel im Handwerk gerade in die andere Richtung aus. Dachdecker, Elektroniker oder Anlagenmechaniker werden dringend gebraucht. Und das spricht sich offenbar herum. Handwerkspräsident Dittrich sagt, junge Menschen setzen wieder stärker auf sichere Jobs, gute Verdienstmöglichkeiten und echte Karrierechancen. Trotzdem bleiben noch mehr als 20.000 Ausbildungsplätze im Handwerk unbesetzt. Zoe Tessovali, Nachrichtenredaktion.
1: Bei einem Unfall mit einer Geisterfahrerin sind in Hessen 2 Menschen ums Leben gekommen. 3 Kinder und Jugendliche schweben in Lebensgefahr. Die Frau war an der Anschlussstelle Florstadt in falscher Richtung auf die Autobahn 45 gefahren und kurz darauf mit dem Auto eines 70-Jährigen frontal zusammengestoßen. Die beiden starben. Der Ehemann der 34-Jährigen ist schwer verletzt. Die Kinder im Alter von 10 bis 15 Jahren sind in kritischem Zustand. Die Familie stammt aus Bayern.
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1: Zum Wetter, die aktuelle Vorhersage des Deutschen Wetterdienstes. Wechselnde Bewölkung heute und im Norden und Osten auch Schauer, vereinzelt kurze Gewitter. Die Schauer im Süden ziehen ab. Am Nachmittag lediglich noch von Oberschwaben bis zu den Alpen einzelne Gewitter. Vom Südwesten und Westen bis in die Mitte dagegen zunehmend sonnig. Die Temperaturen bewegen sich zwischen 17 und 26 Grad, die niedrigsten Werte an den Küsten. Zu Wochenbeginn im Norden und Nordosten Schauer und Regen, im Süden Sonnenschein, ähnliche Temperaturen wie heute.
0: Das waren die Nachrichten.

Moin miteinander! Ihr hört das LAK-Magazin, die monatliche Infosendung der Ländlichen Akademie Krummhörn. Mein Name ist Albert Meyer und ich bin verantwortlich für den redaktionellen Inhalt und für die Musik in der Sendung. Hier erfahrt ihr alles Wichtige von der LAK in akustischer Form. Weitere Informationen zu den Veranstaltungen gibt es auf der Webseite www.lak.de im dortigen Kalender. Alle Veranstaltungen in der Sendung, bei denen dies nicht ausdrücklich erwähnt wird, finden im Steinhaus in Gretzil in der Kleinbahnstraße 1 statt und der Eintritt ist kostenlos. Wir bitten dann jeweils um eine Spende am Ende. Los geht's mit Musik!

In den nächsten 4 Wochen gibt es wieder jeden Montag um 15 Uhr die Teestunde mit Führung durch das Steinhaus. Lernt die ostfriesische Teekultur in außergewöhnlicher und historischer Atmosphäre kennen. Gastgeber Hero Georg Bomgarten präsentiert bei Tee und Gebäck Interessantes und Unterhaltsames rund um das Thema Tee in Ostfriesland. Gleichzeitig wird die Geschichte des Grätziler Steinhauses erzählt und es gibt einen Einblick in ostfriesische Eigenheiten. Die Teestunde heißt zwar Teestunde, dauert aber meist doch eher 1,5 Stunden. Also bitte etwas mehr Zeit einplanen. Das Gebäude aus dem Mittelalter ist leider nicht rollstuhlgerecht. Der Zugang zum Saal ist nur über eine mehrstufige Treppe möglich. Der Unkostenbeitrag beträgt für die Teestunde 12,50 Euro.

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1: Jetzt bin ich schon geschlagene 2 Jahre mit dieser alten Schrippe verheiratet. Und die ist immer noch Mops Fidel. Ich dachte, meine jugendliche Kraft hätte sie geschafft, aber Pustekuchen, die nimmt wohl heimlich Frischzellen. Wenn ich da was merke, ich muss wohl einen gewaltigen Denkfehler in meiner Testamentsrechnung gemacht haben. Dass das aber auch so lange braucht, ich an die Kohlen der alten Fregatte komme. Mensch, 2 Jahre Ehe mit der, das ist ja wie 10 Jahre Steinbruch.

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1: Guten Morgen, mein Honigkuchen. Du strahlendes Juwel in der Krone meiner Träume. Hat dich der zarte Morgen etwa wach geküsst? Ungeduldig verharre ich, deine charmante Stimme zu hören. Ja.
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0: 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Die Alte hat die Tassen vertauscht. Die hat mich vergiftet.
1: Siehst du, das wollten deine 6 Vorgänger auch mit mir machen.
2: Auch Literatur gibt es wieder mehrfach im Steinhaus in den nächsten 4 Wochen. Den Anfang macht am 23. Juli um 19.30 Uhr Daniela Pietrek. Sie liest aus ihrem Roman Die Krabbenfischerin. Zur Beschreibung des Buches. Wenn die See ruft, gibt es kein Zurück. Runa Hansen lebt mit ihrem 17-jährigen Sohn auf einem Hausboot mitten in Hamburg. Sie ist beruflich erfolgreich und vor allem unabhängig. Doch dann verglückt Runas Bruder auf seinem Krabbenkutter. Und nichts ist mehr wie zuvor. Der Familienbetrieb an der Nordseeküste steht vor dem Aus. Alte Konflikte brechen auf. Runa steht vor der Wahl. Karriere oder Herkunft, Verstand oder Herz. Tief in ihr wächst die Sehnsucht nach Versöhnung und Neuanfang, nach Heimat. Ist sie bereit, sich der Vergangenheit und den Herausforderungen der Krabbenfischerei zu stellen, um ihre Familie zu retten und ihr Glück zu finden? Erfahren Sie mehr dazu in der Lesung.

Am 26. Juli um 15 Uhr gibt es das Erzähltheater über Graf Edzard I. von Ostfriesland, auch bekannt als Edzard der Große. Edzard I. war der bedeutendste und beliebteste Herrscher unter den Grafen und Fürsten Ostfrieslands aus dem Hause Zirxena. Nach vielen Fehden, schweren Schicksalsschlägen und Verlusten konnte er die Grenzen seiner Grafschaft behaupten. Was veranlasste ihn zur Primogeniturordnung, dem Vorrecht der Erbfolge des Erstgeborenen, und was bedeutete dies für die Dynastie der Zirxener bis zum Aussterben des Hauses? Warum wurde er letztendlich von seinen Lobrednern zu Edzard dem Großen verklärt? Graf Edzard der Große wird dargestellt von Werner Nördkar.

Am 2. August um 15 Uhr gibt es das Erzähltheater über Gräfin Anna von Ostfriesland. Als Tochter des Oldenburger Grafenpaares Johann des V. und seiner Frau Anna von Anhalt-Zerbst geboren, heiratete sie 1530 gegen den ausdrücklichen Wunsch ihrer Mutter den regierenden Grafen Enno II. Von Ostfriesland und residierte auf dem Stammsitz der Zirksener in Empen. Gräfin Anna beantwortet ihnen viele Fragen zu ihrem Leben und gibt darüber hinaus noch einige pikante Details aus dem Hause Zirksener Preis. Gräfin Anna wird dargestellt von Herma Cornelia Peters.

Im Rahmen der Ferienpassaktion für Emden, Hinte und Krummhörn richtet die LAK einen Kreativworkshop mit den Themen Kunst und Musik aus. Der Workshop richtet sich an Kinder und Jugendliche von 8 bis 18 Jahren, die neue Ausdrucksformen in den Bereichen Malen und Gestalten oder ein Musikinstrument ausprobieren möchten. Material und Instrumente sind vor Ort vorhanden. Der Workshop findet an 4 Tagen ab dem 3. August jeweils von 10 bis 12 Uhr im Ladenlokal der LAK in Pilsum in der Burgstraße statt. Für Material und Unkosten wird eine Gebühr von 10 Euro für den gesamten Workshop erhoben. Eine Anmeldung ist hier erforderlich, in diesem Fall über die Webseite www.ferienpass-emden.de. Dass bei der LAK schon seit Jahrzehnten gute Musik gemacht wird, ist auch am folgenden Stück zu hören, das bereits vor gut 30 Jahren von der LAK-Band Silent Noise aufgenommen wurde.

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Am 6. August um 19.30 Uhr gibt es wieder Literatur im Steinhaus. Ripsime Rüstemian liest aus ihrem Buch You're Driving Me Crazy. Und darum geht es. Per Koopmann, Sohn der ältesten Kaffeedynastie Hamburgs und begehrter Junggeselle der High Society, trifft auf die Jurastudentin Marie Siraganyan. Die Armenierin ist tief verwurzelt in ihrer Familie, Kultur und der christlichen armenischen Gemeinde in Hamburg. Die anfängliche Feindschaft der beiden verwandelt sich in eine leidenschaftliche heimliche Beziehung und Marie beginnt an den Konventionen ihrer Kultur zu zweifeln. Kann es eine Zukunft für solch eine Liebe geben? Oder wird sie an den Traditionen scheitern?

Auch in diesem Jahr präsentiert die Keramikgruppe der LHK in einer Ausstellung wieder eine Auswahl keramischer Objekte und Skulpturen. Die Arbeiten sind überwiegend mit der Raku-Methode gebrannt, einer alten japanischen Brenntechnik. Dadurch erhalten die Keramiken ihren speziellen, einzigartigen Charakter. Die Ausstellung in der Riesumer Mühle läuft von Freitag, 7. August bis Samstag, 15. August und ist täglich von 10.30 Uhr bis 18 Uhr geöffnet. Der Eintritt ist frei.

Am 12. August gibt es eine Dorf- und Kirchenführung im Krummhörner Dorf Grothusen. Grothusen, das historische Warfendorf, diente vor dem Deichbau als Hafenort und Handelssiedlung. Im Zentrum des Dorfes steht die Kirche. Aber wie wurde sie gebaut und warum ist ein lutherischer Schwan auf dem Kirchturm einer reformierten Kirche? Wie sah das Leben in den kleinen Arbeiterhäusern rundherum bis in die 60er Jahre aus? Und was hat Grothusen mit dem schwedischen Königshaus zu tun? Hero-Georg Bohmgarden erzählt unterhaltsame Begebenheiten und gibt spannende Antworten. Beginn des Rundgangs ist um 10 Uhr an der Kirche. Der Eintritt zur Veranstaltung ist frei, wir bitten aber um eine Spende am Ende für die Interessengemeinschaft Grothusen. Und passend dazu hören wir jetzt die Tonstabgruppe.

Am Donnerstag, 6. August um 19.30 Uhr liest die Emder Autorin Ingrid Ieben aus ihrem Roman Hoffnung am Delft. Ihr neuer Roman widmet sich der jüngeren Vergangenheit ihrer Heimatstadt Emden. In den 1950er Jahren befindet sich Emden im Wiederaufbau. Während die Jugend von US-amerikanischer Musik und Mode fasziniert ist, kämpfen die Eltern mit den Wunden des Krieges und sehen sich nach ihrem früheren Leben in der einst prachtvollen Stadt zurück. Tomke, aufgewachsen in ärmlichen Verhältnissen, verliebt sich in Tammo, einen wohlhabenden Bauern. Kann ihre Liebe bestehen? Und was hält die ostfriesische Insel Borkum für Tomkes Zukunft bereit? Ein berührender Roman über Hoffnung, Liebe und den Mut, Neues zu wagen.

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Am 14. August gibt es eine Mischung aus Upcycling Art, Recycling Art und abstrakter Malerei. Wir kombinieren Nachhaltigkeit mit kreativem Ausdruck. In diesen Workshops bearbeiten und verarbeiten die Teilnehmenden unter Leitung des Künstlers Simon Becker aus Fiskwart Leinwände, Holzbretter, Schallplatten, Möbelstücke, Ostfriesentee, Sand, Muscheln, Plastik, Netze und vieles mehr. Eine Anmeldung ist erforderlich unter www.lak.de oder auf der Webseite von Simon Becker unter www.erdnüsseundelefanten.de. Jeder Workshop hat maximal 8 Plätze und es wird ein Unkostenbeitrag für Material von 5 Euro für Mitglieder, Kinder und Jugendliche bzw. 10 Euro für Nichtmitglieder fällig.

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Immer wieder sonntags kommt diese Sendung, alle 4 Wochen. Und das sangen Cindy und Bert im Jahr 1973. 2 Jahre vorher haben sie aber gezeigt, dass sie auch rocken können. Das war nämlich ihre Coverversion des Black Sabbath-Titels Paranoid. Liebe Hörerinnen und Hörer, das waren alle Infos für diesen Monat. Am Mikrofon war Albert Meyer und ich war wie immer verantwortlich für den redaktionellen Inhalt und für die Musikauswahl. Vielen Dank fürs Zuhören. Der Termin für die nächste Sendung ist der 16. August. 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
1: Ich bin Lea Matschulat. Kanzler Merz schließt nach dem Rücktritt von Unionsfraktionschef Spahn nicht aus, die Bundesregierung umzubauen. Es könnte eine Gelegenheit sein, noch einmal über die Aufstellung der Bundesregierung nachzudenken, sagte Merz im ZDF-Sommerinterview. Er verwies aber gleichzeitig mehrmals darauf, dass er hier im Konjunktiv spreche. Spekuliert wird, dass auch Bundesinnenminister Dobrindt ein Kandidat für den Unionsfraktionsvorsitz sein könnte. Bei einem schweren Geisterfahrerunfall auf der A45 in Hessen sind zwei Menschen ums Leben gekommen. Mehrere wurden schwer verletzt. Der Polizei zufolge fuhr eine 34-Jährige nahe Florstadt in falscher Richtung auf die Autobahn auf und prallte frontal mit dem Wagen eines 70-Jährigen zusammen.
2: Der Aufprall war so heftig, dass alle Beteiligten in ihren Fahrzeugen eingeklemmt waren und befreit werden mussten. Der 70-Jährige hat es nicht geschafft. Er starb noch an der Unfallstelle. Die drei Kinder der Geisterfahrerin und ihr Ehemann wurden schwer verletzt und kamen in Spezialkliniken, teilweise mit Rettungshubschraubern. Zoe Tassovali, Nachrichtenredaktion.
1: In Gaststätten, öffentlichen Einrichtungen und im öffentlichen Raum sollte nach Ansicht der Linksfraktion im Bundestag kostenlos Leitungswasser zur Verfügung gestellt werden. Das geht aus einem Positionspapier der Fraktion hervor. Man könne den übermäßigen Konsum von zuckrigen Softdrinks nicht verhindern, ohne für gesunde und zugängliche Alternativen zu sorgen, heißt es. Das Papier ist eine Reaktion auf die geplante Einführung einer Zuckersteuer. Der aktuelle Europameister Spanien trifft im WM-Finale heute Abend auf den Weltmeister Argentinien. Und im Urlaubsland Spanien können sich auch deutsche Touristen auf eine ganz besondere Stimmung einstellen. Julia Macher, wie laufen die Vorbereitungen? Was ist alles geplant?
3: Die Riesenleinwände fürs Public Viewing, die sind in den meisten spanischen Städten bereits aufgestellt. In den Bars und Restaurants werden schon hunderte Tortillas gebacken und tausende Kroketten gebraten für die hungrigen Fans. Und egal ob in Santander oder Sevilla, die Spanierinnen und Spanier sind sich ziemlich sicher, dass die Selektion heute Abend ihren zweiten WM-Titel holt. Besonders groß ist die Vorfreude in Barcelona. Auf die Stadt wartet nämlich quasi ein doppeltes Heimspiel. Sowohl der Argentinier Lionel Messi wie auch Spanien-Stürmer Lamine Jamal wurden beim FC Barcelona groß.
1: Danke, Julia Macher. Anpfiff nachher ist um 21 Uhr.
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1: Zum Wetter, die aktuelle Vorhersage des Deutschen Wetterdienstes. Wechselnde Bewölkung heute und im Norden und Osten auch Schauer, vereinzelt kurze Gewitter. Die Schauer im Süden ziehen ab. Am Nachmittag lediglich noch von Oberschwaben bis zu den Alpen einzelne Gewitter. Vom Südwesten und Westen bis in die Mitte dagegen zunehmend sonnig. Die Temperaturen bewegen sich zwischen 17 und 26 Grad, die niedrigsten Werte an den Küsten. Zu Wochenbeginn im Norden und Nordosten Schauer und Regen, im Süden Sonnenschein, ähnliche Temperaturen wie heute.
0: Das waren die Nachrichten.

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1: Ich wünsche Ihnen einen wunderschönen Sonntagmittag hier zu meiner Sendung Pfandtuten und Blasen bei Radio Ostfriesland. Heute habe ich Ihnen als Blasinstrument die Flöte ausgesucht. Als Komponisten kommen heute Mozart, Ravel und Bach an die Reihe. Ja, die Flöte. Eine Flöte ist nichts anderes als ein Ablenkungsaerophon, bei dem ein Luftstrom über eine Kante, die sogenannte Schneide, geführt wird, an der er in Schwingungen gerät. In der Systematik werden Flöten daher als Schneideninstrumente bezeichnet. Im alltäglichen Sprachgebrauch steht Flöte meist für die Querflöte oder die Blockflöte. Panflöten bestehen aus mehreren miteinander verbundenen Eintonflöten. Wir fangen an mit Wolfgang Amadeus Mozart mit dem Quartett Nummer 1 in D-Dur für Flöte und Geigentrio, Köchelverzeichnis 285, mit den Sätzen Allegro, Adagio und Rondo und den Interpreten Valentinas Gelgotas an der Flöte und den St. Petersburger Solisten.

Das, liebe Zuhörer, war das Quartett Nummer 1 in D-Dur von Wolfgang Amadeus Mozart. Die Querflöte. Querflöte ist ein randgeblasenes Flöteninstrument mit einem im Unterschied zur Längsflöte seitlich am Rohr angebrachten Anblasloch. In der Systematik definiert dieses Kriterium innerhalb der Flöten die weltweit verbreitete instrumentenkundliche Gruppe der Querflöten. Im engeren Sinne ist die Querflöte oder Konzertflöte in der westlichen Musik ein bedeutendes Solo- und Orchesterinstrument. Auch im Jazz, als Jazzflöte, in der Rockmusik und in der lateinamerikanischen Musik wird die Querflöte eingesetzt. Jetzt beim nächsten Stück wird sie eingesetzt für die Pavane pour un enfant défunt, also für eine verstorbene Prinzessin von Maurice Ravel. Die Flöten werden gespielt von Dagmar Czapka und Josef Czapka.

Heute steht in meiner Sendung von Tuten und Blasen Flötenmusik im Vordergrund. Gerade eben war das von Maurice Ravel eine Pavane und gespielt von Querflöten. Wie entsteht aber ein Ton in der Querflöte? Für diese Erklärung müssen wir so ein bisschen theoretisch werden. Grundsätzlich entsteht der Ton, indem die Atem- bzw. Anblasluft sich an einer Kante bricht. Dort beginnt die eigentliche Tonerzeugung. Es entstehen Wirbel. Die Luft gerät in Schwingungen und wird durch den Korpus geschickt. Diese Luftsäule wird nun durch Öffnen oder Schließen der Grifflöcher verkürzt oder verlängert, wodurch der Ton in der Querflöte die unterschiedliche Tonhöhe erhält. Wir machen weiter mit einem Werk von Johann Sebastian Bach, eine Sonate in S-Dur und geschrieben für Flöte und Cembalo. Es ist in der Registrierung im Bachwerkeverzeichnis die Nummer 1031. Wir hören die Sätze Allegro Moderato, Siciliano und noch einmal Allegro.

Liebe Bläserfreunde, wir sind dabei zu erklären, wie der Ton in einer Querflöte entsteht. Und nun nehmen wir uns in Gedanken mal eine Querflöte in die Hand. Du als Querflötist bist nun dafür zuständig, den Luftstrom zu lenken und zu bündeln. Dabei formst du die Lippen so, dass die Luft nur in einem schmalen Spalt austritt. Und die muss nun auf die Kante des Mundstücks geblasen werden. Nuancen des Anblaswinkels geben da übrigens den Ausschlag darüber, wie korrekt die Intonation ist. Wenn du sehr scharf anbläst, werden die Töne, auch die in der unteren Oktave, plötzlich höher. Das wiederum musst du per Mundstellung und Anblaswinkel wieder korrigieren. Das nächste Stück ist wieder von Johann Sebastian Bach, Bachwerkeverzeichnis 1033. Es ist die Sonate in C-Dur, geschrieben für Blockflöte und Basso Continuo. Die Sätze Andante presto, Allegro, Adagio und Minuet.

Liebe Zuhörer und Zuhörerinnen, haben Sie immer noch eine Querflöte in Gedanken in der Hand? Dann weiter zur Tonerzeugung. Der Klangcharakter als auch die exakte Intonation lässt sich durch die Stellung der Lippen und Kiefer als auch durch den Anblasdruck beeinflussen. Ausschlaggebend dafür ist beispielsweise, wie die Lippen geformt werden. Ebenso der genaue Winkel, aus dem die Luft auf das Anblasloch geschickt wird. Mit der Veränderung des Anblaswinkels können wir den Ton bis zu einem Halbton tiefer und einen guten Viertelton höher machen. Ja, das war so ein bisschen die Theorie, die Praxis. Ja, man muss einfach mal eine Querflöte in die Hand nehmen. Und Instrumente zu spielen ist ja was Schönes, aber es ist manchmal doch nicht so einfach, wie es aussieht. Genau wie bei den Blechbläsern, wenn man eine Trompete oder eine Posaune blasen will, den Ton zu erzeugen. Das erfordert doch ein gewisses Maß an Übung. Ja, die Sendung heute ist dann schon fast wieder vorbei. Ich habe noch einen Block, und zwar noch ein Werk von Johann Sebastian Bach, eine Sonate in E-Dur für Flöte und Basso Continuo mit dem Verzeichnis BWV 1035. Die Sätze hier sind Adagio ma non troppo, Allegro siciliano und Allegro assai. Das soll es dann für heute gewesen sein. Ich danke Ihnen für das Zuhören. Würde mich freuen, wenn Sie in der nächsten Woche wieder einschalten, wenn es dann wieder heißt Pfandtuten und Blausen hier bei Radio Ostfriesland. Danke auch wieder an die Technik, an den Rolf, der immer seine Arbeit sehr gut erfüllt und mich hier dann sicher durch die Sendung bringt und Sie zum Zuhören bringt. Danke, bis zum anderen Mal. Alfred Honken sagt Tschüss.

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1: Ich bin Thomas Brock. Bundeskanzler Friedrich Merz hat nach dem Rücktritt von Jens Spahn als Unionsfraktionschef einen schnellen Vorschlag für die Nachfolge angekündigt. Wir werden in den Parteigremien in den kommenden Tagen darüber sprechen und relativ bald einen Vorschlag machen. Aber es drängt uns jetzt die Zeit nicht, sagte Merz im ZDF-Sommerinterview. Er schloss dabei auch nicht aus, dass die Neuwahl eines Fraktionschefs zu einem Umbau der Bundesregierung führen könnte. Große Unternehmen in der Europäischen Union dürfen unverkaufte Kleidung und Schuhe künftig nicht mehr vernichten. Ab heute gilt eine entsprechende neue EU-Vorschrift.
2: Künftig müssen die Firmen ihre unverkaufte Kleidung entweder spenden und verschenken oder aber sie günstiger verkaufen. Nur wenn das alles nicht funktioniert, dürfen die Textilien vernichtet werden. Der Handelsverband Deutschland sieht darin neue Chancen für Verbraucher. Es könnte mehr reduzierte Ware über Outlets oder Secondhand-Kanäle geben. Aber der Handel fürchtet auch neue Kosten durch mehr Bürokratie. Kritiker sagen, Unternehmen könnten die neuen Vorschriften zur Vermeidung von Fast Fashion leicht umgehen. Aus Brüssel, Dieter Ebeling.
1: Nach 5,5 Wochen geht heute die Fußball-WM in Nordamerika zu Ende mit dem Finale Spanien gegen Argentinien. Das Endspiel in New Jersey beginnt um 21 Uhr deutscher Zeit und wird auch zum Konzertspektakel mit Musik unter anderem von Madonna, Justin Bieber, Shakira und Robbie Williams.
3: Es ist die 6. WM für Superstar Lionel Messi und seine letzte. Ganz Argentinien träumt davon, dass er sich mit seinem 2. WM-Titel verabschiedet. Nur ein Gegentor haben die Spanier bisher kassiert. Das Finalstadion bei New York wird am Abend auch zur Show-Arena. Die FIFA hat die Halbzeit laut Medien einfach mal verlängert, damit Superstars wie Madonna, Shakira, BTS, Justin Bieber und Coldplay auftreten können. Thomas Bremser, Sportredaktion.
1: Bei einem Unfall mit einer Geisterfahrerin sind in Hessen 2 Menschen ums Leben gekommen. 3 Kinder und Jugendliche schweben in Lebensgefahr. Die Frau war an der Anschlussstelle Florstadt in falscher Richtung auf die Autobahn 45 gefahren und kurz darauf mit dem Auto eines 70-Jährigen frontal zusammengestoßen. Die beiden starben. Der Ehemann der 34-Jährigen ist schwer verletzt. Die Kinder im Alter von 10 bis 15 Jahren sind in kritischem Zustand. Die Familie stammt aus Bayern.
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1: Zum Wetter die aktuelle Vorhersage des Deutschen Wetterdienstes. Heute haben wir eine wechselnde Bewölkung und im Norden und Osten ziehen Schauer durch, vereinzelt auch kurze Gewitter, im Süden kaum noch Regen. Vom Südwesten und Westen bis in die Mitte oft sonnig. Die Temperaturen bewegen sich zwischen 17 und 26 Grad mit den niedrigsten Werten an den Küsten. Morgen dann zu Wochenbeginn im Norden und Nordosten Schauer und Regen, im Süden Sonnenschein, das Ganze bei ähnlichen Temperaturen wie heute.
0: Das waren die Nachrichten. 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
6: Hallo, liebe Hörerinnen und Hörer. Wir nähern uns langsam, aber sicher der 600. Sendung von Radio DARC. Heute dürfen wir Sie schon recht herzlich zu Ausgabe Nummer 597 begrüßen. Hier erfahren Sie allerlei Interessantes aus der Welt der Technik und vor allem aus der Welt der Funktechnik. Das Datum der Erstveröffentlichung ist Freitag, der 17. Juli 2026. Ich bin Cody Farrin und werde Sie durch die kommende Sendestunde führen. Der Radiopionier und Funkamateur Jürgen von Wedel, Delta Golf 3, Whisky Zulu, ist kürzlich verstorben. Er machte in den 70er Jahren Furore, als er einen UKW-Sender in den Bergen von Südtirol aufbaute und von dort aus ganz Süddeutschland mit Piratenfunk beschallte. Wir erinnern heute nochmals an einen der ganz Großen in der Radiogeschichte, und zwar mit Jürgens eigenen Erzählungen. Ja, das Radiomachen und der Amateurfunk sind und waren schon immer eng miteinander verbunden. Deshalb hören Sie ja genau diese Sendung. Starten wir durch mit einem Feuerwerk der guten Laune, und zwar mit Bob Moore und Mexico.

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1: Heute mit diesen Themen. Ferngesteuerte Kinderspielzeuge, 60% halten EU-Standards nicht ein. Antennenfernsehen steht möglicherweise 2030 vor dem Aus. Funktag Kassel findet 2027 nicht statt und Exponate für die UKW-Tagung in Weinheim gesucht. Am Mikrofon Conny Farren. Bei einer von der EU finanzierten Prüfung von ferngesteuerten Spielzeugen für Kinder im Alter von 3 bis 14 Jahren stellte sich heraus, dass 60% die EU-Normen für Störstrahlung nicht erfüllten. Signalstörungen können Kommunikationsdienste beeinträchtigen, darunter auch solche, die für Navigation und Sicherheit genutzt werden. Sie stellen daher ein erhebliches Risiko dar, so der Bericht der EU. Zu den getesteten Produkten gehörten ferngesteuerte Fahrzeuge, Walkie-Talkies und Laptops für Kinder, elektronische Haustiere, Roboter, Musikplayer und Lautsprecher. Eine Hauptursache für die festgestellten Störungen waren Störstrahlungen und Außerbandsignale sowie die Strahlungsleistung, die Stärke des Signals eines Senders in einer bestimmten Richtung. Überschreitet sie bestimmte Grenzwerte, kann das Signal andere Geräte stören. Neben den Laboruntersuchungen gemäß den geltenden Normen prüften die Marktüberwachungsbehörden, ob die Proben mit den vorgeschriebenen Warnhinweisen, Kennzeichnungen und Anweisungen versehen waren. Insgesamt wurden 63% als nicht konform befunden. Zusammen mit den Ergebnissen der Laboruntersuchungen erfüllten insgesamt 81% der Proben die EU-Anforderungen nicht, zum ganz überwiegenden Teil von Herstellern aus China. Das klassische Antennenfernsehen steht möglicherweise bald vor dem Aus. Das legt ein entsprechender Artikel im Magazin Heise Online vom 11. Juni 2026 nahe. Demzufolge laufen im Jahr 2030 wichtige Nutzungsrechte für Funkfrequenzen für das terrestrische Antennenfernsehen aus, die sich ab diesem Zeitpunkt Telekommunikationsanbieter einverleiben wollen. Die Deutsche Telekom, Vodafone und O2 Telefonica stellten in Berlin eine von ihnen bezahlte Studie des Beratungsunternehmens WIK Consult vor, der zufolge bestimmte Funkfrequenzbereiche ab 2031 freigegeben werden sollten für Mobilfunk. Sollten die Mobilfunker tatsächlich den Zuschlag darauf bekommen, wäre dies das Aus für Fernsehempfang über Antenne. Wirtschaftlich betrachtet wäre eine Zuweisung der Frequenzen für Handynetze vorteilhaft, heißt es in der Studie. Bei ihrer Vorstellung bekräftigten Firmenvertreter der drei Netzbetreiber ihren Wunsch, besagte Frequenzen ab 2031 nutzen zu können. Der Studie zufolge haben in Deutschland noch schätzungsweise 2,3 Millionen Haushalte Antennenfernsehen, meist in Form von DVB-T2. Tendenz sinkend. Die meisten Haushalte bekommen in Deutschland TV über eine Satellitenschüssel oder über Fernsehkabel. Auch die Übertragung übers Internet ist möglich, hier steigt die Nachfrage. WIK-Studienautor Bernd Sörries betonte, nach einer möglichen Abschaltung der Antennentechnologie könnten die Verbraucher öffentlich-rechtliche Sender kostenlos auch im Internet sehen. Es gäbe keine Kostensteigerung aus Sicht der Endkunden, wenn man dieses Netz abschaltet. Sörries verwies darauf, dass Antennenfernsehen lineares Fernsehen sei, das aus der Mode komme. Die Nachfrage nach zeitlich flexibel abrufbaren Sendungen im Internet steige hingegen. Die Studienautoren kommen zu dem Schluss, dass die öffentlich-rechtlichen Rundfunkanstalten bis zu 369 Millionen Euro binnen 10 Jahren einsparen könnten, wenn sie DVB-T2 abschalteten. Was in der Studie allerdings nicht erwähnt wird, ist, dass der Wegfall eines redundanten, unabhängigen Übertragungsweges für die Fernsehsignale einen deutlichen Sicherheitsverlust bedeuten würde. Die DVB-T2-Fernsehsender existieren nämlich zusätzlich und redundant zu anderen Übertragungswegen. Ob der Wunsch der Mobilfunkanbieter Gehör findet oder nicht, ist jedoch offen. Die künftige Frequenznutzung soll auf der Weltfunkkonferenz im kommenden Jahr besprochen werden. Danach wird sich die Bundespolitik damit befassen. Im Digitalzeitalter steigt die Datenmenge rasant, daher müssten die Telekommunikationsanbieter ihre Netze immer weiter optimieren. Auch Sicherheitsbehörden peilen eigenes Netz an. Der beliebte Funktag kann im Jahr 2027 nicht stattfinden. Trotz intensiver Gespräche mit der Messe Kassel konnte kein geeigneter Termin gefunden werden. Die ursprünglich geplanten Termine waren bereits vergeben. Weitere mögliche Zeitfenster kamen aufgrund von Terminüberschneidungen mit anderen Veranstaltungen und Contestwochenenden nicht in Frage. Auch alternative Veranstaltungsorte erfüllten die Anforderungen nicht. Das Ziel des DARC bleibt, den Funktag langfristig in den Messehallen Kassel zu veranstalten. Für 2028 wurde bereits ein Termin angefragt. Im Jahr 2027 liegt unser Fokus auf dem 50. Jubiläum der Funkfachmesse Ham Radio in Friedrichshafen am Bodensee. Es sind noch wenige Wochen bis zur 71. UKW-Tagung in Weinheim, die Anfang September vom 11. bis 13. des Monats stattfinden wird. Schon heute kann man sich aber in seiner Funkbude umschauen, ob nicht doch ein Selbstbauprojekt dabei ist, welches man zum Selbstbauwettbewerb der Tagung vorlegen könnte. Der Wettbewerb zeigt eindrucksvoll die Innovationskraft und Kreativität der Amateurfunkszene. Zahlreiche Eigenentwicklungen demonstrieren, wie aus Ideen funktionierende Technik entsteht und wie groß das Know-how innerhalb der Community ist. Für viele Besucher bietet der Wettbewerb wertvolle Anregungen für eigene Projekte. Bewerbungen zum Selbstbauprojekt sind bitte per E-Mail an die Tagungsleitung zu richten. Weitere Informationen zur Veranstaltung gibt es online auf deren Webseite der UKW-Tagung in Weinheim. Das waren unsere heutigen Meldungen aus der Funkwelt für Sie. Weiter geht es mit einem typischen Vertreter des sogenannten Parling-Stils. Das ist eine Musikrichtung aus den Niederlanden, die sich vor allem Mitte der 1970er Jahre großer Beliebtheit erfreute. Typisch waren eingängige, glatte und schöne Melodien. Und so einen Titel haben wir nun aufliegen. Hier sind die Classics mit Wings of an Eagle.

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1: Der Radiopionier und Funkamateur Jürgen von Wedel ist kürzlich verstorben. Er hatte das Rufzeichen Delta Golf 3 Whisky Zulu. Jürgen machte in den 70er Jahren Furore, als er einen UKW-Sender in den Bergen von Südtirol aufbaute und von dort aus ganz Süddeutschland mit Piratenrundfunk beschallte. Unser Mitarbeiter Wolf-Dieter Roth konnte vor einigen Jahren bei einem persönlichen Besuch mit ihm sprechen. Bei dieser Gelegenheit erzählte Jürgen von Wedel seine bizarre Geschichte. Die Geschichte, wie er zum Studium der Elektrotechnik nach München kam und dann in die Radioszene reinrutschte. Die Folge war schließlich der erste deutschsprachige Privatsender namens Radio Bavaria International. Wir möchten mit diesem Beitrag an sein Lebenswerk erinnern, denn mit seinen Aktivitäten krempelte er die Radioszene nachhaltig um und trieb die öffentlich-rechtlichen Sender vor sich her. Hier also die Geschichte von Jürgen von Wedel, erzählt von ihm persönlich.
2: Die Geburt einer Idee. Im Jahr 1977 kam ich zum Studium der Elektrotechnik nach München. Doch es sollte alles ganz anders kommen. Nach circa 2 Semestern lernte ich, natürlich über Funk, Joe Lüders kennen, einen Medienjournalisten, der vor kurzem nach Bayern gezogen war. Er schrieb gerade einen Testbericht über ein CB-Funkgerät, hatte aber technisch damals nicht die große Ahnung. So bat er mich, ihm das zu testende Funkgerät in seinen alten Volks-Porsche einzubauen. Es entwickelte sich eine Freundschaft, die nicht zuletzt auf unser beider Interesse an neuer Technik bestand. Joe hatte einige Vorkenntnisse im Radiomachen, da er eine Zeit lang bei Radio Nordsee gearbeitet und danach eine Diskothek in Kolbermoor geleitet hatte. Dieser Funke sprang auch auf mich über, da ich schon früher gerne kleine UKW-Sender gebastelt und damit natürlich nicht ganz legal die Nachbarschaft beglückt habe. Joe fing parallel zu seiner Journalistentätigkeit damit an, Rundfunksendungen auf Band zu produzieren und damit deutsche Urlauber in Italien mit deutscher Information und Popmusik zu unterhalten. Diese Kassetten gingen ein- oder zweimal pro Woche per Post oder per Auto an verschiedene private Radiostationen, die in Italien seit 1977 schon erlaubt waren. Eines schönen Tages rief er mich ganz aufgeregt an, ich müsste sofort in seine Wohnung in der Osterwaldstraße kommen. Er bräuchte ganz dringend meine technische Hilfe. Als ich bei ihm angekommen war, bat er mich auf seinen winzigen Südbalkon im 9. Stock. Hier stand sein alter, klappriger, grundig Satellit, trotzdem natürlich ein Radio, das damals einen der empfindlichsten UKW-Tuner auf dem Markt besaß. Was ich hörte, brachte mich zum Staunen. Zwar mit leichtem Rauschen, aber eindeutig war Joes eigene Sendung Holiday Radio zu hören. Schnell stellte sich heraus, dass es die UKW-Frequenz 102,8 MHz von Radio Isaac war, einem Sender, der in Italien Joes Sendung ausstrahlte. Nachdem wir uns einigermaßen beruhigt hatten, bat mich Joe, die größtmögliche UKW-Antenne, die ich bekommen konnte, zu organisieren. Auch meine Argumente, dass es sich wahrscheinlich um Überreichweiten handelte, wollte er nicht gelten lassen. Also gesagt, getan, ich besorgte ihm die Stolle 14-Element-Antenne und installierte diese. Obwohl der Balkon jetzt nicht mehr begehbar war, lief das Signal jetzt fast rauschfrei. Nach 2 Tagen rief ich ihn an, in der Annahme, ihn wahrscheinlich trösten zu müssen, weil die Überreichweiten sicherlich vorbei waren. Zu meinem Erstaunen sagte er mir, dass das Signal zwar sehr viel schwächer, aber noch hörbar war. Dies war wohl die Geburtsstunde unseres Planes, selbst Privatradio zu machen, aber vor uns lag noch ein weiter, steiniger Weg. Ich nahm mir erstmal ein Urlaubssemester und wir legten los mit unseren Versuchen. Es passte ganz gut, dass ich gerade meine Amateurfunklizenz bestanden hatte, denn die Ausbreitung der Wellen im 2-Meter-Band sind ähnlich wie bei UKW-Radiofrequenzen. Wir kauften bei einem Münchner Amateurfunkgeschäft 2 kleine 2-Meter-Funkgeräte und einen Nachbrenner mit 75 Watt. Zusätzlich kauften wir noch eine schnell zerlegbare 2-Meter-Antenne und einen Teleskopmast. Das war unser Testequipment. Wir fuhren so ziemlich jeden einigermaßen begehbaren Berg in Südtirol an und machten unsere Versuche. Als groben Test suchten wir das Amateurfunkrelais auf der Zugspitze, das uns auch als Kommunikationsmittel zwischen Italien und München diente. Denn Handys gab es ja noch nicht. Einer von uns war dann immer in Italien auf den Bergen und der andere an meiner Hochantenne in München-Schwabing. So konnten wir auch mit Hilfe von mehreren sehr hilfsbereiten anderen Amateurfunkern gut die beste Position austesten. Da wir leider über sehr geringe finanzielle Mittel verfügten, meine Familie hatte uns mit 75.000 D-Mark ausgestattet, mussten wir die preiswerteste und trotzdem funktionierende Möglichkeit wählen und das war der Berg Zirock, 50 Kilometer hinter der österreichischen Grenze. Auch die zwar guten, aber sehr teuren Antennen von Kathrein waren für uns nicht erschwinglich. Ich entschloss mich also daraufhin, die Antennen selber zu bauen. Als Vorlage diente mir unsere Testantenne, eine 2x9-Element Visi-Zirkelor-Antenne für den 2-Meter-Amateurfunkbereich. Mit Hilfe diverser Antennenbücher konstruierte ich die Antenne um. Mein Vater war bis zu seinem Tod 1975 Geschäftsführer der Firma Schüco Aluminium in Bielefeld gewesen. Durch meine guten Kontakte kamen wir jetzt zu einer günstigen Aluminiumquelle. Das komplette Material für alle Antennen kostete mich gerade mal 600 D-Mark. Ich baute zunächst innerhalb einer Woche eine zerlegbare Testantenne, die ich dann mit dem Auto nach Italien brachte. Wir konstruierten verschiedene Testsituationen und stellten sie dann mittels zweier Gartenstühle auf der Terrasse des Gasthofes auf. Joe hatte in meiner Montagewoche einen 25-Watt-Sender von einer befreundeten Radiostation in Florenz organisiert und so stand unserem ersten Test nichts mehr im Wege. Ein Auto-Reverse-Kassettenrekorder aus dem gerade eröffneten Mediamarkt bot uns die Audioquelle. Wir fuhren jetzt in Richtung Österreich und hörten unser eigenes Signal zum ersten Mal im Autoradio. Ein tolles Gefühl. Hoch über den Dächern von Innsbruck stand ein verblüffend gutes Signal und das mit nur 25 Watt. Und Antennen Marke Eigenbau. Unser erster Sitz war im Hotel Olympia am Brenner, in dem wir ein Studio in einem der Gästezimmer einrichteten. Bezahlt werden sollte das zum großen Teil schon durch die Werbung für dieses tolle Hotel. Da wir natürlich auch Innsbruck erreichten, war das für das Hotel interessant. Oben auf dem Zirock sprachen wir mit dem Besitzer Peter Seidner ab, wo die Antenne stehen sollte und wie die Stromversorgung gelegt werden musste. Glücklicherweise wurde gerade auf einem benachbarten Berg ein alter Skilift abgebaut. Und wir bekamen, so zum Schrottpreis, einen ca. 10 Meter hohen Skiliftmast. Nun trennten sich Joes und mein Aufgabengebiet für ca. einen Monat. Ich fuhr nach Norddeutschland, um bei Schüco die 8 Zirkularantennen zu bauen. Und Joe beaufsichtigte die Arbeiten zur Mastaufstellung auf dem Berg. Außerdem organisierte er in Florenz die Herstellung unserer Rundfunksender. Die Sender wurden von einer kleinen Elektronikfirma, Kelmer Firenze, in Handarbeit hergestellt. Das war immer noch billiger, als wenn sie von Rode und Schwarz bezogen würden. Radio One in Florenz, mit deren Besitzer Joe sehr befreundet war, lieferte uns das erste Studio-Equipment. Unter anderem einen 8-Track-Player mit Magnetstreifen für Jingles. Wir hatten zu dieser Zeit ja nur das Mischpult von Riem Elektronik und zwei Technics-Plattenspieler und den besagten Auto-Reverse-Kassettenrekorder. Ein Freund von Joe aus Rosenheim war Schreiner und zimmerte uns das erste Studio zusammen. Wir wussten natürlich auch, dass so ein Studio für einen guten Klang abgedämmt werden musste. Aber was soll ich sagen, auch das kostet natürlich Geld. Was wie immer sehr klamm war. Also verbindeten wir als Dämmung Glasfasermatten aus dem Baumarkt mit dem Effekt, dass wir uns immer häufig kratzen mussten, wenn wir im Studio saßen. Als ich mit dem Bau der Antennen fertig war, jeder Dipol wurde von Hand gebogen, musste ich einen LKW mieten und die Sachen nach Südtirol schaffen. Nach circa 3 Tagen im Zoll, bei denen ich die Zöllner überzeugen musste, dass daraus nur ein einfacher Zaun gebaut werden sollte, schaffte ich es endlich, auf den Berg zu kommen. Netterweise stellte mir der Bauer einen Stall zur Verfügung, in dem ich die Antennen zusammenbauen konnte. Das war wichtig, denn mittlerweile fiel schon der erste Schnee und wir wollten unbedingt noch vor dem richtigen Winter auf Sendung gehen. Joe hatte inzwischen die aufregenden Arbeiten auf dem Berg überwacht. Auf sehr abenteuerliche Weise war der Mast mit einem Umlenkmast und einem Unimog in das Fundament gezogen worden. Das erste Drahtseil war zu dünn und riss, woraufhin der Unimog mit Peter in einem Wahnsinnstempo den Berg herunterraste. Glücklicherweise brachte er ihn aber gerade noch rechtzeitig zum Stillstand. Das zweite Seil hielt und der Mast saß perfekt. Mit einer Leiter und einem Schweißgerät machte ich mich dann mit Unterstützung des örtlichen Schlossers an die Arbeit, die Antennenhalterung an den Mast zu schweißen. Stück für Stück wurden jetzt die Antennen angebracht und miteinander verschraubt. Ein weiteres Problem war die Zusammenschaltung der Antennen. Immerhin mussten 16 Dipole miteinander verbunden werden. Nächste Frage: Wo bekommen wir ein günstiges Senderhäuschen her? Wir entschieden uns für ein kleines Aluminiumhäuschen, wie man es an stillen Örtchen auf Baustellen findet. Das passte optimal. Im Studio hatte ich mittlerweile einen 25-Watt-Sender installiert und eine Antenne auf dem Dach angebracht. Diese Antenne richtete ich auf den Berg aus, um so ein Einspeisesignal zu haben. Nach vielen Tests schafften wir es, auf dem Berg ein Stehwellenverhältnis von 1 zu 1,3 zu realisieren. Inzwischen war auch unser Hauptsender mit 500 Watt angekommen. Einiges Abstimmen später hatten wir dann endlich die Antennenanlage aktiviert. Im Häuschen stellte ich einen Frequency Lock Receiver auf die Studiofrequenz ein und speiste das Audiosignal in unseren Bergsender. Auf der Frequenz 103,5 MHz gingen wir dann erstmals auf Sendung. Das Signal in Innsbruck war spitze und somit hatten wir unsere erste Hörergruppe.
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Fans, DJs und kleine Störungen. Kaum waren wir die ersten Wochen auf Sendung, kamen die Carabinieri, um uns mitzuteilen, dass eine gewerbliche Nutzung von Hotelräumen nicht erlaubt wäre. Schade, dass unsere rote On-Air-Lampe im Fenster so falsch verstanden wurde. Wir suchten also verzweifelt den Ort Brenner ab und wurden in einem Kleidergeschäft fündig. Der Besitzer, Herr Tedoldi, hatte einen Lagerraum, in dem das blanke Chaos herrschte. Er bot uns an, dort bis auf Weiteres unser Studio betreiben zu können, wenn wir den Raum aufräumen und den Schrott entsorgen würden. Etwas Besseres konnte uns gar nicht passieren, denn hier unten konnten wir zu jeder Tages- und Nachtzeit so laut sein, wie wir wollten. Das war sicherlich auch ein Grund, warum es den Hotelbesitzern ganz recht war, dass wir auszogen. Wir mussten nämlich teilweise auf Socken durch den Hotelflur gehen, damit wir die Hotelgäste nicht störten. Die Studioantenne war in kürzester Zeit wieder auf dem Dach installiert und wir konnten ungestört weitersenden. Jetzt endlich bekamen wir auch unseren Telefonanschluss. Nach nur 8 Wochen. So langsam kam Radiofieber auf. Die ersten Hörer riefen an, leider zumeist nur aus Innsbruck, da es mit dem Empfang in München noch nicht so rosig aussah. Aber dazu später. Direkt im Ort wohnten 2 16-jährige Schüler, Werner und Gerhard, die uns relativ bald ansprachen. Sie waren so begeistert, dass sie sofort anboten, für uns Nonstop-Musik zu produzieren und das Ganze kostenlos. Somit hatten wir unsere ersten DJs. Fast zur gleichen Zeit kam Carlo, der in Sterzing wohnte und unser bester Mix-DJ wurde. Plattenmäßig wurden wir übrigens dank Joes Verbindung zu diversen Plattenfirmen in Deutschland und sogar einer aus Kanada kostenlos bemustert. Ja, das ging noch ohne Probleme damals. Leider traten immer mehr Schwierigkeiten mit der Zusammenschaltung der 16 Antennenebenen auf, was sich auch in einem sanften Knistern bemerkbar machte. Auch war das kleine Klohäuschen für den Bergsender anscheinend nicht die beste Wahl. Der Schnee war hartnäckig und kroch gerne mal in die Ritzen. Etwas Abhilfe brachte ein komplettes Auskleiden mit Styropor und Montageschaum. Ein unerwarteter Zwischenfall erreichte mich, als ich wieder mal auf dem Weg von Innsbruck zum Brenner war. Im Autoradio lief natürlich RBI mit Carlo. Plötzlich hörte ich eine Kinderstimme. »Hallo, kannst du mich hören? Ich stehe gerade neben dieser Riesenantenne.« Ich fuhr fast in den Graben neben der Brenner Startstraße. Circa 15 Minuten später war ich am Lift und fuhr sofort hoch auf den Berg. Im Kofferradio ging diese tolle Unterhaltung die ganze Zeit weiter. Als ich an der Antenne ankam, saß dort ein 12-jähriger Junge auf seinem Schlitten und auf seinem Schoß eine Zigarrenkiste mit einem kleinen Selbstbausender. In circa 20 Meter Entfernung stand sein Freund mit einem Kofferradio. Zufälligerweise waren die beiden beim Spielen auf unsere Studio-Eingabefrequenz gekommen und da sie direkt neben der Empfangsantenne standen, waren sie natürlich stärker. Nach einigen Erklärungen, in denen ich ihnen freundlich klar machte, dass sie rauschfrei in ganz Innsbruck zu hören waren, schalteten sie den Sender natürlich sofort wieder aus und Carlo war wieder bestens zu hören. Wir verstärkten daraufhin unser Studiosignal und brachten die Empfangsantenne an einem höheren Ort an. Natürlich war uns klar, dass wir schnellstens auf UHF wechseln mussten. Da in Innsbruck und Umgebung unsere Fangemeinde immer größer wurde, begann Joe, diverse örtliche Diskotheken in Österreich anzusprechen und mit den Besitzern zu verabreden, für sie kostenlose Werbung zu machen, wenn wir im Gegenzug dafür an einem Abend in der Woche, meistens donnerstags, unseren Top 50 Countdown bei ihnen produzieren könnten. Die Sendungen wurden dann jeweils am Freitag und am Samstag ausgestrahlt. Schnell sprach sich diese Aktion herum und wurde der absolute Renner. Auf diese Weise bekamen wir schnell neue DJs, die auch moderierte Sendungen für uns produzieren konnten. Der erste in dieser Riege war Ronny Prinz. Er hatte eine aufregend rauchige Stimme und wurde schnell neben Joe unser beliebtester DJ.

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Größer, höher, weiter. Es war zwar toll, dass unser Erfolg in Innsbruck so riesig war, aber in unserem eigentlichen Zielgebiet München war der Empfang nur bedingt gut. Durch die Berge hinter Innsbruck wurde das Signal teilweise abgeblockt und auch gespiegelt. Dafür hatten wir eigentlich die zirkulare Polarisation gedacht. Bedingt funktionierte das zwar schon, wir waren im Westen von München sehr viel besser zu empfangen als in der City, aber natürlich gab es kaum Empfang im Auto. Das Frühjahr hatte gerade angefangen, da hatten wir die Idee, einen Mast auf einem höheren Punkt zu testen. Es bot sich hierfür das Ende der Enzianseilbahn an. Hier war ein perfektes Betonfundament für die Umlenkrolle des Liftes vorhanden. Wir ließen uns bei einem Schlosser einen Mast herstellen, der zwei unserer Zirkularantennen tragen konnte. Hier stellte sich natürlich die Frage, wie man hier den Sender mit Strom versorgen sollte. Ich setzte mich mit einem Elektrogroßhändler in München in Verbindung und nach 10 Verhandlungen bestellten wir 2 Kabeltrommeln à 400 Meter mit einem Aderndurchmesser von jeweils 10 mm. Das sollte unseren Berechnungen nach für einen 1 Kilowatt Sender ausreichen. Zwischenzeitlich hatten wir einen neuen DJ bekommen, der zweckmäßigerweise auch Radiofernsehtechniker war. Ein Glücksgriff. Freddy Leitner dachte sich in so ziemlich jedes Problem schnellstens rein und war eine sehr große Hilfe für mich. Er war außerdem DJ der größten Diskothek in Sterzing und versorgte uns mit Scheiben, an die Joe nicht herankam. Zum Beispiel lief auf unserem Sender als ersten deutschsprachigen Sender überhaupt durch Freddys Hilfe die Scheibe Funky Town von Lips Inc.

Als nun das Kabel ankam, war Freddy sofort zur Stelle, um zu helfen. Trotzdem stellte sich die Frage, wie sollen wir dieses bleischwere Kabel zum Sendepunkt ziehen? Jetzt kam wieder der Almbesitzer Peter Seidner ins Gespräch. Die Skisaison war gerade vorbei und so kam er auf die Idee, den Lift für diese Arbeit einzusetzen. Wir montierten zwei Schleppliftshaken an das Seil und langsam, aber stetig, wurde das Kabel auf den Berg gezogen, direkt unter dem Lift. Das sollte uns später noch zum Verhängnis werden. Nach diesem Gewaltakt musste ich nur noch die beiden Kabel miteinander verbinden und unten im Skilifthäuschen anschließen. Den Belastungstest machten wir, nicht ganz so professionell, mit einem 3000 Watt Heizlüfter, der bestens funktionierte. Jetzt installierte ich zwei Antennen von unten auf dem oberen Mast. Mit unserem 25 Watt Testsender sendeten wir ein Signal nach Norden. Kurz darauf riefen wir von der Zierockalm Ronny in Innsbruck an, der uns bestätigte, dass auf der neuen Frequenz ein sehr sauberes und störungsfreies Signal in Innsbruck ankam. Test bestanden. Jetzt war Schwerstarbeit angesagt. Wir ließen einen Notsender, den ersten 500-Watt-Sender, auf dem alten Mast mit vier Antennen laufen und bauten den 1000-Watt-Sender ab. In schönster Handarbeit zogen Freddy, Carlo, Joe, Peter und ich, natürlich mit einem großen Schlitten, den Sender und das Senderhäuschen über die letzten verbliebenen Schneefelder auf den Berg. Nachdem wir das Häuschen und den Sender oben installiert hatten, kam der große Moment. Die Stromspannung passte einwandfrei und der Sender lief sauber. Jetzt kam die Testfahrt. In Innsbruck war das Signal natürlich bestens. Jetzt war auch in München ein besseres Signal vorhanden. Die Dachantennen in Schwabingen hatten endlich ein gutes Signal. Auch wenn es im Auto nicht perfekt lief, konnte man uns hören, wenn man wollte. Im Westen von München war das Signal im Auto fast rauschfrei. Also mussten wir nun die Werbetrommel rühren. In einem kleinen Lokal in Schwabing, das Shortstop in der Nordenstraße, lernte ich einen UKW-Freak kennen. Der Besitzer, Mike Kane, hatte früher mal für RFE gearbeitet und schon von unserem Sender gehört. Er war so begeistert, dass er sich auf das Dach des Lokals eine UKW-Antenne installiert hatte. Somit war dieses Lokal der erste öffentliche Punkt, in dem unser Signal durchgehend lief. Ohne Werbeeinnahmen läuft nichts. Mittlerweile war das Studio viel zu klein für unsere Anforderungen. Darum suchten wir nach neuen Räumlichkeiten. Im Ort Brenner gab es keine Möglichkeiten mehr. So dachten wir an Sterzing, da das ja auch relativ schnell zu erreichen war. Ein Händler aus dem Ort Brenner baute gerade in Sterzing ein neues Haus und das Erdgeschoss-Apartment war noch frei. Ein sehr großer und ein kleiner Raum waren absolut ausreichend. Joes Schreiner kam wieder zum Einsatz und zimmerte uns, welch Luxus, zwei Studios zusammen. Jetzt hatten wir auch endlich die Möglichkeit, relativ aktuelle Nachrichten zu senden. Von Vorteil war hier, dass gerade die deutschen und österreichischen TV-Sender mit Videotext anfingen, den wir kurzerhand übernahmen. Der Empfang der deutschsprachigen Programme war dank der RAS mit Antennenumsetzern auf dem Berg Hühnerspiel in Sterzing möglich. Nachdem wir auf der anderen Bergseite in Pflanz, wo es nur ca. 5 Häuser gab, bei einem Bauern einen zweiten Sender errichteten, versorgte der nun wieder unseren Sender auf dem Berg. Eine direkte Versorgung war leider wegen des Berges Hühnerspiel, der uns im Weg stand, nicht möglich. Die neuen Studios waren super. Endlich waren wir wieder in einem Ort, wo man auch noch mehr als nur Radio machen konnte. Jetzt konnten wir auch noch einen weiteren DJ einstellen, der sich bei uns gemeldet hatte. Es war Axel Ricken aus Aachen. Er war ein Radiomann mit Leib und Seele. Auch wenn wir ihm am Anfang wirklich keine traumhafte Gage zahlen konnten, war er genau der Freak, den wir brauchten. Er verstand sich prächtig mit Freddy und das freute nicht zuletzt die Damenwelt in Sterzing. Leider sprudelte unsere Einnahmequelle Werbung immer noch nicht übermäßig stark. Deshalb versuchten wir, einen Werbefachmann aus München zu engagieren. Karl-Heinz Wieder sollte für die nötigen Einnahmen sorgen. Aber leider hatte er keinen allzu guten Start, denn zur selben Zeit startete nämlich Radio Brenner von der Flatschspitze. Zwar wurde auch hier nur mit Wasser gekocht, aber dort hatte man sehr viel mehr Geld zur Verfügung als wir. Der Chef, Alfred Scholz, war ein Sprücheklopfer. Und sein berühmter Satz, wenn ich den Sender auf der Flatschspitze einschalte, dann wackelt in Hamburg der Michel und wir werden sogar noch in der Tiefgarage des BR zu hören sein, entsprach bei weitem nicht dem Erfolg. Der eigentliche Kopf und die Seele von Radio Brenner war Bernie Kühl, ohne dessen Einsatz der Sender wahrscheinlich noch schneller wieder verschwunden wäre als wir.
Leider war das Ende für RBI vorerst eingeläutet und ich ging schweren Herzens zurück zum Studium nach München. Dass mit dem Schwarzenstein schon bald ein neues Kapitel für RBI beginnen sollte, konnte damals noch niemand ahnen.

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Tag und ein einsames M-Flair vom letzten Sonntag sprechen eine deutliche Sprache. Es wurde daher auch nichts aus der Hoffnung auf einen schwachen Aufwärtstrend beim Solan Flux. Der verlor im Gegenteil jeden Tag etwas mehr an Boden und lag dann Mitte letzter Woche knapp unter 100 Einheiten. Im Erdmagnetfeld halfen ein koronales Loch und ein koronaler Masseauswurf am letzten Sonntag zusammen und verursachten einen schwachen Magnetsturm. Danach kam dann die große Ruhe, nur ab und zu unterbrochen durch kurze aktive Phasen. Die höchste nutzbare Frequenz stieg über Mitteleuropa bis 22 MHz. Darüber regierte wieder die sporadische E-Schicht und so konnten bei der IARU HF Championship am letzten Wochenende auf allen Bändern gearbeitet werden. Vor allem auf 10 Meter musste man aber den richtigen Zeitpunkt mitbekommen. Aber das gehört dazu, wenn man in einem Contest vorne dabei sein möchte. Jetzt tut sich aber wieder etwas mehr. Am Freitag wurde eine erste, kleinere, aktive Region sichtbar, die sich bislang auf der Sonnenrückseite befand. Am Sonntag und Montag erwarten wir dann die beiden ehemaligen Regionen 4478 und 4479 zurück, die vor 2 Wochen schon ordentlich Aktivität versprüht und den solaren Flux kurzzeitig über 200 Einheiten getrieben hatten. Beide sind weiter aktiv und vor allem die 4478 scheint noch über eine hohe magnetische Komplexität zu verfügen. Daher wird wieder mit einem Anstieg der Sonnenaktivität gerechnet. Der solare Flux wird sich über die Woche Richtung 150 Einheiten bewegen. Vielleicht wird es sogar ein bisschen mehr. Das sorgt dann für längere Öffnungen auf 15 Meter. Vor allem wird sich aber das in den letzten Tagen sehr tiefe Mufftal am frühen Morgen auffüllen, das bis 10 MHz hinunterreichte. Mit etwas mehr Sonnenaktivität wird 20 Meter dann nur noch kurz schließen. Größere F2-Öffnungen auf 12 und 10 Meter sind dagegen unwahrscheinlich. Dafür sind die Bedingungen noch viel zu sommerlich. Erst im September wird es da wieder interessanter werden. Allerdings erreicht die Muff an manchen Tagen über dem Mittelmeer 28 MHz und mehr, oft am späten Nachmittag, wenn die Tagesdämpfung zurückgeht. Dann ist zumindest in südliche Richtungen auch die Langstrecke auf dem 10-Meter-Band nutzbar. Ausschlaggebend ist dafür aus unserer mitteleuropäischen Sicht vor allem die Muff am ersten Brechungspunkt und der ist etwa 1500 Kilometer vom eigenen Standort entfernt. Und dann bleibt mir ein weiteres Mal noch der Hinweis auf die sporadische E-Schicht. Die wird nicht müde, auf 10, 6 und auch immer wieder auf 2 Meter Shortskip-Öffnungen zu produzieren. Gut, die Ex.

Das war es nun für heute. Wir sind leider schon wieder am Ende von Radio DARC angelangt. Die Sendung der vergangenen Stunde war ein Programmbeitrag des gemeinnützigen Deutschen Amateur-Radioclubs e.V. Die Redaktion hatte Rainer Englert, Delta Foxtrot 2, November Uniform. Verantwortlich für die Ausgabe bei Radio Ostfriesland war Rüdiger Schwon, Delta Foxtrot 2, Romeo Sierra. Wenn Sie wollen, hören wir uns nächste Woche wieder, zur gleichen Zeit. Das Redaktionsteam freut sich auf Rückmeldungen unter radio@darc.de. Auf Wiederhören, tschüss und 73, bis zum nächsten Mal.

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1: Ich bin Thomas Brockt. Bundeskanzler Merz schließt nach dem Rücktritt von Unionsfraktionschef Spahn nicht aus, die Bundesregierung umzubauen. Es könnte eine Gelegenheit sein, noch einmal über die Aufstellung der Regierung nachzudenken, sagte Merz im ZDF-Sommerinterview. Er spreche da aber im Konjunktiv. Zum weiteren Vorgehen sagte Merz:
2: Wir sind jetzt zunächst einmal bis Anfang September in der sitzungsfreien Zeit. Die Fraktion ist, wenn notwendig, arbeitsfähig. Wir werden in den Parteigremien in den nächsten Tagen darüber sprechen und wir werden relativ bald einen Vorschlag machen, aber es drängt uns jetzt die Zeit nicht.
1: Bundeskanzler Merz. Große Handelsketten in der EU dürfen unverkaufte Kleidung und Schuhe künftig nicht mehr vernichten. Heute ist eine entsprechende EU-Vorschrift in Kraft getreten. Das Ziel, die nicht abgesetzten Waren sollen gespendet oder durch gesonderte Aktionen doch noch verkauft werden, um so Müll zu vermeiden. Teilweise gilt die Entsorgung als günstiger, als Produkte zu lagern, aufzubereiten oder wieder zum Verkauf anzubieten. Die ukrainische Hauptstadt Kiew ist in der Nacht wieder mit Raketen angegriffen worden. Es war einer der massivsten russischen Angriffe bisher in diesem Krieg, sagt der ukrainische Präsident Selenskyj. Ein Mensch kam demnach ums Leben, 16 weitere wurden verletzt.
3: Nach den tödlichen ukrainischen Drohnenattacken auf Logistikzentren hier in Russland hat Moskau nun mit ballistischen Raketen Kiew angegriffen. Ziele seien Logistikzentren und Rüstungsbetriebe in Kiew und der Umgebung gewesen, teilte das Verteidigungsministerium hier in Moskau mit. Der ukrainische Präsident Selenskyj sprach von einem der bisher massivsten Angriffe auf Kiew. Es gibt schwere Zerstörungen. Selenskyj forderte die Verbündeten auf, dringend die zugesagten Flugabwehrsysteme zu liefern. Sie seien für den Schutz der Menschen unabdingbar. Aus Moskau, Ulf Mauder.
1: Spanien und Argentinien spielen heute Abend im großen Finale um den WM-Titel. Die Spanier können zum zweiten Mal die begehrteste Trophäe des Weltfußballs gewinnen. Argentinien will seinen Titel von Katar erfolgreich verteidigen. Es wäre das vierte Mal, dass das südamerikanische Land Weltmeister wird. Anpfiff in East Rutherford bei New York ist um 21 Uhr.
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1: Zum Wetter die aktuelle Vorhersage des Deutschen Wetterdienstes. Heute haben wir eine wechselnde Bewölkung und im Norden und Osten ziehen Schauer durch, vereinzelt auch kurze Gewitter, im Süden kaum noch Regen. Vom Südwesten und Westen bis in die Mitte oft sonnig. Die Temperaturen bewegen sich zwischen 17 und 26 Grad mit den niedrigsten Werten an den Küsten. Morgen dann zu Wochenbeginn im Norden und Nordosten Schauer und Regen, im Süden Sonnenschein, das Ganze bei ähnlichen Temperaturen wie heute.
0: Das waren die Nachrichten.
4: 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Für Sie heute im Studio und redaktionell verantwortlich sind
5: zum einen Lena Düff, dann Johann Dirksen, ich bin André Kaut. Wir sind das Team für die nächsten drei Stunden und freuen uns auf Sie. Schön, dass Sie dabei sind. Moin zusammen!

0: 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Heute geht die Fußball-Weltmeisterschaft zu Ende. Heute Abend das Finale. Spanien gegen Argentinien, 21 Uhr ist Anpfiff. Ja, Johann, du hättest ja lieber Portugal gehabt oder du hattest ja getippt Portugal gegen Argentinien, Ronaldo gegen Messi, das ist ein bisschen anders gekommen.
1: Ja, Messi hat es geschafft, Ronaldo leider nicht, aber was heißt leider? Aber
0: ich finde das immer so lustig, auch Dings gestern England gegen Frankreich, dann steht dann in der Zeitung Mbappé gegen Kane, als wenn die anderen gar nicht mitspielen würden.
1: Ja, Kane hat euch nicht gespielt.
0: Nee, den Bellingham hat auch draußen gelassen. Ich glaube, damit hat er sich keine Freunde in England gemacht, trotz des Sieges. Aber 6-4, gehen wir da mal drauf ein.
1: Ja, stand 4-0 zur Halbzeit und alle dachten, nur ist vorbei mit Frankreich. Aber dann stand es auch einmal 3-4. Und dann, ja, dann war es 5-4 und dann stand 4-5. Ja, gut. Und ja, dann fiel das entscheidende Tor, was für mich, wenn das 6-4 nicht gefallen wäre, ich glaube, die Franzosen hätten noch eins gemacht.
0: Ja, ich meine, ist ja schön, ein Spiel, 10 Tore, aber was ist denn da mit den beiden Mannschaften los, dass die so gnadenlos, insbesondere Frankreich, ja das Spiel davor, dass sie nicht ins Finale gekommen sind, da schon ausgeschieden sind gegen Spanien, da stimmt in den letzten beiden Spielen ja gar nichts mehr bei Frankreich.
1: Nein, komischerweise. Die haben in der Vorrunde ein tolle Spiele gemacht und auch in diesem dritten Spiel um den dritten Platz haben die ein tolles Spiel gemacht. Wenn die ihre Torchancen nutzen, dann drehen die das 4-0 noch um. Aber das Halbfinale, ja, die haben sich zu sicher, waren sich zu sicher und das kann manchmal nach hinten losgehen.
0: So, und dann brauchen nur die beiden Top-Stürmer einen schlechten Tag haben und schon ist das Ganze hoffnungslos verloren. Das zeigt doch, dass man im Mannschaftskollektiv besser zurande kommt als mit ein, zwei Stars. England konnte sich das ja noch erlauben, Bellingham und Kane draußen zu lassen. Ich weiß nicht, was Tuchel da geritten hat, aber hat ihm ja wahrscheinlich recht gegeben, aber der sitzt da ja in England auch, glaube ich, auf einer Rasierklinge. Also es gibt nur zwei Deutsche, die tatsächlich in England ein Denkmal gekriegt haben. Das war damals Bert Trautmann, der Torwart von Manchester United, ein Deutscher, der nach dem Krieg da geblieben ist. Ja, und eben Jürgen Klopp, unser wahrscheinlich zukünftiger Bundestrainer.
1: Ja, wenn ich jetzt auf den Bildschirm gucke und gucke mir den Messi da an. Das ist ein super Fußballer, 39 Jahre alt. Das wird seine letzte WM sein, wahrscheinlich sein letztes Spiel sein. Aber der hat eine Mannschaft um sich herum, die für ihn die Arbeit macht. Er ist derjenige, auf den alle gucken. Er zieht alles auf sich und alle anderen, die laufen, rennen, kämpfen für ihn. Und er gibt es zurück, indem er Tore liefert und, wie im Halbfinale gesehen, auch zwei Top-Vorlagen.
0: Wer ist denn für dich Favorit heute Abend?
1: Argentinien.
0: Ich tippe mal auf Spanien.
1: Na gut, da können wir ja.
0: Und am nächsten Sonntag, dann unterhalten wir uns so und dann sagst du, siehst du, André, da hast du recht gehabt.

Ja, so langsam, aber sicher bereiten sich die Mannschaften auf den Start in das neue Spieljahr vor, denn Ende des Monats ist es ja in den meisten Ligen soweit, dass, oder sogar schon eine Woche früher, dass der Punktspielbetrieb wieder aufgenommen wird. Darüber werden wir in dieser heutigen Sendung reden und mal so ein ganz klein wenig auf die Spielplanung schauen. Bis dahin testen die Vereine, sind beim Ostfriesland Cup unterwegs, machen Freundschaftsspiele. Und der BSV Kickers Emden hatte noch einen richtigen Härtetest an diesem Wochenende und unterlag bei diesem Test dem Westregionalligisten SV Rödinghausen mit 1:4. SV Rödinghausen im Kreis Herford, aber eine Mannschaft, die schon seit Jahren ganz oben in der Regionalliga West mitspielt, und die Regionalliga West wird ja als die stärkste Regionalliga in Deutschland bezeichnet. Da gibt es so gut wie keine Amateurmannschaften, alle im Vollprofitum, das, was der BSV Kickers Emden auch anstrebt. So, dann schauen wir mal auf das Spiel. Kurz nach dem Seitenwechsel belohnten sich die Fußballer von Kickers Emden für ihren bis dahin ordentlichen Auftritt. Nach einer Hereingabe von Matti Tjaden traf Luc Ihorst in Torjägermanier zum 1:0 gegen Rödinghausen. Das war die 47. Minute. Keine 120 Sekunden danach hatte der Stürmer sogar seinen zweiten Treffer auf dem Fuß. Es scheiterte aber am SVR-Torhüter Lukas van Ingen. Statt 2:0 stand es 11 Minuten später 1:3 aus Sicht der Ostfriesen. Wir haben ein eigentlich gutes Spiel hergeschenkt, sagt Trainer Björn Lindemann. Seine Mannschaft verlor das Testspiel gegen den Westregionalligisten vor gut 100 Zuschauern in Ankommen dann sogar noch mit 1:4. Gegen Münster waren es 5, heute wieder 4 Gegentreffer. Das ist einfach so viel, so Lindemann. Dabei hatte in der ersten Halbzeit nichts auf ein so deutliches Ergebnis hingedeutet. Da fand ich uns wirklich gut. Wir haben Rödinghausen sehr gut bespielt, sagte Lindemann. Wir waren die klar bessere Mannschaft. Nur das Tor hat gefehlt. Das wäre beinahe durch Luc Ihorst per Kopf gelungen. Doch die Kugel flog um Zentimeter am SVR-Kasten vorbei. Da schrieb man die 9. Minute. Auch Matti Tjaden hatte mit einem Schuss aus 20 Metern in der 32. Minute Pech im Abschluss. Schüsse von Ole Kühling und Semin Kojic, 37. Parete Schlussmann van Ingen. Kickers-Keeper Luca Petzold reagierte zweimal stark gegen Rödinghausens Stürmer Cedric Euschen in der 11. und 24. Minute. Zu Beginn der zweiten Halbzeit erwischten die Emder dann den Traumstart durch Ihorst, ehe der fünf Horrorminuten folgten. Maxim Gressler 55. Luis Frieling 58. Tim Schlenitz 60. machten aus dem 1:0 ein 1:3. 9 Minuten später setzte Ben Klefisch per Vorelfmeter den Schlusspunkt zum 4:1 für Rödinghausen. Wir müssen den Fokus auf die Defensive legen und uns im Verteidigen einfach verbessern, sagte Lindemann. Nach vorne haben wir viele gute Abläufe, lassen den Ball laufen, aber am Ende zählen die Ergebnisse. Daran werden wir bis zum Saisonstart arbeiten. Das erste Pflichtspiel bestreitet Kickers Emden am Samstag, dem 1. August um 14 Uhr beim HSC Hannover. Ihr erstes Spiel im Ostfrieslandstadion steht für die neu formierte Mannschaft am Freitag, 7. August, gegen die U21 des Hamburger SV an. Das Spiel beginnt da um 19 Uhr. Folgende Spieler kamen gestern zum Einsatz: im Tor Petzold, dann Mahnke, Herbst 61. Najar, Kühling 61. Tischer, Turay 61. Wanken, Chubin 61. Busch, Ikwe 46. Schröder, Miyamoto 61. Andresen, Tjaden, Kojic, Ihorst ab der 61. ersetzt durch Benjamins.

0: Ja, wir wollen uns nicht mit Kampfsport beschäftigen, obwohl es auf den Fußballplätzen ja auch manchmal so aussieht. Ich sagte es bereits, die Regionalliga Nord, die startet am letzten Wochenende dieses Monats, also am 31. bis 2.8. in die neue Saison, mit dabei natürlich BSV Kickers Emden. Und die müssen zum HSC Hannover ihr erstes Spiel dort bestreiten, und zwar am Samstag um 14 Uhr ist dort Anpfiff. Ja, Johann, was traust du dem BSV zu?
1: Ja, das ist eine Wundertüte, muss man ehrlich sagen, bei so vielen neuen Leuten, neuer Trainer, neue Spielweise. Was ich einmal gesehen habe gegen St. Pauli, war nicht schlecht, war sogar sehr gut. Aber die anderen Ergebnisse in den Vorbereitungsspielen, jetzt wieder in Rüdinghausen oder in Ankommen oder wo es stattgefunden hat, war natürlich nicht so berauschend. Aber naja, ist Vorbereitung, das geht allen Mannschaften so. Selbst der TuS Pesum hat den Ostfriesen Cup verloren gegen Wallinghausen, ja.
0: Doch, da werden wir auch noch drüber zu reden haben. Denn
1: ja, aber da sieht man, dass Vorbereitung ist, und da kommen manchmal so Ergebnisse zusammen. Was dabei rauskommt am Ende der Saison.
0: Ja, eben. Ich denke mal, man soll auch diese Vorbereitung nicht immer überbewerten. Es hat ja schon die ein oder andere Saison gegeben, da sind die Vereine dann so da marschiert, dermaßen marschiert, dass den anderen Angst und Bange wurde. Und wie es dann losging, da war plötzlich gar nichts mehr davon. Da gab es dann erstmal ein paar Niederlagen. Wollen wir natürlich diesmal nicht hoffen. Wir wollen mal eben ganz kurz auf den Spielplan schauen. Der erste Spieltag beginnt am Freitag, dem 31.07. Dann hat Werder Bremen, zweite Mannschaft, den VfB Oldenburg zu Gast. Das geht ja schon mal gut los.
1: Ja, was kann man dazu sagen? Werder Bremen weiß man auch nicht, was da für Spieler mitwirken. Der VfB Oldenburg ist für mich ein Mitfavorit. Nicht der Favorit, aber ein Mitfavorit. Da Paarung kann viel passieren. Ich schätze mal, dass der VfB da gewinnt.
0: Ja, wer ist denn überhaupt oder wem kann man überhaupt zum Favoritenkreis zählen? Vielleicht auch die beiden Mannschaften, die sich in der zweiten Begegnung des Freitagabends gegenüberstehen, nämlich der SV Trochtersen-Assel, der da von Jahr zu Jahr dazu zählt. Und auch Phoenix Lübeck rechnet sich, glaube ich, Chancen aus.
1: Die beiden sind auch auf jeden Fall mit den beiden ist auch zu rechnen. Trochtersen-Assel, ja, sind letztes Jahr Zweiter geworden. Ja, ich weiß nicht, ob die das noch länger können. Mal sehen.
0: Naja, zumindest die zweite, glaube ich, von Trochtersen-Assel sogar in die Oberliga aufgestiegen. Oder in die Landesliga, habe ich jetzt nicht richtig auf dem Schirm. Ja, dann die Partie HSC Hannover, Kickers Emden, findet dann am Samstag um 14 Uhr statt, am 1.8. Sieg für Kickers?
1: HSC Hannover ist auch eine starke Mannschaft. Wie sie in Emden war letztes Jahr, dann hat sie auch das Spiel klar bestimmt und gewonnen. Aber naja, gut, wissen kann ich nicht sagen, kann ich nicht einschätzen.
0: VfB Lübeck, Weiche Flensburg 08 zählen ja auch immer mit zu den Favoriten, aber VfB Lübeck sind aufgrund ihrer finanziellen Verhältnisse, glaube ich, noch nicht so weit, oder?
1: Ist ein Schleswig-Holstein-Derby, da ist nach meiner Meinung, kann alles passieren.
0: Gut, dann hat der SSV Jeddelo den FSV Schöningen zu Gast. Kann der SSV Jeddelo die Leistungen des letzten Jahres nochmal wiederholen?
1: Das muss man sehen. Der Trainer ist jetzt in Emden und einige Spieler haben den Verein auch verlassen. Okay, da sind welche dazugekommen. Ich schätze mal, das war letztes Jahr ein Ausreißer, und der SSV Jeddelo wird dieses Jahr nicht in Nöte kommen, aber im Mittelfeld mitspielen.
0: Bremer SV, über Jahre werden sie auch immer als Mitabsteiger gehandelt, haben eine ganz tolle Saison gespielt mit dem, glaube ich, kleinsten Etat der Regionalliga und haben die zweite von Hannover 96 zu Gast. Kann man auch wieder nicht richtig einschätzen, was hat sich da getan in Hannover. Ich meine, die machen gute Jugendarbeit, gute Nachwuchsarbeit. Deswegen weiß man ja auch nie, wer läuft da denn nun im Endeffekt auf.
1: Das ist die Seite, die man nicht kennt in Hannover, was ist genau wie bei den zweiten Mannschaften, ob das jetzt Werder Bremen oder St. Pauli ist. Da weiß man nie, was zu Anfang kommt. Ob da jetzt viele ein paar Spieler aus der ersten Mannschaft abfallen, die nicht im Kader sind in der Bundesliga, und dann in der zweiten Mannschaft Spielpraxis sammeln. Man weiß es nicht.
0: Dann Eintracht Norderstedt, ganz knapp dem Abstieg entgangen in der letzten Saison. haben zu Hause den Aufsteiger Atlas Delmenhorst zu Gast, die nach 2 Jahren Abstinenz oder 3 Jahren wieder mit dabei sind. Und ja, gut schon wieder gut rumtönen, sag ich jetzt mal.
1: Du, ich glaube nicht, dass die nur rumtönen. Die werden sicherlich eine gute Rolle im Mittelfeld mitspielen.
0: Ja, und dann haben wir noch den SSV Todesfelde, ebenfalls Aufsteiger gegen St. Pauli 2. Auch, ja, kann man auch schlecht bewerten, das Ganze. St. Pauli ja auch so knapp vorbeigeschrammt. Und Todesfelde, weiß man nie so richtig, was in diesen Mannschaften steckt, oder?
1: Das würde ich genauso sehen, ja.
0: Gut, dann seien wir gespannt, was dann am ersten Spieltag in der Regionalliga Nord passiert. Hier passiert jetzt Folgendes, dass wir jetzt erstmal einen Titel haben, der über 7 Minuten geht. Das ist City am Fenster.

0: Tja, ja, was man aus der Geige alles rausholen kann. Ne? Er zupfte einen flotten Darm, würde ich sagen. Wir wollen uns jetzt mit der Oberliga beschäftigen, obwohl kein ostfriesischer Vertreter dort vertreten ist. Ja, vielleicht halb kann man sagen. BSV Kickers M2, so wird SV Wilhelmshaven ja inzwischen genannt, aufgefüllt mit noch zwei, drei ostfriesischen Spielern aus anderen Mannschaften. Und dann kommt man schon so leicht und locker auf 11. Ja. Da schauen wir jetzt mal rein. Da geht es eine Woche später los als in der Regionalliga, nämlich am 7.8. Eröffnung am Freitagabend durch TuS Bersenbrück BSV Rheden. Zwei Mannschaften, die ja auch immer gerne aufsteigen wollen, aber in der letzten Saison richtig verpasst haben.
1: Ja. Hier Bersenbrück und Rheden. Rheden wollte oben mitspielen, ist im Mittelfeld gelandet, im unteren Mittelfeld vielmehr. Und Bersenbrück, ja, das Thema Aufstieg war eigentlich schon frühzeitig erledigt, Mitte der Rückserie.
0: Ja, da gab es dann immer mal nach guten Ergebnissen dann wieder Einbrüche, wo man gesagt hat, kann das denn? Dann haben wir einen Aufsteiger, der heißt Hemmingen-Westerfeld und die spielen dann am Samstag gegen den Heslinger SC. Heslingen sicher einer der Favoriten?
1: Heslingen ist ja einer der Favoriten, ja. Und dann habe ich noch am Zettel Egesdorf Langreder, die haben ja auch keine schlechte Saison letztes Mal gespielt.
0: Nee, sind
1: aber
0: da
1: leider
0: in der Aufstiegsrunde gescheitert.
1: Ja,
0: ne?
1: Genau.
0: Ja. Ja, dann sicher zu den Favoriten dazugehört Absteiger Blau-Weiß-Lohne, denke ich mal. Je nachdem, wie die Mannschaft steht, was weggegangen ist, was dazugekommen ist, aber immer mitzurechnen.
1: Ja, Lohne ist für mich eine der stärksten Mannschaften dieser Liga, neben Bersenbrück und Egesdorf Langreder, Heslingen, okay, da die Mannschaften. Wilhelmshaven muss ich jetzt dazurechnen, wird auch eine große Rolle spielen.
0: Ja, da wird sich das dann zeigen, wie die Mannschaft sich ja momentan noch gar nicht mal so beständig präsentiert, trotz der guten Neuzugänge. Und hinter den Kulissen, da rumort es ja immer, auch in dieser Saison, das habe ich schon direkt aus Wilhelmshaven von jemandem erfahren, dass da schon wieder irgendwas im Busch ist. Wollen wir uns auf das Sportliche konzentrieren? Sicherlich gehören sie mit zu den Favoriten und die haben ja auch das ganz klare Ziel aufzusteigen, sonst hätte man sich sicherlich auch nicht so verstärkt. Die müssen am ersten Spieltag zum SV Meppen 2 und auch die sind nicht zu unterschätzen, ne?
1: Nein, die haben in der Oberliga gegen den BSV Kickers Emden auch immer sehr gut ausgesehen und auch in der Meisterschaftssaison. Da muss man mit rechnen, dass die diesen einen oder anderen ein Bein stellen können.
0: Richtig, dann zwei Mannschaften, die man auch mit oben zurechnen kann. Spelle-Wehnhaus, Borussia Hildesheim, treffen am ersten Spieltag aufeinander.
1: Tja, da kann ich nicht viel zu sagen.
0: Nee, aber ich denke mal, das sind auch welche, die im vorderen Mittelfeld zu finden sind. Vorwärts Nordhorn, Aufsteiger gegen Drochtersen-Assel. Zweite Mannschaft, ebenfalls Aufsteiger. Also, die spielen Regionalliga und Oberliga Drochtersen-Assel. Also, ja. Das ist sicherlich nicht auch von ungefähr.
1: Nee, da muss irgendwas jemand sein, der sehr viel investiert da in diesen Verein, der wahrscheinlich auch sehr gut geführt ist. Sonst könnten die nicht beide da in den oberen Ligen mitspielen.
0: Gut, dann haben wir dann noch SSV Vorsfelde, ebenfalls Aufsteiger gegen Verden, die knapp dem Abstieg entgangen sind. Ja, die werden dann wahrscheinlich weiter unten angesiedelt sein. Also eine ganz interessante Liga.
1: Also die Tabelle ist ja schon mal vorgegeben hier unten. Wenn ich mir das so angucke, dann Egesdorf von Rheder, BSV Rheden, Blau-Weiß-Lohne, das könnte der Einlauf sein.
0: Ja, so, nur weil der eine Verein mit 1 anfängt und die anderen beiden mit B sind hier so weit oben. Dann wäre Wilhelmshaven ja einer der Absteiger. Na nee, gut, also das Spielchen, das lassen wir jetzt
1: da
0: mal lieber
1: wir
0: weg.
1: Ja zu.
0: Nein, aber auch eine ganz interessante Geschichte, ganz interessante Liga und wir werden dann gleich auch nochmal auf die Landesliga, die Bezirksliga schauen und Ostfrieslandliga, da gibt es noch einiges drüber zu reden, aber dazu dann mehr in der zweiten Stunde.

0: Rücktritt von Unionsfraktionschef Spahn will Bundeskanzler Merz die Nachfolge schnell klären und schließt einen Personalumbau in der Bundesregierung nicht aus. Es könnte eine Gelegenheit sein, noch einmal über die Aufstellung der Regierung nachzudenken, sagte Merz im ZDF-Sommerinterview, aber man spreche hier im Konjunktiv. Die Personalspekulationen laufen bereits auf Hochtouren. Als Kandidat Nummer 1 für den Fraktionsvorsitz gilt der bisherige Kanzleramtschef Frei. Bei einem schweren Geisterfahrerunfall auf der A45 in Hessen sind 2 Menschen ums Leben gekommen, mehrere wurden schwer verletzt. Laut Polizei fuhr eine 34-Jährige nahe Florstadt in falscher Richtung auf die Autobahn und prallte frontal mit dem Wagen eines 70-Jährigen zusammen.
1: Für Feuerwehr und Rettungsdienste war es ein schwieriger Einsatz. Der Aufprall war so heftig, dass alle Beteiligten in ihren Fahrzeugen eingeklemmt waren und befreit werden mussten. Der 70-Jährige hat es nicht geschafft. Er starb noch an der Unfallstelle. Die 3 Kinder der Geisterfahrerin und ihr Ehemann wurden schwer verletzt und kamen in Spezialkliniken, teilweise mit Rettungshubschraubern. Zoe Tassovali, Redaktion.
0: Die ukrainische Hauptstadt Kiew ist in der Nacht wieder mit Raketen angegriffen worden. Es war einer der massivsten russischen Angriffe bisher in diesem Krieg, sagt der ukrainische Präsident Selenskyj. Ein Mensch kam demnach ums Leben, 16 weitere wurden verletzt.
2: Nach den tödlichen ukrainischen Drohnenattacken auf Logistikzentren hier in Russland hat Moskau nun mit ballistischen Raketen Kiew angegriffen. Ziele seien Logistikzentren und Rüstungsbetriebe in Kiew und der Umgebung gewesen, teilte das Verteidigungsministerium hier in Moskau mit. Der ukrainische Präsident Selenskyj sprach von einem der bisher massivsten Angriffe auf Kiew. Es gibt schwere Zerstörungen. Selenskyj forderte die Verbündeten auf, dringend die zugesagten Flugabwehrsysteme zu liefern. Sie seien für den Schutz der Menschen unabdingbar. Aus Moskau, Ulf Mauder.
0: Spanien und Argentinien spielen heute Abend im großen Finale um den WM-Titel. Die Spanier können zum 2. Mal die begehrteste Trophäe des Weltfußballs gewinnen. Argentinien will seinen Titel von Katar erfolgreich verteidigen. Es wäre das 4. Mal, dass das südamerikanische Land Weltmeister wird. Anpfiff in East Rutherford bei New York ist um 21 Uhr.
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0: Zum Wetter, die aktuelle Vorhersage des Deutschen Wetterdienstes. Heute haben wir eine wechselnde Bewölkung und im Norden und Osten ziehen Schauer durch, vereinzelt auch kurze Gewitter, im Süden kaum noch Regen. Vom Südwesten und Westen bis in die Mitte oft sonnig. Die Temperaturen bewegen sich zwischen 17 und 26 Grad mit den niedrigsten Werten an den Küsten. Morgen dann zu Wochenbeginn im Norden und Nordosten Schauer und Regen, im Süden Sonnenschein, das Ganze bei ähnlichen Temperaturen wie heute.
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4: Ja, zum einen Lena Düff, Johann Dirksen, ich bin André Kaut. Wir drei sind Ihr Team heute Nachmittag. Schön, dass Sie eingeschaltet haben. Moin zusammen!

0: Die Gruppe Family Dog mit Arizona. Und wenn man ganz genau hingehört, dann hat man eine Stimme rausgehört eines Sängers, der als Solointerpret Weltkarriere gemacht hat und viele, viele, viele Stücke auch für andere Gruppen geschrieben hat, nämlich Albert Hammond. Jo, wir wollen uns jetzt mal mit der Landesliga beschäftigen. Leider sind ja zwei Vertreter aus Ostfriesland abgestiegen, sonst hätten wir wieder derer drei. Aber da hält eine Mannschaft die Fahnen hoch und das ist der TuS Pewsum, der Aufsteiger. Wir schauen mal auf den Spieltag, der auch am 31.07. beginnt mit dem Spiel Grün-Weiß-Mühlen, Blau-Weiß-Lohne 2. Grün-Weiß-Mühlen auch ganz oben mitgespielt in der letzten Saison da im Raum Vechta. Da ist sowieso also einiges los, oder?
1: Die werden wieder oben mitspielen. Das war in der letzten Saison so, dass sie aber immer wieder durch Niederlage oder ein Unentschieden dann etwas die Führung verloren haben.
0: Ja, genauso ergangen ist es dem BV Garrel. Der hat auch ewig oben mitgespielt, aber letztendlich hat es auch nicht ganz gereicht. Und die haben dann am Samstag, dem 1.8. Aufsteiger SV Altenäute zu Gast.
1: Ja, Garrel wird wieder oben mitspielen, genau wie Mühlen. Altenäute, schwer einzuschätzen. Ich kann zu der Mannschaft nichts sagen, weil ich das nicht kenne.
0: Gut, dann Absteiger SV Holthausen-Biene, sicher wieder mit zu den Favoriten zählend in dieser Saison, haben Eintracht Nordhorn, die spielen jetzt das zweite Jahr in der Landesliga. Ich meine, die waren ja vorher schon jahrelang in der Landesliga, in der Oberliga, hatten dann noch so eine kleine Durststrecke, aber haben sich als Aufsteiger in der letzten Saison ganz gut verkauft. Wie sieht's da aus? Ist ja fast ein Derby.
1: Ja, Biene wird oben mitspielen und werden sich auch ins Meisterschaftsrennen einreihen, sag ich mal.
0: Ja, Schüttorf 09 und Oldenburg, die hatte man in der letzten Saison weiter oben gesehen. Die haben nicht ganz die Erwartungen erfüllt. Auch in dieser Saison ein solider Mittelplatz.
1: Ja, würde ich so stehen lassen.
0: Gut, Blau-Weiß-Hollage und SC Melle 03, SC Melle ja der Landesliga Dino, die wollen auch gar nicht raus. Die hätten ja damals auch schon mal aufsteigen können, aber das wollten sie dann gar nicht. Auch im Mittelfeld angesiedelt, die beiden Mannschaften.
1: André, da kann ich nicht viel zu sagen. Die beiden Mannschaften kann ich nicht einschätzen.
0: Dann haben wir SV Bevern, die werden mit Sicherheit oben mitspielen. Die haben Aufsteiger Union Lohne zu Gast am ersten Spieltag.
1: Werden die auch gewinnen, ja.
0: Dann haben wir, Blau-Weiß-Babenburg dürfen wir ja zu unserem Raum dazu rechnen. Also haben wir dann doch zwei Mannschaften, die da spielen. Die müssen am ersten Spieltag beim TV Dinkelage ran. Ich weiß jetzt nicht die Lage ganz genau, wer ist gegangen in Babenburg, wer ist dazugekommen. Aber ich denke mal, auch Papenburg könnte in dieser Saison wieder oben mitspielen, oder?
1: Das ist deren Anspruch. Das haben sie auch schon kommuniziert, dass sie die Saison wieder angreifen wollen. Und Dinklage, ja, die letzte Saison haben sie auch im unteren Mittelfeld mitgespielt. Lange Zeit noch in Abstiegsnöten, aber dann haben sie sich gefangen. Ich schätze mal, da wird es ein enges Spiel werden.
0: Ja, und dann kommen wir jetzt zu unserem Vertreter, zum TuS Pewsum. Die haben ein Heimspiel und zwar gegen Mitaufsteiger VfL Wildeshausen. TuS Pewsum hat sich ja bis auf das Spiel im Ostfriesland Cup, auf das wir gleich auch noch zu sprechen kommen wollen, wo sie gegen den SV Ballinghausen 1-2 verloren haben, eigentlich abgeliefert bislang.
1: Ja, haben die vorige Saison ohne Niederlage durchgezogen und jetzt in der Vorbereitung oder muss ich sagen, gab die erste Niederlage erhalten als aufsteigende Landesliga. Da muss man gucken, was die Pewsumer machen. Immerhin haben wir in der Landesliga 5 Absteiger. Da ist schon ordentlich was los da unten.
0: Ja, aber ich traue dem TuS Pewsum persönlich dann doch wohl zu, dass sie die Klasse halten können. Und
1: ja, wir wollen das natürlich im ostfriesischen Raum hoffen, dass die da drin bleiben.
0: Dass wir wieder ein paar mehr Mannschaften haben aus unserem Raum, die da mitspielen. Ja, das ist die Landesliga. Danach beschäftigen wir uns dann noch mit der Bezirksliga und danach steigen wir ein in den Ostfriesland Cup 2026.

0: Ja, Johann Dix ist noch die Spritpreise am Vergleichen, aber da kommt er angehüppelt. Wir beschäftigen uns jetzt eigentlich mit der Liga, ja, die Ostfriesland ausmacht, nämlich die Bezirksliga. Und da sind ja einige interessante Mannschaften mit dabei, oder es ist eigentlich alles irgendwie, ja, wie soll man es ausdrücken, irgendwie spannend. So, jetzt habe ich es. Ja, und mit Spannung gehen wir natürlich in die erste Partie. Auch hier beginnt der erste Spieltag am Freitag, dem 31.07. Dann spielt Concordia Ihofer auf ihrer wunderschönen Anlage gegen den TuS Esens, den Landesliga-Absteiger. Concordia Ihofer hatte in der letzten Saison überrascht, waren oben mit dabei. TuS Esens zum zweiten Mal hintereinander aus der Landesliga abgestiegen. Esens hat auch da einige Abgänge, ist noch nicht ganz so stark, glaube ich, wie in der letzten Saison, oder ist das anders, Johann?
1: Ja, Ihofer hat die zweite Saison außerordentlich erfolgreich gespielt in der Bezirksliga. Normalerweise ist die zweite Saison ja immer die schwerste, wird gesagt, aber nein. Sie haben im oberen Mittelfeld mitgespielt und der TuS Esens abgestiegen. Ja, ich traue dem TuS Esens aber zu, dass er um die Meisterschaft mitkämpft.
0: Ja, dann zwei Mannschaften. Eine Mannschaft, die eigentlich immer oben mitgespielt hat, nämlich der TV Bunde. Blau-Weiß-Borsum möchte da oben wieder ran. Und die Partie am Samstag lautet in Borsum dann Blau-Weiß-Borsum gegen die TV Bunde. Und dann wird auf dem Rasenplatz, der ja ganz neu angelegt worden ist, gespielt. Dazu dann gleich noch das Freundschaftsspiel gegen Kickers M, das am kommenden Freitag stattfindet, reden wir auch noch drüber. Ja, was traust du den beiden Mannschaften zu,
1: also,
0: Johann?
1: Also Borsum traue ich etwas mehr zu wie Bunde. Bunde hat ihren neuen Torjäger nach Eike Schmidt verloren, den Hoppen, der ist dann zum SV Grusenfehn gewechselt. Ja, das ist schon ein herber Verlust für die Bunde, die letzte Saison auch schon um den Abstieg mitgespielt haben.
0: Ja, ist das dem geschuldet, dass diese Mannschaften nicht rechtzeitig den Umbruch einleiten?
1: Das ist natürlich möglich und das spricht auch dafür, Bunde ist natürlich an der Landesgrenze zu Holland. Da macht natürlich auch sicher was aus. Viele überlegen sich, ob ich da nach Bunde hingehe und da Fußball spiele. Auf der anderen Seite könnten sie auch ja im Nachbarland sich mal umgucken. Aber naja, gut. Der TV Bunde wird es schwer haben in dieser Saison.
0: Dann haben wir den Aufsteiger TuS Le Havre-Hofel, der ganz unbeschwert in die Saison gehen wird. Die sagen sich, wir spielen die Saison. Wenn wir wieder absteigen, ist auch in Ordnung. Also nicht in Ordnung, aber nehmen wir dann auch so hin. Und der erste Gegner gegen Le Havre oder in Le Havre-Hofel ist Germania Leer, von dem man ja gar nicht weiß, was da jetzt los ist. Die sollten ja heute Nachmittag beim GVO Oldenburg spielen. Die Partie ist abgesagt worden. Warum, kann ich jetzt noch nicht sagen. Ja, wie sieht's da aus, Johann?
1: Du, da kann ich genauso wenig zu sagen wie du. Es ist ganz, ganz schwierig. Le Havre-Hofel eine gute Saison gespielt. Über die Relegation, glaube ich, aufgestiegen.
0: Ja, richtig. Aber und, die Mannschaft steht und fällt ja auch mit ihrem Torjäger Pascal Minken.
1: Ja, der aus Esens damals gekommen ist. Und müssen wir sehen. Aber die nächste Partie ist...
0: Ja, das ist die Knallerpartie des ersten Spieltages, ja, schlechthin. Am Samstag, 1.8., 16 Uhr, SV Große Fehn gegen Grün-Weiß-Viertel.
1: Ja, Viertel hat sich gut verstärkt. Es wird gesagt, das soll eine Torfabrik sein. Im Ostfriesland Cup haben sie ordentlich zugelangt und viele Tore erzielt. Gut, Große Fehn hat den Indo verloren, das habe ich gesehen. Große Fehn war nicht schlecht, aber die haben sich in Ilo nicht sehr gut verkauft. Und wie gesagt, war auch Vorbereitung, muss man immer dazu sagen. Da kann ich nicht erkennen, wer das Spiel gewinnen könnte.
0: Ja, Grün-Weiß-Viertel hat ja im Saris Cup den SV Große Fehn im Endspiel geschlagen. Auch da haben wir gleich noch einen Bericht zu. Ja, Grün-Weiß-Viertel, ich hatte mit Bernd Grundlüschen am Rande der Partie Grün-Weiß-Viertel gegen den BSV Kickers M gesprochen und er sagte mir, für uns zählt nur der Aufstieg, wir sind noch stärker als in der letzten Saison und da gibt es keine zwei Meinungen, also Viertel will auf jeden Fall gleich wieder hoch, gehören natürlich zu den Top-Favoriten, aber da ist auch noch ein SV Ballinghausen, die spielen zu Hause gegen den FC Norden. SV Balinghausen ja auch im Halbfinale beim Ostfriesland-Cup, auch da gleich zu mehr. Ja, FC Norden letztes Jahr relativ stark, Balinghausen sowieso.
1: Ja, FC Norden letzte Saison als holprig angefangen, dann haben sie sich in der Rückserie gefangen und eine gute Saison gespielt, finde ich. Balinghausen hat oben mitgespielt, aber nicht das, ja, das letzte Ende hat dann letztendlich gefehlt, um da richtig oben anzugreifen. Der FC Norden, ja, muss man sehen. Ich habe die gesehen am letzten Wochenende live gegen SV Hagel. Das war eine sehr ansprechende Leistung von beiden Mannschaften. Die werden wahrscheinlich mit dem Abstieg dieses Jahr nichts zu tun haben.
0: Ja, dann Aufsteiger Eintracht Ilo, die habe ich ja nun gesehen am letzten Freitag im Spiel bei Concordia Ehrhofe, wo ich mir dann wirklich erlaube zu sagen, ihr Ilo kann die Klasse halten, also ist für mich kein Abstiegskandidat.
1: Nö, also ich habe die ja gegen Große Fehn gesehen und da haben sie sich auch sehr, sehr gut verkauft und Elfmeterschießen gewonnen. Glücklich gewonnen. Aufgrund der ersten Halbzeit hätte Große Fehn den Sieg verdient gehabt, aber naja, es ist anders gekommen. Der Schuss Mittels,
0: ja,
1: da muss man gucken.
0: Das ist ja so eine Mannschaft, die wird jedes Jahr ganz oben gehandelt und dann letztendlich fehlt noch das kleine Quäntchen. Du wirst ja, glaube ich, jetzt mal ein bisschen mehr dahin schauen. Denn ein Familienmitglied ist ja da als Torhüter, der ist ja von Hage dorthin gewechselt.
1: Ein werdendes Familienmitglied.
0: Ein werdendes, Donnerwetter.
1: Ja, er muss noch einmal heiraten. Oder? ist auch nicht meine Enkelin, sondern ist ja nur...
0: Ist trotzdem deine Enkelin, ja.
1: Ja, so ein bisschen.
0: Gut. Und die war ja hier und die spielt ja selbst
1: Kai Barkow,
0: auch.
1: Der wird da schon das Ding sauber halten. Was er gegen Hage ja nicht geschafft hat, zwei Dinge kassiert.
0: Wir werden schauen. Ja, dann kommt eine Mannschaft, wo ich auch sage, das ist typisch für das Beispiel, wo das mit dem Umbruch nicht so geklappt hat, muss man dazu sagen, die haben ja auch in ihrer Verletzungsserie gehabt, in ihres Verletzungspech, ich rede von den Sportfreunden Lachelt FA Wiebelsum. Die, ja, teilweise musste der Trainer sogar ins Tor, obwohl er Feldspieler ist, weil alle drei Torhüter ausgefallen sind. Einige Spieler haben jetzt aufgehört, wie André Schatala oder Marc Weddermann, der Torhüter, haben ihre Karriere beendet. Sportfreunde Lachelt, da wird auch gesagt, von denen, wie bei uns geht es um den Klassenerhalt. Und die haben am ersten Spieltag Aufsteiger TSV Riepe zu Gast. Riepe auch eine Mannschaft, wo man sagen könnte, die werden die Klasse halten können.
1: Ja, die haben das letzte Jahr schon versucht abzusteigen und dann in der Relegation gescheitert gegen den FC Norden. Und Lalle Wiebelsum, die hat nicht nur diese beiden Spieler, die du eben genannt hast, verloren, sondern auch noch den Saueressig. Der geht zum SV Große Fehn, habe ich es richtig?
0: Ja.
1: Und das war auch ein sehr, sehr guter Mann, ist glaube ich der Sohn von Erich Saueressig, unser Ansprechpartner immer.
0: Ja, also da darf man gespannt
1: Riepe
0: sein.
1: Riepe weiß ich nicht. Kann ich nicht sagen, wie stark die sind. Ja. Habe ich nicht so auf dem Schirm. Aber die nächste Paarung,
0: ja. Ja, Sportvereinigung Aurich, auch wieder so eine Wundertüte. Die waren ja eigentlich schon weg, jetzt sind sie doch noch da. Gegen den SV Hage, die ich auch ganz stark einschätze und die mit Sicherheit ein Wörtchen oben mitreden werden. Sportvereinigung Aurich, ich kann es nicht sagen, was da in der Saison aufläuft. Da sind ja einige Leistungsträger auch weggegangen.
1: Ja, du hast mir ja schon erzählt, dass du in Ilo da einen starken Rechtsaußen gesehen hast. Der ist aus Aurich gekommen. Das
0: ist Berete, glaube ich, wie heißt.
1: Ja, genau.
0: Also ein Riesentechniker, schnell, also das eine echte Verstärkung für Ilo und eine Schwächung für Aurich, natürlich.
1: Ja, und der SV Hage, der hat jetzt letzte Saison den vierten Platz erreicht. Das war das Ziel oder im oberen Mittelfeld wollen die immer mitspielen. Das werden die diese Saison sicher auch schaffen, neuer Trainer. Neue Gesichter sind dazu gekommen und da muss man sehen, wie sie in die Saison kommen. Aber es ist eine Mannschaft, ein Verein, der sehr gut geführt ist Und ich schätze mal, dass die wieder da oben eine Rolle spielen werden. Werden sie auch nicht um die Meisterschaft mitspielen können, aber sie werden eine Rolle spielen da oben.
0: Richtig, den SV Hagen haben wir gleich auch noch im Blick beim Ostfriesland Cup. Ja, und dann eine Mannschaft, die kann Gegner haben, die ist spielfrei, weil die Bezirksliga in dieser Saison mit 17 Teams spielt. Somit ist immer eine Mannschaft ein Spielfrei. Das ist an dem ersten Wochenende Tora Westrauder-Fehn. Ja, zu Tora ein paar Worte.
1: Ja, zu Tora. Auch Schwierigkeiten gehabt in der letzten Saison. Und ich sage mal, im Mittelfeld können die wieder mitspielen. Die haben auch den Umbruch, wie du immer sagst, verpasst. Und müssen jetzt sehen, dass sie da den Anschluss halten können.
0: So, dann, wie gesagt, die Favoriten, ganz klar natürlich Grün-Weiß-Virl wird da oben mit dabei sein. SV Große Fehn rechne ich auch noch mit dazu. SV Hage, SV Balinghausen, das sind so vier Mannschaften, denen ich zutraue, dass sie da oben mitspielen.
1: Ja, Esens darf man nicht verachten.
0: Ja, obwohl Esen selbst sagt, wir müssen jetzt erstmal wieder uns neu formieren in dieser Saison. Wir müssen uns erstmal wieder neu aufbauen, wenn Leistungsträger weggehen. Klar, logisch. Aber Esen sehe ich auch mit da oben, das ist schon richtig. Jo, das war die Bezirksliga und einige Bezirksligisten, die werden wir ja gleich noch belauern und näher drauf eingehen, wenn es um den Ostfriesland Cup geht in der zweiten Hälfte dieser Stunde.

0: Ja, wir wollen uns jetzt mit der aus Friesland Cup beschäftigen. Ich war am Freitagabend in Ihrhofe, habe dort die Partie Concordia Ihrhofe gegen Eintracht Ihlow gesehen und kann sagen, ich habe da zwei Mannschaften gesehen, die wirklich guten Fußball spielen, die gute Leute in ihren Reihen haben. Wie das Spiel letztendlich ausgegangen ist und wer ins Halbfinale gekommen ist, das erzählt Ihnen jetzt Lena Düf.
1: Concordia Ihrhofe hat am Freitag das Ticket für das Halbfinale des Ostfriesland-Cups gebucht. Die Mannschaft besiegte einen starken Fußball-Bezirksliga-Aufsteiger Eintracht Ihlow auf heimischer Anlage mit 3:2. Die Gäste aus Ihlow besaßen zu Beginn die bessere Spielanlage und hatten die besseren Chancen. Überraschend ging stattdessen Ihrhofe durch Jannis Haag in Führung. Der Ihlower Ausgleich ließ nicht lange auf sich warten und Yannick Weber traf zum 1:1. Für ein Highlight sorgte Ihlows Kapitän Luca Wendeling, als er den Ball von der Strafraumgrenze in den Winkel schoss zum 2:1. Vor der Pause kamen die Gastgeber zum 2:2. Dennis Voskuhl köpfte nach einer Flanke von Marek Ackermann ein. Nach starker Vorarbeit sorgte Marek Ackermann für Ihrhofe in der 59. Minute für den 3:2 Endstand.

0: Ja, wir kommen zur nächsten Begegnung im Viertelfinale und das endete mit einer kleinen Überraschung, denn der SV Waddinghausen gewann bei dem großen Favoriten TuS Beeston, dem Cup-Verteidiger. Wie das Ganze zustande gekommen ist, sagt Ihnen jetzt Lena Düf.
1: Du musst mir eben ein paar Sekunden geben, ich muss eben den Bericht einmal suchen.
0: Ja, wer suche, der findet. Hast du den nicht richtig durchgemischt oder was?
1: Nee.
0: Ja, da haben wir den Salat.
1: Ja, kannst du sonst nochmal einen Titel spielen?
0: Ja, kann ich, will ich aber nicht. Das ist ein Personal vor Hudeln und vor Tröten, ihren Bericht. Oder hast du den gar nicht ausgedruckt?

Ja, Überraschung im Ostfriesland Cup, denn der Titelverteidiger ist draußen. Der SV Wallinghausen steht im Halbfinale des Ostfriesland Cups. Am Mittwochabend gewann der Bezirksligist beim Landesligisten TuS Pewsum mit 2:1. Allerdings musste das Spiel aufgrund einer schweren Verletzung eines Spielers von Wallinghausen minutenlang unterbrochen werden. Der große Favorit auf dem Sieg beim Ostfriesland Cup musste schon im Viertelfinale die Segel streichen. Nach der Auslosung gab es beim neuen Fußball-Landesligisten TuS Pewsum strahlende Gesichter, denn das Los wollte es so, dass der souveräne Bezirksligameister alle möglichen Spiele beim Ostfriesland Cup bis zum Finale auf heimischem Platz hätte austragen dürfen. Doch gegen den starken Bezirksligisten SV Wallinghausen kam dann schon im Viertelfinale am Mittwochabend das überraschende Ende. Der 2:1 Sieg des Außenseiters wurde von einer schweren Verletzung überschattet, denn in der 80. Minute musste Wallinghausens Siegtorschütze Malte Volkerts wegen von einem Krankenwagen abgeholt werden. Er bekam im Zweikampf einen Schlag vor den Kopf und blutete aus dem Ohr. Allerdings ist er schon wieder auf dem Weg der Besserung und wir wünschen dem Spieler natürlich schnelle und vollständige Genesung.

0: Ja, die ersten beiden Halbfinalisten haben wir damit. Zwei fehlen noch und das sind zum einen der SV Hagen. Auch der hat sich ins Halbfinale gekämpft, Lena.
1: Der SV Hagen steht im Halbfinale des Ostfriesland Cups. Am Donnerstag gab es einen hart umkämpften 2:1 Erfolg im Viertelfinale beim TuS Mittels. Nach einer Hereingabe von der rechten Seite stand Felix Harms richtig und hatte keine Mühe, aus kurzer Distanz zum 1:0 einzunetzen. Mit einem Schuss aus 25 Metern gelang Eiko Poppinger noch vor dem Wechsel das 2:0. In der zweiten Hälfte sahen Zuschauer eine völlig andere Partie. Mittels kämpfte um jeden Ball, war nun die dominierende Mannschaft und wirkte wie ausgewechselt. Der Anschlusstreffer gelang Glenn Sokoli in der 85. Minute.

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1: Ja, das wollte ich auch gerade sagen. Wir haben noch einen Viertelfinalisten, der uns fehlt. Und der wurde ermittelt zwischen Lea Haferhofen und Grün-Weiß Ferrel. Ferrel natürlich der haushohe Favorit, ob es da auch geklappt hat und ob Grün-Weiß Ferrel seiner Favoritenrolle gerecht geworden ist bei TuS Lea Haferhofen. Das erfahren wir jetzt von Lena Düff.
2: Grün-Weiß Ferrel sichert sich den letzten freien Platz im Halbfinale des Ostfriesland-Cups. Am Samstag setzten sich die Grün-Weißen mit einem torreichen 7:2 gegen den TuS Lea Haferhofen durch. Nach anfänglichen Startschwierigkeiten drückten die Gäste der Partie mehr und mehr ihrem Stempel auf und bestimmten schließlich weite Teile des Spiels. Gerade in der zweiten Hälfte kam Lea Haferhofen kaum noch aus der eigenen Hälfte heraus. Der vermeintliche Außenseiter aus Lea Haferhofen eröffnete das Torfestival per Elfmeter. Nach einem klaren Foul an Mike Plehn schnappte sich Pascal Menken den Ball und verwandelte sicher. Viel brauchte zunächst etwas Zeit, um in die Partie zu finden. Schließlich war es ein Freistoß kurz vor dem Lea Haferhofener Strafraum, der den Ausgleich brachte. Danach ging es Schlag auf Schlag. Lea Haferhofens Eils kam im Strafraum zu spät und verursachte den nächsten Elfmeter. Tristan Daso verwandelte souverän. Kurze Zeit später köpfte Michael Olbrichs nach einer scharf getretenen Vierer-Ecke zum 3:1 ein. Steffen Bussemann setzte sich im Strafraum durch und legte den Ball auf Tristan Daso ab, der nur noch ins leere Tor einschieben musste. Eine Aufholjagd gelang dem TuS allerdings nicht. Die Grün-Weißen erspielten sich zunehmend mehr Chancen und schließlich war es erneut Tristan Daso, der den Ball aus spitzem Winkel in die Maschen versenkte und damit seinen Dreierpack perfekt machte. Nils Winkler musste allerdings noch einmal hinter sich greifen. Dem Torwart rutschte eine Ecke durch die Finger, wodurch Isaiah Steinbank nur noch ins leere Tor einschieben musste. Den Schlusspunkt setzte der eingewechselte Mario Fredehorst, der eine Flanke von Sönke Krohn per Kopf in die kurze Ecke setzte.

So, zum Abschluss der heutigen Berichterstattung über den Ostfriesland Cup noch eine Pressemeldung, die ich heute Vormittag bekommen habe. Der Ostfriesland Cup 2026 erreichte seinen Siedepunkt und Hage wird am Mittwochabend zum Schauplatz eines echten Pokalkrachers. Der SV Hage empfängt Concordia Ihofe zum Halbfinale, in dem es um weit mehr geht als nur den Einzug ins Endspiel. Eine hohe Prämie, das Finalticket und besonders brisant das Heimrecht für das Finale am 26. Juli stehen auf dem Spiel. Also ist der kommende Sonntag. Eigentlich sollte der Sieger des zweiten Halbfinals zwischen dem SV Waldinghausen und Grün-Weiß-Virl das Finale ausrichten. Doch die Realität sieht anders aus. Waldinghausen, die Sportanlage

Finals, die Hofer, darüber haben wir gesprochen und auch über die anderen beiden. Das Duell, das alles hat, zwei Teams, die brennen, ein Spiel, das knistern wird, ein Abend, der Pokalgeschichte schreiben kann. Kleinigkeiten werden entscheiden, ein Zweikampf, ein Standard, ein Moment der Inspiration und vielleicht ist es am Ende die Tagesform, die darüber bestimmt, wie seinen Traum vom Pokalsieg, wie es da weitergeht. Mehr Motivation geht nicht, mehr Drama auch nicht. Das ist Pokal pur.

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1: Ich bin Thomas Brock. Bundeskanzler Friedrich Merz hat nach dem Rücktritt von Jens Spahn als Unionsfraktionschef einen schnellen Vorschlag für die Nachfolge angekündigt. Wir werden in den Parteigremien in den kommenden Tagen darüber sprechen und relativ bald einen Vorschlag machen. Aber es drängt uns jetzt die Zeit nicht, sagte Merz im ZDF-Sommerinterview. Er schloss dabei auch nicht aus, dass die Neuwahl eines Fraktionschefs zu einem Umbau der Bundesregierung führen könnte. Große Unternehmen in der Europäischen Union dürfen unverkaufte Kleidung und Schuhe künftig nicht mehr vernichten. Ab heute gilt eine entsprechende neue EU-Vorschrift.
2: Künftig müssen die Firmen ihre unverkaufte Kleidung entweder spenden und verschenken oder aber sie günstiger verkaufen. Nur wenn das alles nicht funktioniert,

0: dürfen die Textilien vernichtet werden. Der Handelsverband Deutschland sieht darin neue Chancen für Verbraucher. Es könnte mehr reduzierte Ware über Outlets oder Secondhand-Kanäle geben. Aber der Handel fürchtet auch neue Kosten durch mehr Bürokratie. Kritiker sagen, Unternehmen könnten die neuen Vorschriften zur Vermeidung von Fast Fashion leicht umgehen. Aus Brüssel, Dieter Ebeling.
1: Nach 5,5 Wochen geht heute die Fußball-WM in Nordamerika zu Ende mit dem Finale Spanien gegen Argentinien. Das Endspiel in New Jersey beginnt um 21 Uhr deutscher Zeit und wird auch zum Konzertspektakel mit Musik unter anderem von Madonna, Justin Bieber, Shakira und Robbie Williams.
2: Es ist die 6. WM für Superstar Lionel Messi und seine letzte. Ganz Argentinien träumt davon, dass er sich mit seinem 2. WM-Titel verabschiedet. Nur ein Gegentor haben die Spanier bisher kassiert. Das Finalstadion bei New York wird am Abend auch zur Show-Arena. Die FIFA hat die Halbzeit laut Medien einfach mal verlängert, damit Superstars wie Madonna, Shakira, BTS, Justin Bieber und Coldplay auftreten können. Thomas Bremser, Sportredaktion.
1: Bei einem Unfall mit einer Geisterfahrerin sind in Hessen 2 Menschen ums Leben gekommen. 3 Kinder und Jugendliche schweben in Lebensgefahr. Die Frau war an der Anschlussstelle Florstadt in falscher Richtung auf die Autobahn 45 gefahren und kurz darauf mit dem Auto eines 70-Jährigen frontal zusammengestoßen. Die beiden starben. Der Ehemann der 34-Jährigen ist schwer verletzt. Die Kinder im Alter von 10 bis 15 Jahren sind in kritischem Zustand. Die Familie stammt aus Bayern.
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1: Zum Wetter die aktuelle Vorhersage des Deutschen Wetterdienstes. Heute haben wir eine wechselnde Bewölkung und im Norden und Osten ziehen Schauer durch, vereinzelt auch kurze Gewitter, im Süden kaum noch Regen. Vom Südwesten und Westen bis in die Mitte oft sonnig. Die Temperaturen bewegen sich zwischen 17 und 26 Grad mit den niedrigsten Werten an den Küsten. Morgen dann zu Wochenbeginn im Norden und Nordosten Schauer und Regen, im Süden Sonnenschein, das Ganze bei ähnlichen Temperaturen wie heute.
3: Das waren die Nachrichten. 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
4: Ja, das ist zum einen Lena Löw, Johann Dierks und ich bin André Kaut. Wir sind noch bis 18 Uhr für Sie da und haben noch einiges an Berichten für Sie zusammengestellt. Bleiben Sie dran. Es ist interessant und lohnt sich. Moin zusammen.

0: Tja, hier ist nicht Radio Gaga, sondern Radio aus Friesland und wir sind weiter beim Sport. Der Saris Cup, den es glaube ich zum 15. Mal gab, im 15. Jahr war dieses Jahr, ausgetragen in Holland. Da gab es auch ein ganz interessantes Endspiel. Wer im Endspiel stand und wer es gewonnen hat, das erzählt Ihnen jetzt Lena Düff.
1: Der SV Große Feenheld gegen Grün-Weiß-Vierel gut mit, ist in der ersten Halbzeit sogar besser und doch triumphiert am Ende Vierel. So ist es im vergangenen Jahr im Endspiel des Saris Cups in Holland gewesen und so war es auch diesmal. Der Fußball-Landesliga-Absteiger Grün-Weiß-Vierel entschied das Finale am Mittwoch mit 3:0 für sich. Überraschend fiel das 1:0 für Vierel. Nico Gericke drosch den Ball nach Kombination in die lange Ecke. Wir waren in der ersten Hälfte klar besser und müssten treffen. Insgesamt war es ein Schritt in die richtige Richtung, resümiert Trainer Yannick Sweet. Sein Gegenüber, Claudio Castro, freute sich über den Finalsieg und die zweite gute Halbzeit seiner Mannschaft. Erst waren wir zu passiv, dann haben wir uns besser in den Zweikämpfen verhalten, so Castro. Unmittelbar nach dem Seitenwechsel erhöhte Sönke Krohn zum 2:0. In der 77. Minute verwandelte Isaiah Steinmank eine Ecke zum 3:0.

0: Wir gehen nochmal zurück zum Regionalligisten BSV Kickers Emden. Kapitän und Mannschaftsrat waren bislang ja noch nicht bestimmt worden. Das Ganze hat Trainer Björn Lindemann höchstpersönlich getan. Und jetzt steht fest, wer Mannschaftskapitän, sein Vertreter ist und auch wer im Mannschaftsrat ist.
1: Die Saison in der Fußballregionalliga Nord rückt immer näher. Die nächsten wichtigen Entscheidungen hat Trainer Björn Lindemann getroffen. Neuer Kapitän des BSV wird Innenverteidiger Fabian Herbst. Sein Stellvertreter ist Per Manke. Zum Mannschaftsrat gehören Luke Ihorst, Luca Petzold, Sandro Plechati und Ole Kühling.
0: Ja, und dann werden wir gleich nochmal schauen, auch nochmal nach den nächsten beiden Musiktiteln, wer denn als Torjäger neuer gehandelt wird beim BSV Kickers Emden.

0: Mannschaft vom BSV Kickers Emden hat einen Spieler in seinen Reihen seit Beginn der neuen Saison, der Tor am Fließband schießt. Wird er der neue Top-Torjäger des BSV Kickers Emden? Diese Frage stellt sich und die beantwortet Lena Düff.
1: Die Vorbereitung läuft für den Fußballregionalligisten Kickers Emden auch weiterhin sehr rund. Nun ist es nicht überraschend, dass sich die Emder am Dienstag mit 7:0 sehr deutlich beim Fußballbezirksligisten VfL Eute durchsetzen. Ein Emder-Angreifer machte erneut sehr deutlich auf sich aufmerksam und wird als neuer Topstürmer gehandelt. Denn Luke Ihorst traf bei den sommerlichen Temperaturen gleich 5-mal und schaffte somit das Kunststück, in allen bisherigen Emder-Testspielen zu treffen.

0: Wir gehen jetzt mal runter in die Kreisliga, sprich die Ostfriesland-Liga. Und da gab es ja einige Unruhe. Was war der Hintergrund? Ja, Rot-Weiß Emden, die Spielgemeinschaft mit Kickers Emden, musste in die Relegation, verlor dort beide Spiele und wäre somit in der Ostfriesland-Liga nicht mehr vertreten gewesen. Aber der Süderneuländer SV zog zurück und übersprang auch die Ostfriesland-Liga, nachdem sie aus der Bezirksliga abgestiegen waren. Somit argumentierte Rot-Weiß Emden, ja, dann gehört uns ja eigentlich der Platz. Und ja, da gab es ein ziemliches Hickhack. Die Statuten gaben nichts Genaues her. Und nun wurde entschieden, dass die Kreisliga mit 17 Mannschaften, also mit Überhang, spielen soll. Und das sorgt natürlich für Verwirrung und für einige Unruhe. Und mehr dazu von Lena Düff.
1: Nach langer Unklarheit um die Ligazugehörigkeit von Rot-Weiß Emden Kickers Emden 2 geht es nach gefallener Bezirksgerichtsentscheidung nun Schlag auf Schlag. Bereits am Mittwoch traf sich der Spielausschuss des Fußballkreises Ostfriesland gemeinsam mit Kreischef Winfried Neumann, um den Umgang mit der neuen Situation der Aufnahme von Rot-Weiß Emden Kickers Emden 2 in die Ostfriesland-Liga zu besprechen. Noch in der Nacht zu Donnerstag hat Ostfriesland-Liga-Staffelleiter Hans Adolf den komplett neuen Spielplan an die nun 17 Mannschaften geschickt. Trotz weiterer 4 Spiele im Vergleich zum hinfälligen Spielplan mit 16 Teams verschiebt sich der Ostfriesland-Liga-Saisonstart um eine Woche nach hinten. Statt am Wochenende des 26. Juli wird der erste Spieltag nun erst Anfang August ausgetragen. Das hängt mit der Kurzfristigkeit zusammen.
0: Ja, und wie das Ganze aufgefasst wurde, das erfahren Sie dann gleich hier bei uns.

0: Ja, vielleicht erinnern sich einige noch daran, an den B-Club 1965, die erste Aufnahme, die in der allerersten Sendung gelaufen ist, die Yankees aus Bremen. Und halbstark, wir wollen nochmal zurück zur Ostfriesland-Liga, also in der kommenden Saison mit 17 Mannschaften. Naja, und die Antworten auf diese Entscheidung des Sportgerichts, die ließen nicht lange auf sich warten.
1: Das Chaos um die Zusammensetzung der Ostfrieslandliga in den letzten Wochen hat die Fußballamateurszene bewegt, vor allem natürlich die betroffenen Vereine in der Kreisliga. Nach dem Sportgerichtsurteil ist nun klar, dass die Liga mit 17 Vereinen starten wird. Für den Vorsitzenden von Fortuna Finnhusen, Wilhelm Becker Junior, hat sich das Urteil nach dem zuletzt getätigten Äußerungen bereits angedeutet. Es ist immer schon ein schlechtes Zeichen, wenn ein Punkt in der Ausschreibung oder der Spielordnung nicht klar geregelt ist. Natürlich respektieren wir das Urteil. Wären wir an Emder Stelle gewesen, wären wir auch dagegen vorgegangen. Ähnlich beurteilt Thorsten Wanke vom SV Holtland das Sickhack. Es wäre sicher besser gewesen, hätte es schon vor der Relegation Klarheit geherrscht. Durch die Aufstockung der Liga gibt es natürlich mehr Spieltage, dadurch auch einige Doppelspieltage. Zudem kommt auf die Vereine natürlich auch mehr Arbeit zu. Ich hoffe jetzt auf eine gute Mitarbeit von allen Beteiligten. In eine ähnliche Richtung geht auch die Ansicht von Dennis Meyer, Pressewart beim Holter SV. Zunächst hieß es, der Spielplan werde nur ergänzt. Nun fangen wir wieder komplett von vorne an. Wir machen das alle nur hobbymäßig. Viele Spielverlegungen waren schon abgestimmt. Das Ganze kostet uns einige wertvolle Stunden. Eine deutliche öffentliche Meinung vertritt Christian Neumann, sportlicher Leiter von Germania Wismar. Ich halte die Entscheidung vom Sportgericht für fahrlässig und es ist aus meiner Sicht nicht die richtige Entscheidung im Sinne des Fußballs. Es gab eine Relegation mit 3 Teams und da ist Emden letzter geworden. Die sportliche Leistung überwiegt für mich eine nicht klar definierte Regel in der Ausschreibung. Wir hoffen, dass die Ausschreibung nun so ausformuliert wird, dass solche Fälle künftig nicht mehr vorkommen.

0: Der unvergessene Elvis Presley. Ja, zum Abschluss der heutigen Sendung haben wir noch einen Bericht von der Leichtathletik. Und da kann es ja manchmal um Hundertstel von Sekunden gehen.
1: Allein die Teilnahme an der U18-Leichtathletik-Europameisterschaft im italienischen Rieti war für die Aurecherin Amke Bolton schon der größte Erfolg ihrer bisherigen Karriere. Im Halbfinale musste sie sich dann als Viertplatzierte ihrer starken Konkurrenz geschlagen geben und verpasste damit den Einzug in den Endlauf.
0: Ja, den Einzug sollen Sie nicht verpassen und hier bei uns verpassen Sie schon mal gar nichts. Wenn Sie aktuell vom Sport informiert werden sollen, dann schalten Sie Radio Ostfriesland auch am kommenden Wochenende wieder ein. Dann ist das Endspiel des Ostfriesland Cup Only the Best. Eins unserer Hauptthemen in der Sendung. Für heute sind wir durch. 17 Uhr und 48 Minuten haben wir es. Wir wünschen Ihnen noch einen schönen Abend. Das Team für Sie am heutigen Nachmittag und auch redaktionell verantwortlich waren Lena Düf, Johann Dierksen, ich bin André Kaut. Wie gesagt, noch einen schönen Sonntagabend, guten Start in die neue Woche und tschüss bis zum kommenden Sonntag.

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1: Ich bin Thomas Brockt. Nach dem Rücktritt von Unionsfraktionschef Spahn will Bundeskanzler Merz die Nachfolge schnell klären. Er schließt dabei einen Personalumbau in der Bundesregierung nicht aus. Es könnte eine Gelegenheit sein, noch einmal über die Aufstellung der Regierung nachzudenken, sagte Merz im ZDF-Sommerinterview.
2: Als Kandidat Nummer 1 für den Fraktionsvorsitz gilt Kanzleramtschef Frei. Sollte er es werden, würde automatisch eine Kabinettsumbildung nötig. Das würde auch für Innenminister Dobrindt gelten, der ebenfalls für die Spahn-Nachfolge im Gespräch ist. Eine Hängepartie will Merz auf jeden Fall vermeiden. Wir werden relativ bald einen Vorschlag machen, sagte er im ZDF. Dirk Zeitler, Nachrichtenredaktion.
1: Ein Überwachungsvideo der Bahn hat nach Angaben des Amtsgerichts Karlsruhe Zweifel am konkreten Tatablauf nach dem Sturz eines Bahnmitarbeiters aus einem Zug aufkommen lassen. Das sei einer der Gründe gewesen, weshalb man den Haftbefehl gegen den Tatverdächtigen abgelehnt habe, teilte das Gericht mit. Der Sicherheitsmitarbeiter war nach einer eskalierten Ticketkontrolle aus einem fahrenden Regionalzug gestürzt und lebensgefährlich verletzt worden. Nach bisherigen Erkenntnissen der Staatsanwaltschaft soll der Tatverdächtige ihn geschlagen und getreten haben. Bei einem schweren Geisterfahrerunfall auf der A45 in Hessen sind 2 Menschen ums Leben gekommen, mehrere wurden schwer verletzt. Laut Polizei fuhr eine 34-Jährige nahe Florstadt in falscher Richtung auf die Autobahn und prallte frontal mit dem Wagen eines 70-Jährigen zusammen.

0: Für Feuerwehr und Rettungsdienste war es ein schwieriger Einsatz. Der Aufprall war so heftig, dass alle Beteiligten in ihren Fahrzeugen eingeklemmt waren und befreit werden mussten. Der 70-Jährige hat es nicht geschafft. Er starb noch an der Unfallstelle. Die drei Kinder der Geisterfahrerin und ihr Ehemann wurden schwer verletzt und kamen in Spezialkliniken, teilweise mit Rettungshubschraubern. Zoe Tassovali, Nachrichtenredaktion.
1: Kurz vor dem WM-Finale gibt es eine entscheidende Bewegung in der Bundestrainerfrage um Jürgen Klopp. Laut einem Bericht der Bild lässt Red Bull den Wunschkandidaten ohne Bedingungen aus dem bis 2029 datierten Vertrag als Head of Global Soccer zum DFB ziehen. Das sei das Ergebnis eines Gesprächs zwischen Red Bull-Chef Oliver Minzlaff und Klopp. Der DFB wollte sich nicht zum aktuellen Verhandlungsstand äußern.
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1: Zum Wetter die aktuelle Vorhersage des Deutschen Wetterdienstes. In der Nacht im Norden und Osten wolkig mit Schauern, an den Alpen nachlassende Niederschläge und Auflockerungen, ansonsten oft klar und trocken. Tiefstwerte im Norden 15 bis 11, sonst bis 6 Grad. An der See weiter windig. Morgen tagsüber in der Nordhälfte wechselnd bewölkt mit Schauern und Gewittern, im Süden viel Sonne. Die Höchstwerte liegen bei 17 bis 24 Grad.
2: Das waren die Nachrichten.
3: Für die nun folgende Sendung ist Randolf Schulte verantwortlich.
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5: Tja, und damit hallo, moin und herzlich willkommen zu einer Stunde Schlagermix am Sonntag. Schön, dass Sie dabei sind. Dennoch heute habe ich wieder für Sie eine bunte Palette von alten und neuen Schlagern zusammengestellt. Mit dem Programm habe ich jetzt unter anderem von Tommy Fischer, Semino Rossi, Sünke, Regina Toss und vielen, vielen anderen mehr. Und gegen 18.30 Uhr habe ich diesmal 4 deutschsprachige Hits eingebaut, die das Musikmotto bzw. die Kategorie der anschließenden Beautiful Sunday-Sendung betreffen. Welches das Musikthema von Beautiful Sunday ist und warum ich heute ausgerechnet mal 4 Musiktitel rausgesucht habe, dazu später mehr. So, nun wünsche ich Ihnen viel Spaß und gute Unterhaltung. Haben Sie einen schönen Sonntagabend und jetzt geht's los mit Ihrem Schlagermix am Sonntag.
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0: Affengeil, oder? Ja, das war eine tolle super Nummer, war das gewesen, muss ich sagen, von Andreas und Norri mit ihrem neuesten Song für alle und alten und neuen Rentner. Und mit ihrem jetzt gerade gehörten Lied Rentner haben keine Zeit, treffen sie tatsächlich den Nagel auf den Kopf. Tja. Heute hat übrigens der Bürgermeister von Kiew und ehemaliger Boxweltmeister Vitali Klitschko Geburtstag und er wird heute 55 Jahre alt. Das war nur am Rande gesagt. Und auch die Schlagersängerin Juliane Wedding, die hat nämlich heute auch Geburtstag und sie wird heute runde 70 Jahre alt. Herr Kapellmeister, einen kleinen Tusch bitte.
1: Happy Birthday to you.
0: Ja, danke schön, wunderbar, nicht? Ja. So, herzlichen Glückwunsch an dieser Stelle, liebe Zuhörer und Zuhörer, und auch für all diejenigen, die heute auch ihren Geburtstag feiern. Schon auch die nächste Künstlerin hatte kürzlich am 10. Juli, ist ja noch gar nicht so lange her, Geburtstag und wurde runde 80 Jahre alt. Und das ist die in Zwickau geborene Schlager- und Chansonsängerin Regina Toss. Bereits im Alter von nur 8 Jahren sang sie als Solistin in einem Schülerchor und hatte mit nur 13 Jahren ihren ersten öffentlichen Auftritt in Sachen Volksmusik. Und 1965 hatte sie mit 19 Jahren bereits ihre ersten Fernsehauftritte, und zwar in der damaligen DDR-Show Herzklopfen kostenlos. Mit der Wende folgten diverse Auftritte, zum Beispiel im ZDF-Fernsehgarten oder damals in der aktuellen Schaubude, hier um nur einige zu nennen. 2010 hatte sie dann den Nummer 1-Hit Lost in France von Bonnie Taylor ins Deutsche gecovert. Tja, und wie Sie alle wissen, bestimmt mitbekommen haben, ist ja Bonnie Taylor kürzlich am 8.7. im Alter von nur 75 Jahren verstorben. Tja, und deshalb habe ich auch aus diesem Anlass einen Song von Regina Toss dabei, und der heißt ganz einfach: Ich hab dich verloren. Hier ist Regina Toss.

Unverkennbar, Mr. Semino Rossi, Viva la Vida, Viva l'Amour. So, der nächste Song kommt von dem holländischen Gesangsduo Anita und Hermann. Und die singen, all das, was ein Mann hat, hat auch eine Frau. Das wage ich doch zu bezweifeln, oder? Hier sind sie, Hermann und Anita. Ganz neu hier bei uns in der Playlist.

schon mal wieder gern gehört, die Truckstop. Von Arizona bis Old Texas Town war das gewesen. Sogleich gibt es im Schlagermix am Sonntag 4 deutsche Hits, die das Musikthema der folgenden Beautiful Sunday-Sendung betreffen. Was ich da rausgesucht habe, erfahren Sie nach dem nächsten Song. Und das ist ein Oldie aus dem Jahre 1966. Er ist wieder da, so heißt der Titel, und ist von Marion Merz.

Marion Merz. Er ist wieder da, 1966 war das gewesen. So, hier ist immer noch der Schlagermix am Sonntag und an dieser Stelle habe ich für Sie vier deutschsprachige Titel bzw. Songs rausgesucht, die zu dem Musikthema der nachfolgenden Sendung Beautiful Sunday passen. So, und in der heutigen Ausgabe von Beautiful Sunday geht es musikalisch um die Flaggenfarben der Finalmannschaften der Fußball-Weltmeisterschaft 2026. Ja, und um 21 Uhr pfeifen die Schiedsrichter ja oder das Spiel ja an und heute Abend sind es ja Spanien gegen Argentinien und die Farben dazu rot-gelb-rot und blau-weiß-blau, ja. Das heißt, und viele Hörer wissen das ja schon, dass in allen Musiktiteln bei Beautiful Sunday irgendwas mit diesen Farben zu tun haben. Und das überwiegend ja in englischer Sprache. Also Songs mit Red, Yellow, Blue and White. So, und dazu habe ich jetzt für Sie jeweils passend zur Nationalflagge zwei deutsche Schlager herausgepickt. Zuerst kommen also jetzt hier für Spanien Olaf der Flipper, 1000 rote Rosen und gleich danach ein Evergreen von Walter Scheel, hoch auf dem gelben Wagen. Damit haben wir dann schon mal die zwei Farben rot und gelb abgehakt. Und danach für Argentinien, ich kann es Ihnen jetzt schon sagen, kommt Sünke mit Blaue Nacht im Hafen und gleich hinterher Nick mit zwei weiße Pferde. Los geht's erst einmal mit der Farbe rot für Spanien.

0: Absolut gut, muss ich sagen. Ja.
1: Was war das denn?
0: Tja, das war Walter Scheel, lieber Friedrich. Das war Walter Scheel mit hoch auf dem gelben Wagen. Das waren die zwei Farben von der spanischen Flagge. Und jetzt kommen noch zwei Farben für Argentinien. Blau, Blau Nacht ist am Hafen. Und danach gibt es die weißen Pferde von Nick. Los geht's!
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0: Sünke war das gewesen, Blaue Nacht. Ja, und da haben sie gerade, ja, haben sie vielleicht mitgekriegt, Nick vorgedrängelt, nicht mit seinen zwei weißen Pferden, nicht? Sollte eigentlich jetzt kommen, aber Sünke ist zu spät gekommen mit ihren blauen Nächten am Hafen, nicht? Was hat sie denn jetzt davon, ne? So, der nächste Song ist von dem Hamburger Musikerduo Christopher Gabers und Gunnar Schmidt. Und diese beiden Herrschaften machen Musik, seit sie kleine Jungs waren. Und daher nennen sie sich auch die Jungs. Schreibweise J-U-N und dann X. Ja, GS gibt's da gar nicht. Ja. Mit ihrem Debütalbum Bam gelingt ihnen 2017 der Song, der Sprung über die norddeutsche Tiefebene hinaus. Alle Single-Auskopplungen erreichen Hitparaden und Verkaufscharts in Top-Platzierungen. Die beiden Hamburger Entertainer haben sich in den letzten Jahren durch eine enorme Live-Präsenz auf großen Festivals, Seereisen und anderen Events eine immer größer werdende Fangemeinde erspielt. Und mit rund 100 Auftritten im Jahr sind die Jungs derzeit erfolgreich unterwegs und sind dadurch ein sehr beliebter Schlager- und Deutsch-Pop-Act auf großen und kleineren Bühnen geworden. Tja, und wir haben sie jetzt schon letztes Mal, vor 14 Tagen gehört, und wir hören sie jetzt noch einmal mit einem Coversong von Udo
1: Lindenberg.
0: Hier sind sie, die Jungs, mit einer gelungenen, muss ich sagen, Version vom Horizont. Hier sind die Jungs mit einem gecoverten Song von Udo Lindenberg. Hier sind sie mit Horizont.

0: So, küss mich doch nicht, aber Sie brauchen mich jetzt nicht küssen. Nein, wahrscheinlich eher ausschimpfen, weil ich mich aus dieser Nummer rausblenden muss.
1: 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Für den Inhalt dieser Sendung war Randolph Schulte verantwortlich.
0: Genau, das war ich nämlich. So, das war es in der Tat schon gewesen, die erste Stunde. Nein, sieht dem Ende entgegen. Freue mich, dass Sie dabei waren und wenn Sie mögen, dann hören Sie den nächsten Schlagermix am kommenden Sonntag wieder und dann mit meinem Kollegen Dirk Köhler an dieser Stelle meinen herzlichen Gruß dorthin. Und wir hören uns gleich nach den Nachrichten mit Beautiful Sunday wieder. Natürlich, Sie bleiben dran. Und das ist ja nach wie vor die Unterhaltungssendung für die ganze Familie. Und heute gibt es die viel geliebte themenorientierte Musik. Und alle Musikstücke beinhalten heute die Flaggenfarben der Fußball-Endspielgegner Spanien und Argentinien. Die da sind rot-gelb-rot und blau-weiß-blau. Diese Farben werden wir spielen. Ich habe super Oldies rausgesucht im Gepäck. Auf jeden Fall von Train und Bobby Bear. Mark Knopfler sind bei den Country ist dabei. Martin Robbins ist dabei. Also wirklich tolle Sachen sind dabei mit rot und blau und gelb. Ja. Außerdem habe ich da wieder einen Kinotipp dabei. Etwas Comedy und natürlich ein bisschen Schnickschnack. Bis dahin, bis zur nächsten Stunde. Ich mache jetzt Pause. Wir hören uns gleich wieder. Bis dann.
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3: Ich bin Thomas Brockt. Bundeskanzler Merz schließt nach dem Rücktritt von Unionsfraktionschef Spahn nicht aus, die Bundesregierung umzubauen. Es könnte eine Gelegenheit sein, noch einmal über die Aufstellung der Regierung nachzudenken, sagte Merz im ZDF-Sommerinterview. Er spreche da aber im Konjunktiv. Zum weiteren Vorgehen sagte Merz:
4: Wir sind jetzt zunächst einmal bis Anfang September in der sitzungsfreien Zeit. Die Fraktion ist, wenn notwendig, arbeitsfähig. Wir werden in den Parteigremien in den nächsten Tagen darüber sprechen und wir werden relativ bald einen Vorschlag machen, aber es drängt uns jetzt die Zeit nicht.
3: Bundeskanzler Merz. Große Handelsketten in der EU dürfen unverkaufte Kleidung und Schuhe künftig nicht mehr vernichten. Heute ist eine entsprechende EU-Vorschrift in Kraft getreten. Das Ziel, die nicht abgesetzten Waren sollen gespendet oder durch gesonderte Aktionen doch noch verkauft werden, um so Müll zu vermeiden. Teilweise gilt die Entsorgung als günstiger, als Produkte zu lagern, aufzubereiten oder wieder zum Verkauf anzubieten. Nach 5,5 Wochen geht heute die Fußball-WM zu Ende mit dem Finale Spanien gegen Argentinien. Das Endspiel in New Jersey beginnt um 21 Uhr deutscher Zeit.
5: Der aktuelle Weltmeister gegen den aktuellen Europameister. Besser geht es eigentlich nicht. Für Superstar Lionel Messi wäre es der zweite WM-Pokal zum Abschied. Doch die offensivstarken Argentinier treffen auf eine bärenstarke spanische Abwehr. Die hat bislang nur ein einziges Gegentor zugelassen. US-Präsident Trump feiert am Abend seine WM-Premiere. Er wird nach dem Spiel den Pokal überreichen und hofft vermutlich auf Messi, denn die spanische Regierung und der US-Präsident zoffen sich gerade regelmäßig. Thomas Bremser, Sportredaktion.
3: Für Radstar Jonas Vingegaard ist die Tour de France nach einem Sturz beendet. Der bisherige Gesamtzweiter aus Dänemark kam bei der 15. Etappe in einem Kreisverkehr zu Fall und musste verletzt aufgeben. Sieger der Etappe wurde Remco Evenepoel vom deutschen Team Red Bull vor dem gesamtführenden Tadej Pogacar. Der deutsche Hoffnungsträger Florian Lipowitz wurde Fünfter und liegt in der Gesamtwertung nun auch auf Rang 5.

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1: Zum Wetter die aktuelle Vorhersage des Deutschen Wetterdienstes. In der Nacht im Norden und Osten wolkig mit Schauern, an den Alpen nachlassende Niederschläge und Auflockerungen, ansonsten oft klar und trocken. Tiefstwerte im Norden 15 bis 11, sonst bis 6 Grad. An der See weiter windig. Morgen tagsüber in der Nordhälfte wechselnd bewölkt mit Schauern und Gewittern, im Süden viel Sonne. Die Höchstwerte liegen bei 17 bis 24 Grad.
0: Das waren die Nachrichten.
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3: Tja, damit nochmals hallo, moin und herzlich willkommen zu einer weiteren Stunde kurzweilige Unterhaltung und das Ganze für die gesamte Familie. Schön, dass Sie dabei geblieben sind, beziehungsweise Sie es neu eingeschaltet haben. Denn wie immer gibt es auch heute wieder ein paar nützliche Tipps, ein paar Infos und etwas Comedy. Und musikmäßig geht es heute nochmal mehr oder weniger um die Fußball-Weltmeisterschaft 2026, die ja heute Abend mit dem Endspiel Spanien gegen Argentinien endet. Ab 21 Uhr ist dann Anpfiff. So, und bei der Musikauswahl geht es heute um die Farben der Nationalflaggen der WM-Endspielmannschaften Spanien und Argentinien. Das heißt also, dass in allen neue oder alte Musikstücke die englische Bezeichnung oder der Begriff dieser Farben vorkommt. Das sind dann Red, Yellow, Blue oder White. So, ich wünsche Ihnen jetzt einen schönen Abend und starten werden wir in diese Stunde mit den Farben Red, Yellow, Red, ja, die Reihenfolge. Also das sind die Farben der Spanier und los geht es mit Marc Knopfler. Schönen Abend!
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Tja, rot, gelb, rot. Ja. So ist die Reihenfolge der Farben. Es fällt also jetzt nach Yellow River, Yellow, und noch die rote Farbe. Und die kommt nämlich jetzt von Ray Pilgrim. Pilgrim in Red, Red Roses heißt der Song. Und danach hören Sie den Kinotipp der Woche.

0: Ein Song, den wir bestimmt schon lange nicht mehr gehört haben. Ja. Red Red Roses, Ray Pilgrim.
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0: Seit dem 16.07. ist in einigen unserer Kinos der Film Die Odyssee mit Matt Damon und Tom Holland angelaufen. Jeden Donnerstag, so wissen Sie ja, jeden Donnerstag kommen ja neue Filme in die Kinos, aber nur wenige setzen wirklich neue Maßstäbe. Die Odyssee von Christopher Nolan gehört genau in diese Kategorie. Der dreifache Oscar-Preisträger hat sich diesmal ein antikes Epos vorgenommen und daraus ein modernes, bildgewaltiges Action-Abenteuer gemacht. Um was es in der Heldengeschichte geht, hören Sie jetzt von meinem Kollegen Matthias Pillasch, denn der hat sich die Odyssee für uns schon mal angeschaut.
3: Nach 10 Jahren Krieg um Troja macht sich König Odysseus auf den beschwerlichen Weg zurück in sein Reich. Eine Irrfahrt, die weitere 10 Jahre dauert, voller Prüfungen durch Götter, Monster und die unberechenbaren Kräfte des Meeres.
4: Sag mir, woran du dich erinnerst.
5: Eine Frau, einen Sohn.
4: Und was dann?
5: Wir haben den Krieg gewonnen. Hilf mir, heimzukehren.
3: Währenddessen erheben in seiner Heimat längst andere Anspruch auf den Thron, wie der intrigante Antinoos.
6: Dies ist ein Haus, das auf einen Herren wartet. Ich will, dass du mich erwählst.
4: Ithakas König wird zurückkehren.
6: Nein, wird er nicht.
3: Während Odysseus sich über die Ozeane kämpft, wird seine Königin Penelope umworben und sein Reich geplündert.
7: Was wird er tun, wenn er zurückkommt und all diese Freier in seinem Haus findet?
6: Du sehnst dich nach einem Vater, den du nie gekannt hast, wie ein winselnder Bastard.
3: Odysseus Sohn Telemachos weiß lange nicht, ob sein Vater noch lebt. Doch die Götter geben ihm Zeichen.
8: Siehst du es?
7: Mein Vater kehrt zurück.
8: Bringt er Rache?
5: Er bringt alles.
9: Vorwärts!
3: Antinoos und seine Verbündeten wollen die Heimkehr des rechtmäßigen Königs mit allen Mitteln verhindern.
6: Ich will, dass all seine Gefolgsleute sterben.
3: Aber König Odysseus ist unerschütterlich. Zu lange schon hat er darauf gewartet, mit Frau und Sohn wieder vereint zu sein. Und diejenigen, die auf seinen Thron schielen, scheinen vergessen zu haben, wen sie da herausfordern.
5: Niemand stellt sich zwischen mich und meine Heimat. Nicht einmal die Götter.
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Wunderbar, das waren Train gewesen mit Angel in Blue Jeans. So, hier ist Beautiful Tane, die Unterhaltungssendung für die ganze Familie. Und das waren, wie gesagt, drei Musikstücke, die die Farben der argentinischen Nationalflagge blau-weiß-blau widerspiegeln. Haben Sie vielleicht mitgekriegt? Blue Train war das zuerst mit Louder Milk, danach White Bobby Sox mit Wally Lewis und gerade eben gehört Angel in Blue Jeans von der Gruppe Train. Aus dem Jahre 2014, davor waren es ja richtige Oldies, richtige alte Kracher. Ja. Gestern übrigens war ja die Nacht der Messer, hatte ich bei gesagt, der Spiele um den dritten und vierten Platz, nicht? Die gingen ja mit 6-4 auseinander, die beiden, nicht? Spiel um den dritten Platz. England besiegte da Frankreich mit 6-4 Toren. War ja ein tolles Spiel, ich hab's nicht gesehen, ja. War mir dann auch noch ein bisschen spät, der ganze Kram, ja. Aber hier geht's aber gleich weiter mit der nächsten Runde in den Nationalflaggen. Rot-Gelb-Rot für Spanien gegen Blau-Weiß-Blau für Argentinien. So, dann habe ich noch ein paar Gäste hier. Hey, was macht ihr denn hier? Ja. Ja, die kommen dann einfach mal hier so reingeflattert, die armen Tiere hier, ja. Das sind ja die Gänse aus Moordorf. Wollt ihr euch noch mal vorstellen? Ja, nee, doch nicht. Jetzt wollt ihr. Ja. Was tippt ihr denn für heute Abend? Hm? Was tippt ihr denn? Argentinien, okay. Argentinien, sagen die, soll gewinnen und wird auch wahrscheinlich gewinnen. Warten wir es ab. So, jetzt habe ich noch Rot-Gelb-Rot. Jetzt geht's weiter mit dem roten Song von der Hot Shots, so heißt die Gruppe. Ein Reggae-Song, Snoopy gegen die Red Barons, so heißt der Titel. Und danach hören wir einen Klassiker in Sachen Fußball-Interview. Und zwar das Ganze mit Edmund Stoiber als Joke hier sozusagen. Aber jetzt kommen mal hier die Hot Shots. Los geht's.

0: Was hat er denn jetzt wieder gesagt?
1: Wer ein Trio vorne hat wie Ronaldo, Ronaldinho und die anderen Brasilianer, Roberto Carlos, das ist Rivaldo dazu noch, Rivaldo und Ronaldinho und Ronaldo. Also das dann verloren zu haben, das ist zwar bitter, aber nicht so bitter.
0: Man muss schon sehr genau hinhören.
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Tja, das waren nochmal die Farben. Rot, Gelb, Rot. Ja. Zum Schluss Bobby Bear mit Roses. Roses are Red, und davor hören wir die Klassiker mit Yellow, Sun of Ecuador und vorher angekündigt ja den von Snoopies. So, gleich geht's hier weiter im Programm mit den Farben von Argentinien. Blau, Weiß, Blau, wieder einmal. Und vielleicht haben wir noch ein bisschen Zeit. Dann habe ich ja irgendwas für die Engländer dabei. Nicht? Die haben ja auch schließlich den dritten Platz gemacht. Weiß und Rot wären das. Aber die fallen ja sowieso diese Stunde an. Nicht? Ja. Und Blau für Frankreich ist ja auch noch dabei. Ach. So, gleich habe ich den Buchtipp der Woche für Sie, liebe Zuhörer, Zuhörer. Aber vorher gibt es noch in Sachen Blau, White Blue. Und das ist ein Song von John Mayer. Sehr schöner Song hier.

0: Sean Mayer, Wild Blue. Heute wieder mit einer Musikauswahl, eine seltene Musikauswahl mit den Farben Rot, Gelb, Rot und Blau, Weiß, Blau.
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0: So, in vielen der ostfriesischen Buchläden oder Büchereien ist seit einigen Wochen das Buch bzw. das Hörbuch Julimord von Emily Schepp erschienen und erhältlich. Um was es in den spannenden Krimi der preisgekrönten schwedischen Bestseller-Autorin über Schuldgefühle und Wahrheit geht, weiß mein Kollege Mario Hartwig, denn der hat sich das Hörbuch Julimord, so heißt es, für uns schon mal vorgehört.
2: Maja Bohm ist gerade mit ihrer Familie nach Motala gezogen, wo ihr Sohn im Krankenhaus auf ein Spenderherz wartet.
3: Du musst dir keine Sorgen machen. Der Arzt sucht die ganze Zeit nach einem passenden Herzen für dich, sagte sie. Ich weiß, antwortete er, aber ich werde eine große Narbe auf der Brust haben. Also total groß. Vielleicht kriege ich dann keine Freundin. Maja spürte, wie sich ihr Herz zusammenzog. Die besten Mädchen kümmern sich nicht um sowas, sagte sie und versuchte überzeugend zu klingen.
2: Auch Majas erster Arbeitstag am 19. Juli beim Ermittlerteam der Polizei beginnt mit einem Notfall. Denn als sie mit einem Kollegen ein Haus durchsucht, in dem eine Nachbarin einen Schuss gehört hat, finden sie in der Garage einen vor Schmerzen wimmernden, zusammengesackten Mann.
4: Das halbe Gesicht war zerfetzt, als wäre es weggeschossen worden. Seine Kleidung und die Wand hinter ihm waren mit Blut bedeckt. Die Arme hingen schlaff herab und unter ihm hatte sich eine dunkle Pfütze gebildet. Er lebt. Maja stürzte zu ihm und sank auf die Knie. Rettungswagen, sagte sie. Ruf den Rettungswagen.
2: Kurz darauf fällt der Mann in ein lebensbedrohliches Koma und Maja erfährt, dass gegen ihn bereits ermittelt wurde, als seine Frau vor genau einem Jahr plötzlich unter mysteriösen Umständen verschwand.
4: Trotz der großen Suchaktionen waren keine Spuren aufgetaucht. Ihr Bankkonto war nicht angerührt und das Handy nicht benutzt worden. Und obwohl jede Menge Hinweise und Beobachtungen bei der Polizei eingegangen waren, hatte sie kein einziger davon weitergebracht.
2: Maja vermutet, dass der Ehemann umgebracht werden sollte, weil er vielleicht etwas über seine vermisste Frau rausgefunden hat. Aber wie soll sie das beweisen? Mit ihrem schwerkranken Sohn und einem Team im Rücken, mit dem sie erst noch richtig warm werden muss.
3: Und warum grübelte sie überhaupt darüber nach? Sie hatte ja ohnehin keine Alternative. Sie musste es schaffen. Und wieder einmal machte sie sich bewusst, welch großes Glück sie trotz allem gehabt hatte, dass sie diese Stelle bekommen hatte.

0: Ah, das war die französische Aufnahmeversion von River Blue. Maywood waren die Originalinterpreten aus Holland. Und dies war eine Gruppe aus, oder ein Duo aus der Schweiz. Alain Morissiot, so hießen sie, River Blue, der Titel. So, dann sind wir auch schon wieder durch mit der argentinischen Flagge. Und zwar mit Wild Blue haben wir gehört, mit John Mayer. Danach Marty Robertson, schöner Titel, Red White Spot. Und dann kommt, war das jetzt gerade River Blue von Alain Morissiot. So, die nächsten 1, 2, 3 Titel sind dann eben halt für die Briten. Ja, mit Ginger Red kommt jetzt gleich mit von den Zaragoza Band. Können wir schon mal anspielen.
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0: Und dann noch, kommt noch eine weiße Flagge hinterher von den T-Rex, Ride a White Swan. So, morgen ist übrigens der internationale Schachtag, falls Sie es wissen wollen. Und das ist ein internationaler Aktionstag, der seit 1966 jedes Jahr am 20.07. begangen wird.

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meiner Seite aus und gleich nach den Nachrichten. Da sind ja 3 Minuten Nachrichten. Geht's hier auf dem Kanal Grande von Radio Suisse nämlich weiter. Und zwar mit Alternative Sounds on Air. Und das ist eine 2-stündige Musiksendung von und mit Jens Kevel. Unbedingt mal reinhören und dabei bleiben, falls Sie kein Fußballfan sind. Ja? So, ich bedanke mich fürs Zuhören und bin dann am kommenden Sonntag, und das ist dann der 26.07. um dieselbe Uhrzeit wieder für Sie da. So, ich wünsche Ihnen jetzt noch einen angenehmen Abend und für alle Fußballinteressierten und alle Fußballfans einen interessanten Fußballabend, ein Fußball-Endspiel. Die haben ja in der Pause eine große Show eingeplant. Nee, das besprengt natürlich die Pause für die Fußballspieler. 15 Minuten kommen sie da ja wahrscheinlich nicht mehr aus, hat man schon gesagt. Aber dennoch, lassen Sie sich überraschen, wer da gewinnt. Nee, drücken Sie die Daumen für Ihre Mannschaft und in diesem Sinne, machen Sie es gut. Eine schöne Woche wünsche ich Ihnen. Bleiben Sie gesund. In diesem Sinne, tschüss, bis zum nächsten Mal. Ciao, sagt der Randolph.

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1: Ich bin Thomas Brock. Jürgen Klopp ist frei für das Amt als Fußball-Bundestrainer. Bis zur endgültigen Einigung müsse man sich noch ein wenig gedulden, sagte Klopp bei Magenta TV kurz vor dem Anpfiff des WM-Endspiels in den USA. Zweifel gäbe es aber praktisch nicht mehr. Denn sein Vertrag mit Red Bull sei kein Hindernis mehr. Es habe da eine Einigung gegeben mit einer sehr, sehr großzügigen Regelung. Es soll nun noch Gespräche mit dem DFB geben, alles gehe aber in die richtige Richtung. Die WM geht am Abend mit dem Finale Spanien gegen Argentinien zu Ende.
2: Es ist die sechste WM für Superstar Lionel Messi und seine letzte. Ganz Argentinien träumt davon, dass er sich mit seinem zweiten WM-Titel verabschiedet. Nur ein Gegentor haben die Spanier bisher kassiert. Das Finalstadion bei New York wird am Abend auch zur Show-Arena. Die FIFA hat die Halbzeit laut Medien einfach mal verlängert, damit Superstars wie Madonna, Shakira, BTS, Justin Bieber und Coldplay auftreten können. Thomas Bremser, Sportredaktion.
1: Nach dem Rücktritt von Unionsfraktionschef Spahn will Bundeskanzler Merz die Nachfolge schnell klären. Er schließt dabei einen Personalumbau in der Regierung nicht aus. Das sagte Merz im ZDF-Sommerinterview.
3: Als Kandidat Nummer 1 für den Fraktionsvorsitz gilt Kanzleramtschef Frei. Sollte er es werden, würde automatisch eine Kabinettsumbildung nötig. Das würde auch für Innenminister Dobrindt gelten, der ebenfalls für die Spahn-Nachfolge im Gespräch ist. Eine Hängepartie will Merz auf jeden Fall vermeiden. Wir werden relativ bald einen Vorschlag machen, sagte er im ZDF. Über das Wochenende führte der Kanzler Gespräche mit CSU-Chef Söder, der mit ihm zusammen das Vorschlagsrecht für den Fraktionsvorsitz hat. Dirk Zeitler, Nachrichtenredaktion.
1: Ein Überwachungsvideo der Bahn hat nach Angaben des Amtsgerichts Karlsruhe Zweifel am konkreten Tatablauf nach dem Sturz eines Bahnmitarbeiters aus einem Zug aufkommen lassen. Das sei einer der Gründe gewesen, weshalb man den Haftbefehl gegen den Tatverdächtigen abgelehnt habe, teilte das Gericht mit. Der Sicherheitsmitarbeiter war nach einer eskalierten Ticketkontrolle aus einem fahrenden Regionalzug gestürzt und lebensgefährlich verletzt worden. Nach bisherigen Erkenntnissen der Staatsanwaltschaft soll der Tatverdächtige ihn geschlagen und getreten haben.
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1: Zum Wetter die aktuelle Vorhersage des Deutschen Wetterdienstes. In der Nacht im Norden und Osten wolkig mit Schauern, an den Alpen nachlassende Niederschläge und Auflockerungen, ansonsten oft klar und trocken. Tiefstwerte im Norden 15 bis 11, sonst bis 6 Grad. An der See weiter windig. Morgen tagsüber in der Nordhälfte wechselnd bewölkt mit Schauern und Gewittern, im Süden viel Sonne. Die Höchstwerte liegen bei 17 bis 24 Grad.
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4: Moin und herzlich willkommen zu

Alternative Sounds on Air. Mein Name ist Jens Keffel, ich bin für diese Sendung verantwortlich und ich freue mich sehr, dass Sie wieder eingeschaltet haben zu alternativer Musik hier bei Radio Ostfriesland. Ja, und ich hoffe auch sehr, dass Sie heute einen schönen Tag gehabt haben und dass Sie jetzt ganz entspannt Alternative Sound on Air hier mit dem alternativen Musikmix genießen können. Und da geht's dann los im Jahr 2019, wenn man so will. Da ist nämlich im niederländischen Amsterdam offiziell die Band POM gestartet. Und da schreiben Sie das POM dann auch bitte alles in Großbuchstaben. Das möchten die so. Ja, allerdings gibt's dazu auch noch eine Vorgeschichte. Die hat mich in der Schule der 5 Musikerinnen und Musiker begonnen. Dort haben sich die 5 im Rahmen eines Schulprojektes gefunden und das hat dann auch so gut funktioniert, dass sie sich entschlossen haben, auch über die Schule hinaus weiterhin Erfolge mit ihrer Musik anzustreben. Musikalisch sind sie so im Bereich Indie-Rock beheimatet, aber es fallen auch Begriffe wie Fuse-Pop, Britpop, Garage-Rock oder auch Punk-Rock. Ihre erste Veröffentlichung, das war 2019 eine Single, der ist dann 2021 eine EP und 2023 das Debütalbum gefolgt. Sie sind dann natürlich auch aufgetreten, auch in ganz großen, berühmten Einrichtungen, wie zum Beispiel dem Paradiso in Amsterdam oder sie sind auch dem Norderslag-Festival aufgetreten, also auch auf großer Bühne dabei gewesen, sind natürlich auch in Nachbarländern unterwegs gewesen, Belgien, Deutschland, UK und haben entsprechend auch Erfahrung gesammelt. Jetzt im Mai ist dann ihr zweites Album, Enlightened Baby, veröffentlicht worden und daraus hören wir jetzt hier von POM. Wie gesagt, alles in Großbuchstaben, den auch als Single ausgekoppelten Titel Rover.

Aus Bari in Italien kommt die nächste Band. Von dort habe ich tatsächlich auch, soweit ich das weiß, in dieser Sendung noch nie jemanden gehabt. Wobei, muss man ja auch noch dazu sagen, italienische Bands ist ja sowieso nicht so häufig hier zu hören gibt, da die vor allem in ihrer eigenen Sprache singen. Und das ist hier nun mal eine Sendung mit englischsprachiger Musik. Ja, aber auf Shadows and Lights, die entstanden ursprünglich 2018 als Band aus einer Idee von Angelo Pitone, in der dann Musik, Texte und Bilder die Poesie bilden sollten, die die Geschichte von Gut und Böse erzählt. Davon, wer wir wirklich sind und was wir als Menschen wirklich in uns tragen. So erzählt es uns zumindest die Biografie auf der Homepage der Band. Ja, das hat dann aber wohl alles nicht so gut geklappt, wie er sich das so vorgestellt hatte, vor allem mit festen Bandmitgliedern, da lief es nicht so wirklich. Und deswegen hat Pitone dann auf Shadows and Lights zum Projekt umfunktioniert, wo er nun mit wechselnden Musikern zusammenarbeitet. Parallel hat er auch noch ein Studium der kommerziellen Musik an der Universität von West Scotland abgeschlossen, am Stand Ort London. Seine ersten Veröffentlichungen, die gab es dann schon auch sehr früh, 15 Jahre vor der Band, also 2003, 2004 ungefähr ist das gewesen. Und als Shadows and Lights, da sind dann 2019 eine erste EP, 2021 das Debütalbum und zwei weitere EPs, 2023 und 2025 erschienen. Dazu dann auch noch eine Reihe von Standalone-Singles. Und eine von diesen Standalone-Singles, Bleeding Wounds, 2022 veröffentlicht worden, die hören wir jetzt hier von Off Shadows and Lights.

Ein bisschen was über Divers zu sagen ist, muss ich sagen, nicht so ganz einfach, denn leider gibt's im Netz keine nennenswerte Biografie der Band aus Göteborg in Schweden und auch ihre Diskografie, die lässt ja doch zu wünschen übrig, da die üblichen Plattformen nur Auszüge, aber eben nicht das komplette Bild bieten können oder bieten wollen. Angefangen hat es sicher mit der Sängerin Lina Horner, die für ihr Soloprojekt ein paar Musiker brauchte. Ihr erstes Album, das hat sie 2012 veröffentlicht. Und drei der damals beteiligten Musiker sind heute dann auch noch bei Divers mit dabei. Wann aber genau aus dieser Zusammenarbeit die Band entstanden ist, das lässt sich nicht so wirklich sagen. Spätestens 2018 war es auf jeden Fall, denn da kam nämlich die erste Single als Divers auf den Markt. Und auch das Divers-Debütalbum mit dem Titel Lights folgte dann. Zwei weitere Alben sind noch dann 2020 und 2023 rausgekommen und 2026 ist die Band mit einer neuen EP auf den Markt gekommen. Shapeshifting heißt die und die wurde in Berlin in den legendären Hansa-Studios aufgenommen. Ja, und lässt uns musikalisch dann auch Einflüsse von David Bowie, von Nick Cave oder auch Depeche Mode erkennen. Und wir hören daraus jetzt von Diver den Titel Shapeshifter.

Ja, Sie hören hier Alternativ Sound on Air in der ersten Stunde mit dem alternativen Musikmix. Und ich hoffe, die Sendung gefällt Ihnen. Wenn Sie Fragen dazu haben, wenn Sie vielleicht gerne die Playlist hätten, wenn Sie aber auch Kritik äußern möchten oder andere Anregungen geben möchten, dann schreiben Sie mir gerne eine E-Mail an alternativ-independent@gmx.de. Und ich wiederhole die E-Mail-Adresse nachher nochmal, damit Sie sie dann notfalls mitschreiben können. So. Dann kommen wir zu Spectris. Das ist eine Noise-Rock-Band, die sich 2009 in North Devon gegründet hat, bevor sie kurz darauf dann nach Bristol umgezogen sind, da ihre Musik in ihrer alten Heimat kaum Anklang fand. Sofort inspiriert von einer neuen Stadt voller neuer Musiker und Künstler gründeten zwei Bandmitglieder das Label Howling Owl Records. Und über dieses Label, aber auch über Spectris als Band selber, organisierten sie in den folgenden Jahren dann unzählige und zum Teil unvergessene Veranstaltungen und auch Veröffentlichungen. Das schreibt zumindest so das Center Space oder die Center Space Gallery Studios aus Bristol, und zwar anlässlich der großen Feier zum 10-jährigen Geburtstag des Debütalbums Dying von Spectris. Das war 2015 veröffentlicht worden, und zwar auf dem Independent-Label Sonic Cathedral, das ist in London ansässig. Zwei normale Alben folgten 2016 und 2017. 2019 haben sie dann eine Vinyl-LP herausgebracht mit jeweils einer durchgängigen, rund 20-minütigen Seite. Also da gab es keine Pause zwischen. Und gab es noch weitere normale Alben, 2020 und 2024. Und hier gibt es jetzt von Spectris den Song Family aus ihrem Debütalbum. Und man muss natürlich auch noch sagen, es gibt auch noch verschiedene EPs. Und das Ganze haben sie dann oft auch auf ihrem eigenen Label veröffentlicht. Nicht zu vergessen.

Das ist jetzt abrupt. Wie Spektres hier enden. Aber das, so sind sie, ne? Das passt dann auch zu dem Erscheinungsbild, den die Band so bietet. So. Und jetzt geht's nach Neuseeland. Und ich lese mal da so eine kleine Ortsbeschreibung vor. Wenn man den Hügel hinter Port Chalmers im neuseeländischen Dunedin hinaufsteigt, stößt man vielleicht auf die heruntergekommene Hütte und den umgebauten Wollschuppen, von wo aus die Cosmic Radio Station erstmals ihre Signale in den Pazifik ausstrahlte. Kehrt man zurück nach Port Chalmers, selbst steht dort das Chicks Hotel. Es mag winzig sein, aber hier fanden schon Konzerte von Sebado, von Stephen Maltmus, Jay Mathers, Sharon van Etten und auch Parkett Kurz statt. Es ist das Epizentrum der pulsierenden Pop-Underground-Szene von Dunedin oder wie es auf Maori heißt, von Ötepoti. Der Veranstaltungsort wird betrieben von den drei Mitgliedern der Band The Shifting Sands. Tom Bell am Bass, Jake Langley am Schlagzeug und vor allem dem schon von der Band The Alpha State bekannten Mike McLeod an Gitarre und am Mikrofon, also als Sänger. 2012 haben sie ihr Debütalbum Feel veröffentlicht. 2015 folgte dann Cosmic Radio Station und 2022 haben sie zusammen mit der neuseeländischen Sängerin und Songwriterin Emily Fairlight das Album Sun Casts a Shadow herausgebracht. Wir hören jetzt aus Cosmic Radio Station den Titel Dreaming to Keep Awake von The Shifting Sands. Und ich sage gleich schon mal vorab, in der zweiten Stunde werden Sie einen Titel von einer Band hören, die nur Shifting Sands heißt. Und die kommen dann aus Australien.

Ja, wie gesagt, The Sifting Sands hier und wir haben gleich in der zweiten Stunde nochmal die Gelegenheit, nur Sifting Sands zu hören, also ohne den Artikel. Und zwar gibt es in der zweiten Stunde dann im Schwerpunkt Musik, die veröffentlicht wurde über das australische Label Spooky Records. So, und damit kommen wir jetzt zu Florence Leontine Mary Welch und Isabella The Machine Summers. Die haben 2005 angefangen mit ihrer Musik. Ihre ersten Auftritte hatten sie in Camden, London und damals noch unter dem Namen Florence Robert and Isa Machine. 2007 sind sie dann zu Florence and The Machine geworden. Welch als Sängerin und Summers als Keyboarderin. In der Regel war dann immer noch ein Schlagzeug dabei und ab dem zweiten Album dann auch fest Robert Aykroyd als Gitarrist. Summers ist mittlerweile nicht mehr fester Bestandteil der Band, wenn es um Auftritte geht. Bei den Aufnahmen selber, da ist sie immer noch dabei. Die hat einfach so viel andere Projekte am Laufen. Vor allem ist sie als Produzentin aktiv und auch im Schreiben oder beim Schreiben von Soundtracks für Film und TV. Ja, das Debütalbum von Florence and the Machine erschien 2009 unter dem Titel Lungs. Das ist auch zu Nummer 1 Album in den UK-Charts geworden. Es hat auch bei den Brit Awards 2010 den Preis für das beste britische Album gewonnen. Und das ist, finde ich, Anlass genug, aus diesem ersten von bisher 6 Studioalben nochmal einen Titel zu spielen. Meine Wahl ist gefallen auf den eher unbekannten Song Hurricane Drunk. Und hier sind sie jetzt, Florence and the Machine.

Tobias Felix Kuhn ist schon ordentlich herumgekommen, muss man sagen. In Cambridge ist er in den Kindergarten gegangen. Die Schule hat er in Heidelberg und Peking besucht und später dann auch noch in Würzburg. Und dort hat er 1992 mit einem Schulfreund die Indie-Rock-Band Miles gegründet. Die bestand bis 2004 und hat 4 Studioalben veröffentlicht. Schon im Jahr vor dem Bandende von Miles hat Kuhn dann sein neues Projekt gestartet, das heißt Monta. Und dort stehen dann eher so Singer-Songwriter-Elemente und auch ein eher poppiger Sound an oder im Vordergrund, wie man will. Geht manchmal auch noch so ein bisschen in Folk über, muss ich auch noch dazu sagen. Noch 2003 hat Kuhn als Monta seine erste EP herausgebracht. Das Debütalbum Where Circles Begin, das folgte dann 2004. 2006 folgten dann eine EP und 2007 ein zweites Album. Und dann hat Kuhn erstmal als Produzent, als Songschreiber und Gastmusiker gearbeitet, unter anderem für Thies Ullmann und Sarah Connor. 2024 erschien dann doch nochmal ein drittes Album. Das war gar nicht mehr so erwartet worden von Monta. Es kann also auch jetzt noch weitergehen. Und wir hören jetzt allerdings hier jetzt von Kuhn alias Monta aus seinem Debütalbum den Song Long Live the Quiet.

So, nach diesem Titel Long Live the Quiet, lang lebe die Ruhe, müsste ich ja jetzt hier erstmal eigentlich eine Schweigeminute einschieben. Ich mache es aber anders. Ich wiederhole einfach die E-Mail-Adresse. Hier ist sie nochmal. alternativ-independent@gmx.de. Wenn es konkrete Frage zu einem Song, zu einem Titel geht, dann bitte auch Sendedatum, Sendezeit mit dazu schreiben. Ja, und ich gucke nicht jeden Tag in den Account rein. Es kann so mal ein paar Tage dauern, bis ich mich zurückmelde. So. Damit kommen wir zu Trophy Scares aus dem Städtchen Morristown in New Jersey, USA. Die waren ursprünglich 2002 nur als ein begrenztes Projekt von Freunden für den Sommer gedacht. Ja, aber manchmal kommt es ja anders, als man denkt. Jerry Jones als Sänger, John Ferrara als Gitarrist, sein Bruder Brian, damals 13 Jahre alt, an den Drums und Mike Schipper am Bass, die fanden so viel Spaß an der Sache, dass sie ja nicht nur einfach so zusammen weiter musizieren wollten, sondern auch lokale Gigs gaben und genug eigenes Material zusammentrugen, um sich als seriöse Band nach einem Plattenvertrag umzusehen. Und das hat dann auch geklappt. Ja, natürlich war der Sommer darüber dann längst vorbei, das ist schon klar. 2003 erschien das Debütalbum der Post-Punk, Post-Rock, Psychedelic Band. Weitere folgten 2006, 2009 und 2014. Das letztere davon, das heißt Holy Wagons. Das sollte dann noch das letzte sein, da die Musiker das Gefühl hatten, es reiche nun, so steht es zumindest noch immer auf ihrer Homepage. Aber ja, manchmal kommt es eben anders, als man denkt. Und so haben sie 2021 noch ein weiteres Album nachgeschoben. Das heißt, könnte also noch mehr geben. Ne? So, wir hören jetzt hier aber trotzdem was von Trophy Scares aus Holy Wagons, und zwar den Song namens Vertigo.

Die drei Musiker von Luma, die begegneten sich erstmals, als sie 2016 mit ihren damals jeweiligen Bands und Projekten in den USA auf Tour waren. Und schnell war klar, dass sie zusammen was machen wollten und damit war dann auch Luma geboren. Ansässig in Dripping Springs, Texas, denn dort betreibt Dan Duschinski ein eigenes Tonstudio. Seine Mitstreiter sind Jonathan Myberg, bekannt von Shearwater, und die aus dem englischen Dorset stammende Emily Cross. Ihre ersten beiden Alben erschienen 2018 und 20, ja, und dann kam halt die Pandemie. Damit waren die Möglichkeiten, sich zu treffen, natürlich gering. Dorset sah es in England, Emily Cross saß in England in Dorsets fest und die anderen eben in den USA. Ja, das Leben, die Lebenswege schienen dann auch irgendwie auseinander zu driften. Wir gingen verloren, sagte Myberg mal und meinte damit dann eben auch die Band ganz klar. Der Neustart war dann auch noch richtig holprig. Sie haben nicht so wirklich erstmal zusammengefunden, waren dann auch schon wieder dabei aufzugeben, aber irgendwie hat es dann doch noch geklappt. Und so gibt es dann jetzt mittlerweile auch ein drittes Album, das ist 2024 herausgekommen. Wir hören allerdings jetzt hier einen Titel aus dem selbstbetitelten Debütalbum, und zwar den Song Shadow Relief von Luma.

Shadow Relief, welch ein schöner Song hier von Luma. Und wir kommen zu The Pocket Goods. Die gelten so ein wenig als Kult. Das hat mehrere Gründe. Besonders herausragend dabei der Umstand, dass die Band aus dem englischen St. Albans zusammen mit Freunden 2022 ein Album veröffentlicht hat, auf dem die Songs alle nur 30 Sekunden sind. Hintergrund dafür ist, dass Songs ab dieser Länge von Spotify vergütet werden. Zwar schlecht, aber ab 30 Sekunden werden sie eben vergütet. The Pocket Goods Frontman Mark Christopher Lee sagte dazu, warum längere Lieder schreiben, wenn wir für lediglich 30 Sekunden schon wenig genug bezahlt werden. Die Länge dann nachher keine Rolle mehr spielt. The Pocket Goods, die sind aber auch aus anderen Gründen Kult, weil sie nämlich 2015 unter anderem 2015 hat die 1998 gegründete Band, jetzt verdrehe ich auch noch die Jahre hier, ein Album mit dem Titel The Curse of Oak Island veröffentlicht. Bezug dazu ist die im Original gleichnamige TV-Serie, die im deutschen TV als Oak Island Fluch und Legende läuft. Die Serie ist 2014 gestartet und das Rätsel und die Suche nach diesem sagenumwobenen Schatz, das läuft aber schon über 200 Jahre, ist also schon eine lange Geschichte. Ob The Pocket Goods tatsächlich die TV-Serie meinen oder ob es um das Rätsel insgesamt geht, das bleibt offen, kann ich Ihnen nicht sagen, aber auf jeden Fall heißt ihr 2015 veröffentlichtes Album so, The Curse of Oak Island, und daraus hören wir den auch immer noch passenden Titel Search Can't Find hier von The Pocket Goods, von den Taschengöttern.

So, damit ist die erste Sendestunde schon fast wieder vorbei. Ich verabschiede mich schon mal von allen Hörern, die jetzt vielleicht ins Bett müssen oder die nochmal andere Dinge machen möchten, und wünsche Ihnen eine gute Zeit. Und hoffentlich hören wir uns dann in 14 Tagen wieder, wenn es die nächste Folge Alternativ Sound on Air gibt. Für die heutige Sendung bin ich, Jens Keffel, verantwortlich. Sie hören natürlich auch gleich noch die zweite Stunde. Dann gibt es den Schwerpunkt Musik, veröffentlicht beim australischen Label Spooky Records. Und ansonsten, ne, alles Gute erstmal. Und einen Song habe ich natürlich noch. Ist ja nicht so, dass wir nichts mehr hier hätten. Ne? So schlimm ist nicht. Und zwar muss ich allerdings dazu sagen, dass von dieser nächsten Band, da kann ich Ihnen leider fast gar nichts erzählen. Allein der Name The Maniacs, der macht es nicht einfach. Und da muss ich auch gleich sagen, bitte nicht mit der gleichnamigen Punk-Rock-Band aus England verwechseln, beziehungsweise auch ebenso wenig mit der klassischen Modern-Rock-Band gleichen Namens aus Illinois, USA. Ne? Richtig schwierig wird es, da es im Grunde genommen nur eine Schülerband war, die sich in der ersten Hälfte der 60er an der New Trier West High School, die liegt in Northfield, Illinois, also in den USA, zusammengefunden hat. Vier Musiker waren es, geführt von Gary Grossman, dem Sänger. Der hat nach dem Bandende, das war dann so um die Ende der 60er irgendwann, da hat er dann noch als Solo als The Human Jukebox weiter aktiv gearbeitet, gemacht. Ja, und unsere Maniacs, die haben meines Wissens nach eine Single veröffentlicht, 1966, auf der A-Seite an der Titel Now I Know und auf der B-Seite Little Latin Loop-Loo. Und wir hören jetzt die A-Seite Now I Know von Maniacs. Und ich sage tschüss, bis gleich.

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1: Ich bin Thomas Brockt. Jetzt gibt es praktisch keine Zweifel mehr. Schon in ein paar Tagen dürfte Deutschland wieder einen Fußball-Bundestrainer haben. Jürgen Klopp ist frei für das Amt. Bis zur endgültigen Einigung müsse man sich noch ein wenig gedulden, sagte Klopp bei Magenta TV kurz vor dem Anpfiff des WM-Endspiels zwischen Spanien und Argentinien. Sein Vertrag mit Red Bull sei aber kein Hindernis mehr.
2: Und alles geht in die richtige Richtung. Also ich habe eine Einigung und eine Regelung mit Red Bull gefunden, eine sehr, sehr großzügige Regelung, wenn man so will, dass der Sache praktisch nichts mehr im Wege steht, außer es müssen noch viele Gespräche geführt werden, weil wir ja mit einem Verband sprechen auch.
1: Spätestens am Freitag soll Klopp wohl als neuer Bundestrainer vorgestellt werden. Nach dem Rücktritt von Unionsfraktionschef Spahn will Bundeskanzler Merz die Nachfolge schnell klären und schließt einen Personalumbau in der Bundesregierung nicht aus. Es könnte eine Gelegenheit sein, noch einmal über die Aufstellung der Regierung nachzudenken, sagte Merz im ZDF-Sommerinterview. Aber man spreche hier im Konjunktiv. Als Kandidat Nummer 1 für den Fraktionsvorsitz gilt der bisherige Kanzleramtschef Frei. Ein Bahnmitarbeiter wird von einem Fahrgast derart heftig attackiert, dass er aus einem Zug stürzt. Der 36-Jährige wurde nach der Tat zunächst festgenommen. Die Staatsanwaltschaft beantragte Untersuchungshaft wegen Körperverletzung. Das Amtsgericht Karlsruhe lehnte den Antrag aber ab.
3: Nach Angaben der Ermittler schlug der Mann auf den Sicherheitsmitarbeiter ein und trat nach ihm. Während des Gerangels prallten beide mehrmals gegen eine Zugtür. Diese gab nach. Der Bahnmitarbeiter fiel aus dem Zug. Dennoch ist der Beschuldigte wieder auf freiem Fuß. Ein Überwachungsvideo habe Zweifel am konkreten Tatablauf geweckt, teilte das Gericht mit. Außerdem habe der Mann einen festen Wohnsitz. Dirk Zeitler, Nachrichtenredaktion.
1: Für Radstar Jonas Vingegaard ist die Tour de France nach einem Sturz beendet. Der bisherige Gesamtzweite aus Dänemark kam bei der 15. Etappe in einem Kreisverkehr zu Fall und musste verletzt aufgeben. Sieger der Etappe wurde Remco Evenepoel vom deutschen Team Red Bull vor dem gesamtführenden Tadej Pogacar. Der deutsche Hoffnungsträger Florian Lipowitz wurde Fünfter und liegt in der Gesamtwertung nun auch auf Rang 5.
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1: Zum Wetter die aktuelle Vorhersage des Deutschen Wetterdienstes. In der Nacht im Norden und Osten wolkig mit Schauern, an den Alpen nachlassende Niederschläge und Auflockerungen, ansonsten oft klar und trocken. Tiefstwerte im Norden 15 bis 11, sonst bis 6 Grad. An der See weiter windig. Morgen tagsüber in der Nordhälfte wechselnd bewölkt mit Schauern und Gewittern, im Süden viel Sonne. Die Höchstwerte liegen bei 17 bis 24 Grad.
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4: Ja, herzlich willkommen zurück zu Alternative Sounds on Air. Mein Name ist Jens Keffel und ich bin für diesen Teil der Sendung verantwortlich. Es ist die zweite Stunde, es ist die Stunde des Schwerpunkts und ich freue mich, dass Sie eingeschaltet haben hier zu Alternative Sounds on Air. Und der heutige Schwerpunkt, das ist Musik, die veröffentlicht wurde beim australischen Label Spooky Records. Independent Label, ansässig in Melbourne, 1999 gegründet. Ja, und ich fange gleich mal an mit einer Band namens Valentine aus Melbourne. Das ist gar nicht so einfach, was über die zu finden, weil nämlich das Problem ist, wenn Sie Valentine

eingeben ins Suchfenster, dann macht die Autokorrektur ganz automatisch Valentin daraus. Und ja, da hilft dann auch nicht der Zusatz Band, weil es gibt dann eine entsprechend US-amerikanische Band, die sich Valentine nennt. Und für Valentine ist es dann hilfreich, den Namen des Labels mit einzugeben, also Spooky Records, was ja eben auch zu unserer heutigen Sendung passt. Ja, es ist ein Duo, das aus dem langjährigen Melbourner Musikproduzenten Lucky Lookwood und der Sängerin und Songwriterin Maggie Alley besteht. Wobei von Lookwood das ursprünglich so geplant war, dass wechselnde Sängerinnen da seine Begleitung darstellen. Zur offiziellen Gründung von Valentine haben sie 2020 dann gleich zwei Alben herausgebracht. 2023 ist das dritte Album gefolgt. Die Band oder auch das Duo, wie auch immer, wird dem Gospel zugerechnet. Das ist dann auch logisch, dass es dann manchmal ein bisschen düsterer klingt, aber man muss sagen, dass Maggie Ellis Gesang das dann immer wieder glättet oder auch so ein bisschen auffängt. Also so düster ist das dann nicht. Seit dem dritten Album ist jetzt eine Reihe von Singles herausgekommen. Irgendwie warten alle aufs vierte Album, ob die dann jetzt diese Singles, die bisher erschienen sind, auf das vierte Album kommen oder ob es dann vielleicht irgendwann eine Compilation gibt. Keine Ahnung. Jedenfalls ist die jüngste Single aus dieser Reihe Whisper Park, jetzt 2026 erschienen, ist auch die bisher letzte Veröffentlichung bei Spooky Records. Und die hören wir jetzt hier von Valentine, Whisper Park.

Als sich die aus Melbourne stammenden The Swindlers in Buried Horses verwandelten, da war das mehr als nur eine beiläufige Namensänderung. Die Band, die 2008 gegründet wurde, als Bassist Liam O'Shaughnessy den Gitarristen Jim Westmore traf, die stand kurz vor den Aufnahmen zu ihrem Debütalbum, als ein Wechsel des Schlagzeugers den Anstoß für eine Veränderung im Sound und Stil gab. Der Richtungswechsel, der ging dann auch einher mit verbesserter Musikalität der Bandmitglieder. Ne, der neue Schlagzeuger hat da ordentlich was mitgebracht. Die anderen hatten immerhin schon 3 Jahre geübt. Und eine Weiterentwicklung des Musikgeschmacks, des Musikstils ist dann dabei mit einflussgebend gewesen. Ja, und als Buried Horses wandte sich die Band dann einem weitläufigen Country-Noir-Sound zu. Ergänzt wurde das durch Mark Barrys düsteren und auch manchmal sehr knurrenden Gesang sowie lebhaften Erzählungen, die immer wieder von Tod und Verzweiflung sprechen. Das Ergebnis war dann das 2011 veröffentlichte Album Tempest, woraus wir gleich den Titel For the Birds hören, von Buried Horses, und von denen erschien dann 2012, aber auch bei Spooky Records verlegt, noch eine Live-EP mit 4 Stücken drauf. Ja, und danach sind Buried Horses dann in die Versenkung galoppiert. Wir hören jetzt For the Birds, Buried Horses.

2012 haben sich in den Außenbezirken von Melbourne The Braves gegründet. Und ich muss zugeben, es ist gar nicht so einfach, was über The Braves zu finden, denn es gibt unheimlich viele Bands, die irgendwie Brave im Namen haben. Aber wir haben ja Spooky Records und das Label schreibt zum Beispiel, dass The Braves sich durch den Lärm der Umgebung durchgesetzt haben. Lärm der Umgebung, da denkt man immer, was ist das? Gemeint sind durch die Musik gegenüber anderen Bands haben sie sich durchgesetzt. Ob damit gemeint war, dass andere Bands Lärm machen, das kann ich jetzt nicht sagen. Jo, jedenfalls haben sie einen ganz eigenen Sound entwickelt und sich auch einen eigenen Ruf erarbeitet, ohne sich dabei an andere anzuhängen, Altbekanntes wieder aufzuwärmen oder auch auf irgendwelche gerade aktuellen Trends aufzuspringen. Auch das schreibt Spooky Records dazu. Ja, gepusht wurden sie unter anderem durch den in Melbourne ansässigen Radiosender 3 PBS. 2014 haben The Braves ihr Debütalbum veröffentlicht. Das war noch nicht bei Spooky Records. Da sind sie dann erst 2015 mit ihrer Beach Mass EP untergekommen. Und da sind auch ihre beiden weiteren Alben All Through Paradise von 2017 und Carry On The Con von 2018 veröffentlicht worden. Aus letzterem hören wir jetzt den Titel People von The Braves, deren Spur sich irgendwann in der Pandemie 2020 verliert. Schade. The Braves mit People.

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Ja, Sie sind hier heute mal wieder richtig bei Alternativ und Sound on Air hier, auch bei Radio Ostfriesland, denn wir haben heute wieder einen tollen Schwerpunkt. Wir haben heute Musik, die veröffentlicht wird beim australischen Label Spooky Records, einem Independent-Label, das 1999 gegründet wurde, um ein bisschen Rock'n'Roll und vor allem auch um Independent-Musik die Chance zu geben, ja, was rausbringen zu können, was veröffentlichen zu können. Das war früher ja in Zeiten, wo es noch nicht so digital gelaufen ist, für viele sehr wichtig, dass man ein Label hatte, was dann so die ganzen Aufgaben übernommen hat von Zusammenstellung der Platten, Pressen, Verkauf, Vertrieb und so weiter. Ne, Spooky Records, wie gesagt, 1999 gegründet worden. Mittlerweile geht's da so dem Ende entgegen. Die Gründer, die sind nicht nur jetzt 27 Jahre älter, sondern sind auch tatsächlich insgesamt schon ein Stück weit älter. Und die ja wollen nicht mehr so viel machen und es ist nicht zu erwarten, dass das Label verkauft wird. Ne, wir haben vorhin ja schon die bisher letzte Single-Veröffentlichung gehört, die bei Spooky Records erschienen ist, Whisper Park von Velatine. So ganz großartig viel wird da jetzt nicht mehr kommen. Schade, aber verständlich. Gut, und und damit kommen wir jetzt auch nochmal eben zu dem Üblichen, nämlich zu der Geschichte. Falls Sie Fragen haben, dann schreiben Sie mir doch bitte eine E-Mail. Fragen zur Sendung, zum Thema, zu einzelnen Titeln, schreiben Sie mir eine E-Mail an alternativ-independent@gmx.de. Wiederhole ich nachher nochmal. So, und damit kommen wir jetzt auch zur nächsten Band schon. Das geht jetzt in die zukünftige Olympiastadt Brisbane, denn von dort kommt die Band Shifting Sands. Und wichtig, ohne den Artikel The, denn The Shifting Sands, das sind neuseeländische Bands und die haben wir ja vorhin auch schon in der ersten Stunde hier. Unsere australischen Shifting Sands, die wurden 2012 gegründet und die setzen sich aus 5 Musikern zusammen. Frontet werden sie von der Sängerin Isabella Melor und dem Sänger Geoff Corbett. Das ist der Bruder von Ben Corbett, Gentle Ben, von dem hören wir nachher auch noch was hier in der Sendung. Die waren und sind alle schon auch in anderen Bands aus der Region Brisbane aktiv und man muss auch noch sagen, das ist ein Seitenprojekt. Die Bandgründer Geoff Corbett und wie ist der andere denn noch? Mensch, jetzt habe ich den hingeschrieben. Ja, sowas kann passieren. Dylan McCormack, genau. Dylan McCormack ist der andere. Die beiden Bandgründer, die sind auch für das Songwriting zuständig, aber die sind eben sehr engagiert, auch in anderen Bands. Und von daher gibt es dann nicht ganz so viel von. Die machen so Country Rock, sehen sich selber aber auch als in ihrer Musik dem Surf Rock, dem French Pop oder auch dem Downbeat verankert. Ihre Alben sind Down Under bei Spooky Records erschienen und in Europa bei Beast Records. Da sage ich vorhin nachher noch mal ein bisschen kurz was zu. Beast Records, die sind in Frankreich beheimatet. Wobei es tatsächlich nur 2 Alben gibt, muss man auch sagen. Beachcomber ist 2015 erschienen und Crystal Cuts ist dann 2019 herausgekommen. Die Band ist formal immer noch aktiv, auch wenn im Augenblick da wenig los ist. Wie gesagt, Seitenprojekt und da muss dann immer auch ein bisschen Zeit für sein. Hier gibt's jetzt den Titel Airway aus Beachcomber von Shifting Sands.

Ja, ob sich unsere nächsten Künstler mit ihrer Namenswahl oder Gebung so wirklich einen Gefallen getan haben hinsichtlich zukünftiger Bekanntheit, das wage ich doch ein wenig zu bezweifeln. The Cherry Pies werden zwar hinten mit einem S geschrieben, was aber als Alleinstellungsmerkmal wirklich nicht wirklich ausreicht. So ein bisschen Mehrzahl geht auch schnell unter, denn nicht nur bei der Internetsuche müssen sie ja diverse Namenskonkurrenten ausstechen, auch der Name des Albums hilft nicht weiter, wenn es das Debütalbum, wenn es selbst betitelt ist. Ne? Jo. Falls Sie sich also auf die Suche machen wollen, dann empfehle ich Ihnen hier das Wort Turin hinter den Namen Cherry Pies ins Suchfenster zu schreiben. Turin, das ist die Heimat, dorthin kommt die Band, hat sich 2020 dort zunächst als Duo gegründet, sind dann aber schnell zum Trio geworden, bestehend aus Stefano Isaiah und den Geschwistern Claudio und Veronica Zucca, wobei Claudio mittlerweile nur noch bei den Studioaufnahmen beteiligt ist. Für Live-Auftritte kommen dann noch zwei Gastmusiker dazu. Der Debütalbum, das selbstbetitelte Debütalbum hatte ich ja schon erwähnt, das ist Down Under bei Spooky Records erschienen, in Europa bei Beast Records. Ist auch die einzige Band heute, die nicht aus Australien kommt, die wir hier jetzt in dieser Sendung im Programm haben. So, noch ein zweites Album gegeben. Wir hören aber jetzt von Cherry Pies aus ihrem Debüt den Titel Dust and Wolves.

Sungod Replica ist unsere nächste Band hier, also die Nachbildung des Sonnengottes, vielleicht auch der Sonnengottstatue. Das ist jedenfalls unsere nächste Band hier. Aus Melbourne kommen die und losgegangen ist es so 2009, offiziell 2010. Der Sänger und Gitarrist Lindsay McLennan und sein Bandkollege von Bakelite H, der Drummer Lucky Carrion, die hatten einfach mal Bock, was völlig anderes zu machen, Psycho Candy und andere Songs von The Jesus and Mary Chain zu covern. Ja, und dazu haben sie dann eben zusammen mit dem Bassisten Tim Pickering Sungod Replica als On-Off-Band gegründet. Das lief aber anders als erwartet so gut, dass sie dann doch für die nächste Zeit sich diesem Seitenprojekt gewidmet haben. Als Sungod Replica haben sie 4 Alben von 2012 bis 2016 und dann noch eine EP 2017 veröffentlicht. Danach ist nichts Neues mehr herausgekommen, aber sie sind noch immer aktiv. Im April 2026 sind sie gerade mit ihren Kollegen von The Neptune Power Federation auf Tour gewesen. Wir hören jetzt aus dem 4. Album Gwendolyn Fever den Titel Rock and a Stone, natürlich bei Spooky Records veröffentlicht. Und übrigens haben, muss man dazu sagen, Sungod Replica auch noch mit Lucky Lookwood von Valentine zusammengearbeitet. Der hat nämlich als Toningenieur ihr zweites Album The Devil and the Deep gemischt. So klein ist die Welt auch in Australien.

Ja, wie ich schon gesagt hatte, wollte ich noch ein bisschen was zu Beast Records als Kooperationspartner von Spooky Records sagen. Es ist ja so, wenn man so ein kleines Independent-Label ist, dann ist es schon schwierig, zumindest, sagen wir mal, in den Zeiten vor der sehr starken Digitalisierung, die wir jetzt haben, ist es schon etwas schwieriger, sich über verschiedene Kontinente tatsächlich auch einen Ruf zu erwerben, Künstler zu betreuen, Künstler zu halten und all das weiter. Und so ist es durchaus üblich gewesen, dass Labels, Independent Labels aus den USA, aus Down Under, aus Europa, sich immer wieder gegenseitig unterstützt haben. Das heißt also, ein Label, das zum Beispiel in Down Under veröffentlicht, sucht sich dann Kooperationspartner, der die Sachen dann in Europa zum Beispiel herausbringt. In diesem Fall war das eben so. Spooky Records hat hier mit Beast Records aus Frankreich, aus Rouen, in der Bretagne zusammengearbeitet über lange Zeit. Sehr fruchtbare Zusammenarbeit auch. Und das hat dann eben zur Folge gehabt, dass auch viele Sachen, die bei Spooky Records erschienen sind, in Europa von Beast Records veröffentlicht wurden. So, und weiter mache ich jetzt, erstmal hier Luft holen. So, weiter mache ich jetzt mit Ben Corbett, dessen Bruder Geoff Corbett, den haben wir ja vorhin schon bei Shifting Sands gehabt. Und Ben Corbett, muss ich sagen, ob der jetzt aus Sydney oder aus Brisbane kommt, kann ich Ihnen nicht sagen, gebürtig. Auf jeden Fall ist er in Brisbane groß geworden. Hat in den 90ern dann losgelegt. 95 hat er mit seinem Bruder die Band Six Feet Heek gegründet, eine Swamp-Rock-Band. Irgendwann in der ersten Hälfte der Nuller ist er dann an Krebs erkrankt. Dann auch trotzdem weiter erstmal in der Band gespielt, aber hat dann auch angefangen, ein eigenes Projekt ins Leben zu rufen, Gentle Ben and His Sensitive Side. Das erste Album, das hieß The Beginning of the End. Und wenn man das dann so quasi mit diesem Krankheitshintergrund hört, dann muss man dann doch schon ein bisschen schlucken. Ja. Das Projekt ist 2012/13 geendet. Corbett hat sich dann zurückgezogen. Hat mal hier, hat mal da ein bisschen mitgemacht, so als Gastmusiker vielleicht mal aufgetreten. Aber ist erst tatsächlich im Jahr 2023 dann wieder mit einem neuen Projekt wieder aufgetaucht. Und zwar nun unter dem Namen Gentle Ben and His Shimmering Hands. Ja, auch da denkt man so ein bisschen an die Krankheit, ne? Wie war das mit der Behandlung? Was für Folgen hat das gehabt? Welche Behandlungsmethoden und. Also auf jeden Fall ist er mit neuer Besetzung gestartet, ne? So, und die haben dann das Album Brü eingespielt. Das ist 2024 bei Spooky Records veröffentlicht worden. Und aus dem hören wir hier den Titel Gold Leaf von Gentle Ben and His Shimmering Hands.

Long Hours ist das Soloprojekt des in Melbourne ansässigen Künstlers und Musikers Julian Medor, der auch als Performance-Künstler bezeichnet wird. Er gilt als hyperaktiv. Und das ist spätestens in dem Augenblick keine ganz abwegige Einschätzung, wenn man dann mitbekommt, dass er seit 2018/19 wenigstens 25 Alben veröffentlicht haben soll. Spooky Records, die schreiben sogar 30+. Nicht alle sind auf Plattenlabeln erschienen. Ein Teil, den hat er auch selbst über seine Bandcamp-Seite zum Beispiel veröffentlicht. Und nicht nur die Veröffentlichungen lassen staunen, sondern der ist auch noch fleißig auf Tour gewesen mit Auftritten unter anderem in Europa, in Japan, Asien und natürlich Australien rauf und runter, down under insgesamt. Ne? Also richtig aktuell, richtig aktiv meine ich. Musikalisch wird er dem Post-Punk, Lo-Fi, No-Wave, Synth-Punk und jetzt kommt's, dem Crooncore oder auch Goss-Doo-Wop zugerechnet. So, da muss dann auch ich schlucken, ne? Das sind auch Sachen, die habe ich auch nicht gehört und werde ich jetzt auch nicht näher drauf eingehen. Wenn Sie da was wissen wollen, dann müssen Sie tatsächlich Wikipedia mal quälen. So, bei Spooky Records hat Medor als Long Hours unter anderem sein 2023 veröffentlichtes Album Never Enough herausgebracht und aus dem hören wir hier den Titel Shadow Man. Hier ist Long Hours.

Harry Howard verfügte bereits über langjährige Banderfahrung mit Bands wie These Immortal Souls, The Birthday Party oder auch Crime and the City Solution. Das war aber irgendwie nicht genug. Und so scharte Howard dann seine alten Freunde Dave Granny und Claire Moore um sich, die, nachdem sie seinen ersten Demos gehörten hatten, Feuer und Flamme für ein neues Projekt waren. Und ebenfalls konnte Howard Edwina Preston für die Band gewinnen, die neben ihrer musikalischen Seite auch noch als Schriftstellerin arbeitet. Damit waren dann Harry Howard and the NDE geboren. Anfangs 2011 war noch fraglich, was NDE wohl heißen mag. Das Debütalbum Near Death Experience hat es dann aber erklärt, wobei die Band in der Post-Corona-Zeit teilweise dann auch nur als The Near Death Experience aufgetreten ist. Ihre ersten drei Alben, neben dem Debüt von 2012 noch Pretty, veröffentlicht 2013, und Sleepless Girl von 2016, die wurden bei Spooky Records aufgelegt. Und wir hören jetzt aus dem dritten Album den Titel 25 Cent Paperback von Harry Howard and the NDE.

Ja, und damit ist die Sendezeit schon fast wieder vorbei. Hier ist noch einmal die Wiederholung der E-Mail-Adresse alternativ-independent@gmx.de. Wenn Sie Fragen zur Sendung haben, konkreten Titel, was dazu wissen wollen, dann schreiben Sie mir bitte auch Sendezeit, Sendedatum mit dazu. Und ansonsten schicke ich Ihnen auch einfach gerne die Playlist, dann können Sie auch gerne selber gucken. Ansonsten hoffe ich, dass es Ihnen gefallen hat, dass wir uns dann in 14 Tagen wiederhören, wenn es hier wieder am Sonntagabend Alternativ Sound on Air gibt. In der ersten Stunde mit dem alternativen Mix und in der zweiten Stunde mit dem, jawohl, Schwerpunkt. So, und eine Band habe ich hier noch, die letzte. Achso, ich muss ja auch noch meine Absage machen, ne? Sie hören hier Alternativ Sound on Air. Mein Name ist Jens Keffel und ich bin für diese Sendung verantwortlich. Das Ganze hören Sie natürlich bei Radio Ostfriesland. So, jetzt aber bei der nächsten Band Blowers oder bei der letzten Band Blowers in diesem Fall, da können Sie die Wörter Garage, Punk und Rock beliebig kombinieren. Sie treffen immer irgendwie ins Schwarze damit. Wenig bekannt ist die Vorgeschichte der Band aus Melbourne. Die vier Musiker und Musikerinnen, die sind wohl in der aufkommenden Pandemiezeit zusammengekommen. Die kannten sich aber schon vorher. Also, ne, wir hatten ja vorhin schon mal so den Fall, die Szene in Melbourne ist dann auch trotz der Größe der Stadt irgendwie übersichtlich. Auf jeden Fall haben sie es trotz aller Einschränkungen geschafft, sich aufeinander einzustimmen und so konnten sie dann 2021 ihr selbstbetiteltes Debütalbum herausbringen. Das ist bei Spooky Records in Down Under erschienen und in Europa bei Chapter Records aus Portugal. Damit haben sie dann erste Erfolge verbuchen können. Und wir spielen daraus jetzt diesen Titel, der das Scheiden ansagt. Time to Leave Her heißt er bei den Blowers. Und ich sage Time to Leave You. Goodbye. Ciao.

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1: Ich bin Diana Kramer. Der Weg für Jürgen Klopps Wechsel von Red Bull zum Deutschen Fußballbund ist frei. Klopp sprach bei Magenta TV von einer großzügigen Regelung. Er verwies aber noch auf anstehende Gespräche mit dem DFB.
2: Bis zur endgültigen Einigung müssen wir uns noch ein wenig gedulden. Doch Zweifel, dass der Wunschtrainer der meisten Deutschen die Nachfolge von Julian Nagelsmann antritt, gibt es praktisch keine mehr. Red Bull lässt Klopp ziehen. Jetzt geht es noch um letzte Vertragsdetails in den Gesprächen mit dem DFB, sagt Klopp, der möglichst in der kommenden Woche als neuer Bundestrainer vorgestellt werden soll. Kritik kommt von Klopp daran, dass in den vergangenen Tagen zu viele Einzelheiten durchgesickert seien. Nicht alle Berichte seien korrekt gewesen. Thomas Braucht, Sportredaktion.
1: Bundeskanzler Friedrich Merz will sich nach dem Rücktritt von Fraktionschef Jens Spahn keine lange Hängepartie leisten. Er will die Nachfolge schnell regeln und zusammen mit CSU-Chef Markus Söder bald einen Vorschlag machen. Die Beratungen darüber sollen in den kommenden Tagen stattfinden, sagte Merz im ZDF-Sommerinterview.
3: Wir sind jetzt zunächst einmal bis Anfang September in der sitzungsfreien Zeit. Die Fraktion ist, wenn notwendig, arbeitsfähig. Wir werden in den Parteigremien in den nächsten Tagen darüber sprechen und wir werden relativ bald einen Vorschlag machen, aber es drängt uns jetzt die Zeit nicht.
1: Zu einem möglichen Favoriten wollte sich Merz nicht äußern. Im Gespräch für den Fraktionsvorsitz ist wohl der bisherige Kanzleramtschef Thorsten Frey. Damit würde automatisch eine Kabinettsumbildung nötig. Die USA verlegen inmitten des eskalierenden Iran-Kriegs Medienberichten zufolge mehr Kampfflugzeuge in den Nahen Osten. Das berichtet unter anderem das Wall Street Journal. Auch Tankflugzeuge befinden sich demnach auf dem Weg in die Region. Laut den Berichten könnte das als Zeichen für eine Vorbereitung auf eine mögliche Ausweitung der US-Angriffe verstanden werden. Zum Sport. Kimi Antonelli hat seine Führung im Kampf um die Formel-1-Weltmeisterschaft wieder ausgebaut. Der 19-jährige Italiener gewann den Großen Preis von Belgien und feierte in Spa seinen 6. Grand Prix-Sieg in diesem Jahr. Antonelli profitierte dabei auch vom frühen Ausfall seines Mercedes-Kollegen und WM-Rivalen George Russell. Zweiter in Belgien wurde Charles Leclerc im Ferrari vor Max Verstappen im Red Bull.
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1: Zum Wetter, die Vorhersage des Deutschen Wetterdienstes. In der Nacht im Norden und Osten wolkig mit Schauern, an den Alpen nachlassende Niederschläge, später lockern die Wolken auf. Sonst oft klar und trocken, bei Tiefstwerten im Norden von 15 bis 11, sonst bis 6 Grad. An der See weiter windig. Morgen tagsüber in der Nordhälfte wechselnd bewölkt mit Schauern und Gewittern, im Süden viel Sonne. Die Höchstwerte liegen bei 17 bis 24 Grad.
0: Das waren die Nachrichten.

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0: Markus Söder auch bald einen Vorschlag machen. Das sagte der CDU-Chef im ZDF-Sommerinterview.
1: Als Kandidat Nummer 1 gilt Kanzleramt cheffrei. Er war schon nach der Bundestagswahl für den Fraktionsvorsitz im Gespräch. Geht es um die Spahn-Nachfolge, fallen oft auch die Namen von CDU-Generalsekretär Linnemann und Bundesinnenminister Dobrindt. Die einzige Frau, die in den Personalspekulationen eine Rolle spielt, ist Gesundheitsministerin Wagen. Sie hat die Reform der gesetzlichen Krankenversicherung gerade über die Bühne gebracht. Allerdings muss sie sich noch um die Reform der Pflegeversicherung kümmern. Dazu gibt es bisher nur einen Referentenentwurf. Dirk Zeitler, Berlin.
0: Der US-Elektrobauer Tesla setzt dank wachsender Nachfrage und einer Gewinnsteigerung auf einen rasanten Ausbau der Produktion in seinem deutschen Werk in Grünheide bei Berlin. Für das laufende Geschäftsjahr prognostizierte die Gesellschaft eine deutlich steigende Produktionsmenge im Vergleich zum vergangenen Jahr. Die Kapazitätsauslastung in Grünheide soll entsprechend steigen. Der Iran hat einen Angriff auf ein im Bau befindliches Atomkraftwerk gemeldet. Die iranische Atomenergiebehörde verurteilte den Angriff im Südwesten des Irans scharf, wie die staatliche Nachrichtenagentur IRNA berichtet. Demnach griffen die USA mit mehreren Geschossen an. Der Iran hatte den Beginn der Bauarbeiten an dem AKW an der Grenze zum Irak Ende 2022 verkündet. Das Kernkraftwerk sollte um 2030 fertiggestellt werden. Jürgen Klopp ist frei für das Bundestraineramt. Bis zu einer endgültigen Einigung müsse man sich aber noch ein wenig gedulden, sagte Klopp bei Magenta TV kurz vor dem Anpfiff des WM-Endspiels zwischen Spanien und Argentinien in den USA.
2: Es ist nichts final und das ist ja nun mal so. Das ist, aber es sind, also die Gespräche liefen und alles geht in die richtige Richtung. Also ich habe eine Einigung und eine Regelung mit Red Bull gefunden, eine sehr, sehr großzügige Regelung, wenn man so will, dass der Sache praktisch nichts mehr im Wege steht.
0: Aber, so Klopp weiter, es werde jetzt noch Gespräche mit dem DFB geben.
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0: Zum Wetter, die Vorhersage des Deutschen Wetterdienstes. In der Nacht im Norden und Osten wolkig mit Schauern, an den Alpen nachlassende Niederschläge, später lockern die Wolken auf. Sonst oft klar und trocken, bei Tiefstwerten im Norden von 15 bis 11, sonst bis 6 Grad. An der See weiter windig. Morgen tagsüber in der Nordhälfte wechselnd bewölkt mit Schauern und Gewittern, im Süden viel Sonne. Die Höchstwerte liegen bei 17 bis 24 Grad.
3: Das waren die Nachrichten.

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0: CDU-Generalsekretär Carsten Linnemann und Innenminister Alexander Dobrindt. Ein Bahnmitarbeiter wird von einem Fahrgast derart heftig attackiert, dass er aus einem 120 km/h schnellen Zug stürzt. Der 36-Jährige wurde nach der Tat zunächst festgenommen. Die Staatsanwaltschaft beantragte Untersuchungshaft wegen Körperverletzung. Das Amtsgericht Karlsruhe lehnte den Antrag aber ab.
1: Nach Angaben der Ermittler schlug der Mann auf den Sicherheitsmitarbeiter ein und trat nach ihm. Während des Gerangels prallten beide mehrmals gegen eine Zugtür. Diese gab nach. Der Bahnmitarbeiter fiel aus dem Zug. Dennoch ist der Beschuldigte wieder auf freiem Fuß. Ein Überwachungsvideo habe Zweifel am konkreten Tatablauf geweckt, teilte das Gericht mit. Außerdem habe der Mann einen festen Wohnsitz. Die Gewerkschaft EVG verurteilte die Freilassung. Für die Beschäftigten sei dies ein fatales Signal. Doc Zeitler, Berlin.
0: Die USA verlegen inmitten des eskalierenden Irankriegs Medienberichten zufolge mehr Kampfflugzeuge in den Nahen Osten. Das berichtet unter anderem das Wall Street Journal. Auch Tankflugzeuge befinden sich demnach auf dem Weg in die Region. Laut den Berichten könnte das als Zeichen für eine Vorbereitung auf eine mögliche Ausweitung der US-Angriffe verstanden werden. Jürgen Klopp ist frei für das Bundestraineramt. Bis zu einer endgültigen Einigung müsse man sich noch ein wenig gedulden, sagte Klopp bei Magenta TV. Aber er sprach auch von einer großzügigen Regelung mit seinem jetzigen Arbeitgeber Red Bull. Es gehe alles in die richtige Richtung, so Klopp. Jetzt werde es aber noch Gespräche mit dem DFB geben.
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0: Zum Wetter, die Vorhersage des Deutschen Wetterdienstes. Im Norden und Osten kann es in der Nacht immer wieder Schauer geben. An den Alpen lassen die Regenfälle weiter nach. Gegen morgen oft klar und trocken bei Tiefstwerten im Norden von 15 bis 11, sonst bis 6 Grad. An der See weiter windig. Tagsüber in der Nordhälfte wechselnd bewölkt mit Schauern und Gewittern. Im Süden viel Sonne. Die Temperaturen steigen auf 17 bis 24 Grad.
2: Das waren die Nachrichten.

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1: Ich bin Diana Kramer. Spanien ist Fußball-Weltmeister. Im Endspiel der XXL-WM entthronten die Spanier Titelverteidiger Argentinien um Superstar Lionel Messi mit einem 1:0-Sieg nach Verlängerung. Das entscheidende Tor erzielte Torres in der 106. Minute. Für Spanien ist es der zweite WM-Titel nach 2010. Zurück nach Deutschland. Nach dem Rücktritt von Unionsfraktionschef Jens Spahn will Bundeskanzler Friedrich Merz die Nachfolge schnell klären. Er schließt dabei einen Personalumbau in der Bundesregierung nicht aus. Es könnte eine Gelegenheit sein, noch einmal über die Aufstellung der Bundesregierung nachzudenken, sagte Merz im ZDF-Sommerinterview.
2: Als Kandidat Nummer 1 für den Fraktionsvorsitz gilt Kanzleramtschef frei. Sollte er es werden, würde automatisch eine Kabinettsumbildung nötig. Das würde auch für Innenminister Dobrindt gelten, der ebenfalls für die Spahn-Nachfolge im Gespräch ist. Ein

0: herum. Handwerkspräsident Dittrich sagt, junge Menschen setzen wieder stärker auf sichere Jobs, gute Verdienstmöglichkeiten und echte Karrierechancen. Trotzdem bleiben noch mehr als 20.000 Ausbildungsplätze im Handwerk unbesetzt. Zoe Tassovali, Redaktion.
1: Der US-Elektroautobauer Tesla setzt dank wachsender Nachfrage und einer Gewinnsteigerung auf einen rasanten Ausbau der Produktion im deutschen Werk in Grünheide bei Berlin. Für das Geschäftsjahr 2026 prognostizierte die Tesla-Gesellschaft eine deutlich steigende Produktionsmenge im Vergleich zum Vorjahr. Die Kapazitätsauslastung in Grünheide soll entsprechend steigen.
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1: Zum Wetter, die Vorhersage des Deutschen Wetterdienstes. Im Norden und Osten kann es in der Nacht immer wieder Schauer geben. An den Alpen lassen die Regenfälle weiter nach. Gegen morgen oft klar und trocken bei Tiefstwerten im Norden von 15 bis 11, sonst bis 6 Grad. An der See weiter windig. Tagsüber in der Nordhälfte wechselnd bewölkt mit Schauern und Gewittern. Im Süden viel Sonne. Die Temperaturen steigen auf 17 bis 24 Grad.
2: Das waren die Nachrichten.

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1: Ich bin Diana Kramer. Der Kampf um den Titel ist entschieden. Spanien ist Fußball-Weltmeister. Im Endspiel der XXL-WM besiegten die Spanier Titelverteidiger Argentinien mit 1:0 nach Verlängerung. Das entscheidende Tor erzielte Ferran Torres in der 106. Minute. Im ZDF klang das nach dem Abpfiff so.
2: Schluss, aus, vorbei. Spanien 1, Argentinien 0. Das Finale hat ein Ende nach Überlänge und das Finale hat einen verdienten Sieger und er heißt Spanien.
1: Für Spanien ist es der zweite WM-Titel nach 2010. Für Aufsehen im WM-Finale sorgte auch eine hochkarätig besetzte Show in der Halbzeitpause, unter anderem mit den Pop-Ikonen Madonna, Shakira und dem kanadischen Superstar Justin Bieber. Damit zurück nach Deutschland. Nach dem Rücktritt von Unionsfraktionschef Jens Spahn berät die CDU-Spitze heute Vormittag über das weitere Vorgehen. Neben dem Präsidium kommt auch der Vorstand der Unions-Bundestagsfraktion unter Vorsitz von Interimschef Alexander Hoffmann zusammen.
3: Bundeskanzler Merz will die Nachfolge von Spahn zügig regeln und hat dazu am Wochenende schon Gespräche mit CSU-Chef Söder geführt. Die beiden haben das Vorschlagsrecht für den Posten, doch gewählt wird der neue Chef oder die neue Chefin von der Fraktion. Und so warten auf Merz und Söder intensive Gespräche in den Gremien. Die Personalspekulationen laufen bereits auf Hochtouren. Als Kandidat Nummer 1 für den Fraktionsvorsitz gilt der bisherige Kanzleramtschef Frei. Es sind aber auch andere Namen im Gespräch.